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1: Als nächstes spielen wir ein Stück von einer Band namens The Clash. Wir haben es allerdings auf unseren Sound ein bisschen abgeschnitten.

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1: Um 7 Uhr mit Beate Rüsapp. Der frühere Regierungschef von Rheinland-Pfalz, Schweizer, soll am Nachmittag neuer Bundesarbeitsminister werden. Er folgt auf Bärbel Baas, die als Ministerin und SPD-Chefin zurückgetreten war. Wer künftig die SPD führt, soll sich zum Jahreswechsel entscheiden. Co-Parteichef Klingbeil hat sich dazu am Abend im ARD-Brennpunkt geäußert und ließ offen, ob er erneut antritt. Aus Berlin, Gabor Hallers.
2: Er werde als Vizekanzler und Finanzminister weiter Verantwortung tragen. Wer als Parteichef antrete, werde jetzt gemeinsam entschieden. Er klebe nicht an seinem Amt, er glaube aber, dass er der Partei helfen könne. Klingbeil sprach erneut von persönlichen Angriffen gegen Bärbel Baas, trotz des Trauerfalls in ihrer Familie. Für ihn seien Grenzen überschritten worden, das habe das politische Klima im Land vergiftet. Der Bundeskanzler hatte diese Kritik für die Union zurückgewiesen. CSU-Chef Markus Söder sagte im ARD-Brennpunkt, dass er mit Bärbel Baas gut zusammengearbeitet habe. Der Hauptgrund für den Rücktritt sei der Trauerfall. Er verstehe, an so einem Tag auch Dinge anzusprechen, aber die Zeit dränge, es müssten jetzt Entscheidungen getroffen werden, es sei zulässig zu fragen, wann Reformen umgesetzt werden.
1: Die deutsche Wirtschaft wird laut Internationalem Währungsfonds deutlich stärker zulegen als gedacht. Wie die Organisation mitteilte, soll das Wirtschaftswachstum mit 1,3% nun fast doppelt so stark ausfallen wie noch im Juli erwartet. Auch die Eurozone dürfte sich laut IWF besser entwickeln als gedacht. Mit Blick auf die Weltwirtschaft rechnet der IWF erst im nächsten Jahr wieder mit einem stärkeren Wachstum. Voraussetzung ist demnach, dass sich die Lage im Nahen Osten normalisiert. Positiv wirkten sich schon jetzt hohe Investitionen in künstliche Intelligenz aus, hieß es. Wie verbreitet ist Cybermobbing unter Schülerinnen und Schülern? Mit dieser Frage beschäftigt sich eine neue Studie, die das Bündnis gegen Cybermobbing heute in Berlin vorstellt. Katrin Kalke aus der Nachrichtenredaktion berichtet, welcher Trend sich in vergangenen Studien gezeigt hat.
3: Beleidigen und bloßstellen im Netz, Hasskommentare verbreiten. Wie groß das Problem Cybermobbing ist, zeigt eine Studie vom vergangenen Jahr. Fast die Hälfte der 18- bis 24-Jährigen gab an, bereits Mobbing erlebt zu haben. Ein Viertel berichtete von Cybermobbing-Erfahrungen. Warum werden Menschen im Netz zu Tätern? Psychologen sehen einen möglichen Grund in der zunehmenden psychischen Belastung. Viele Menschen lebten im Dauerkrisenmodus, Ängste und Stress nehmen zu, nicht aber ihre Fähigkeiten, Impulse zu kontrollieren und Probleme zu lösen. Die Folge könne Wut sein, die sich im Internet entlade. Viele Täter gaben auch an, selbst schon mal Opfer von Mobbing im Netz gewesen zu sein.
1: Heute beginnt in Deutschland der Verkauf der sogenannten Smart Glasses des Facebook-Mutterkonzerns Meta. Die Displaybrillen, mit denen man auch filmen und fotografieren kann, sind wegen Datenschutzbedenken hoch umstritten. Aus der NDR Nachrichtenredaktion Petra Mittermeier.
4: Seit August läuft eine Strafanzeige gegen Meta, die Brillenmarke Ray-Ban und große deutsche Optikerketten. Die Organisation HateAid, die sich gegen Netzgewalt engagiert, hat sie gestellt, um den Verkauf in Deutschland zu stoppen. Denn wenn die Kamera läuft, leuchtet nur eine kleine LED-Leuchte. Zu klein, um die Aufnahme deutlich zu machen, sagt HateAid und spricht von einem Verstoß gegen den Datenschutz. Meta dagegen meint, dass das Licht als Aufnahmehinweis ausreicht. Werde die Leuchte manipuliert oder überklebt, könne man nicht mehr filmen oder fotografieren. Die zuständige Staatsanwaltschaft in Frankfurt am Main befasst sich gerade mit der HateAid-Anzeige und die Hamburger Datenschutzbehörde prüft rechtliche Schritte gegen die Nutzung von Smart Glasses. In den Niederlanden hat eine große Optikerkette den Verkauf wegen Datenschutzbedenken schon gestoppt.
1: Ein Landfahrzeug der NASA hat auf dem Mars einen Rekord gebrochen. Der Roboter-Rover Perseverance, zu Deutsch Beharrlichkeit, hat eine größere Strecke zurückgelegt als jedes andere Fahrzeug auf der Oberfläche eines anderen Himmelskörpers als der Erde. Mit seiner Ankunft auf dem Mars 2021 ist Perseverance rund 45 Kilometer weit gefahren. Der Rover ist so groß wie ein Auto und hat 6 Räder. Er soll untersuchen, ob auf unserem Nachbarplaneten jemals Mikroorganismen gelebt haben könnten. Das waren die Nachrichten.
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5: Flaute oder Rückenwind?
6: Das Wetter im Nordwesten.
7: Auch heute hier bei uns in Oldenburg wieder mit einem sehr kühlen Start in den neuen Tag hinein. Derzeit bei einer Temperatur von 9 Grad. Tagsüber ist es aber heute fast durchgehend bedeckt und gegen Vormittag und gegen Abend tröpfelt es noch ein wenig bei einer Höchsttemperatur von bis zu 16 Grad. In der Nacht ist es dann trocken, die Temperaturen, die sind dann um die 11 Grad, ehe es morgen dann zunächst erstmal losgeht mit einem Mix aus Sonne und Wolken. Nachmittags ist es dann sogar komplett bewölkt, aber es soll dennoch trocken bleiben, bei maximal 15 Grad.
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7: Die Fernstraßen sehen soweit ganz gut aus. Dafür ist hier bei uns im Stadtgebiet ordentlich was los. Die Donnerschwerstraße, die ist seit gestern zwischen der Karlstraße und dem Pferdemarkt gesperrt. Die Haltestellen, die fallen dort ebenfalls aus. Und das Gelände des ZOB Oldenburg ist für den Busbetrieb ebenfalls gesperrt. Nähere Informationen dazu gibt's in der Fahrplaner-App. Außerdem dicht sind die Knotenpunkte Saarstraße, Ziegelhofstraße und Würzburger Straße ebenfalls seit gestern gesperrt. Und ansonsten gibt es hier bei uns in Oldenburg neben unseren Dauerbaustellen natürlich wie immer auch Blitzer. Zwei Stück davon jetzt auch bereits am frühen Morgen, nämlich einmal in der Blücherstraße und dann nochmal am Strehl. Wir von O1 wünschen trotzdem eine gute, angenehme Fahrt. Kommen Sie also gut rein hier bei uns jetzt in den Dienstagmorgen. Für Sie im Studio ist Nico Sicker. Ich begleite Sie hier bei uns dann auch durch die nächsten drei Stunden. Jetzt erstmal mit musikalischer Begleitung. Die holen wir uns von den Fine Young Cannibals. Moin.

John Style featuring Elton John, See on Stars hier bei uns am Morgen auf Oldenburg 1. Und bei uns ist es so, dass wir heute hier bei uns in einer knappen halben Stunde einen Blick auf Musikgeschichte werfen. Und zwar geht's um Minnie Riperton. Bei ihr war es so, dass ihr Engagement allerdings weit über die Bühne hinausging. Wofür sie ansonsten noch bekannt war, das werden wir dann hier bei uns in einer knappen halben Stunde besprechen. Außerdem geht's heute hier bei uns leider um den Herbst, beziehungsweise nicht um den Herbst an sich, sondern um diese Tatsache, dass gerade überall wieder, wo man ist, gehustet wird, geschneuzt wird und so weiter und man sich nicht sicher ist, oh, habe ich gerade schon wieder irgendwie eine kleine Grippe, ist irgendwie eine Erkältung wieder im Anflug oder. Was dort genau der Unterschied ist, wie man das Ganze voneinander unterscheiden kann und vieles mehr, das besprechen wir später hier bei uns in der letzten Stunde ab 9.15 Uhr bei uns in der Sendung. Bis dahin würde ich sagen, starten wir erstmal ganz entspannt musikalisch rein, unter anderem mit Tough Low und To Die For.

Eine schöne kleine Portion David Bowie hier bei uns am Morgen auf Oldenburg 1. Und bei uns ist es so, dass wir heute für Sie natürlich nicht nur am frühen Morgen aktiv sind, sondern auch für den heutigen Abend haben wir in dem Fall noch was geplant. Und zwar in dem Fall mit einer plattdeutschen Kinderoper, der Leuchtturm auf den Hummerklippen. 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Beide lieben es, Geschichten zu erzählen und das machen sie am Ende des Tages so gut, dass eben wirklich so einiges passiert, was vielleicht sonst gar nicht passiert wäre. 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

0: Und somit ist es auch mittlerweile auch schon Punkt 7:30 hier bei uns auf Oldenburg 1. Geht erstmal weiter mit Nachrichten direkt hier bei uns aus der Stadt. Heute zusammen mit Tom Beckering.
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2: An der Hochschule Oldenburg soll eine erste KI-Professur berufen werden. Dr. Frederik Stahl, ehemaliger Lehrbeauftragter im Fachbereich Ingenieurwissenschaften an der Jade-Hochschule Wilhelmshaven, wird die Forschung zu Methoden und Anwendungen im Bereich KI übernehmen. Stahl forscht bereits seit mehreren Jahren an verschiedenen Projekten zur Anwendung der künstlichen Intelligenz. Geplant ist seine Professur zum Wintersemester diesen Jahres. Ab sofort kann man sich für den Oldenburger Integrationspreis 2026 bewerben. Der Preis zeichnet Menschen aus, die sich für Chancengerechtigkeit, Begegnungen und ein solidarisches Miteinander einsetzen. Der Integrationspreis macht diese Initiative sichtbar und würdigt alle, die mit Projekten und Aktivitäten zu einer offenen und vielfältigen Stadtgesellschaft in Oldenburg beitragen. Wer sich für den Integrationspreis bewerben möchte oder jemanden nominieren möchte, kann dafür das offizielle Formular der Stadt Oldenburg benutzen. Auch in diesem Jahr wurden langjährige Engagements und die schönsten Beiträge des Festumzuges für den Kramermarkt in Oldenburg ausgezeichnet. Insgesamt erhalten 3 Schaustellbetriebe und 5 Umzugsbeiträge Auszeichnungen. Bürgermeisterin Petra Averbeck und Stadträtin Julia Figura sprachen den Geehrten am Donnerstag, den 8. Oktober, ihren Dank für das jahrzehntelange Engagement für den Oldenburger Kramermarkt aus.
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3: Das Wetter im Nordwesten.
0: Derzeit ist es hier bei uns in Oldenburg bedeckt bei einer Temperatur von 9 Grad. Und heute bleibt es dabei tagsüber auch fast durchgehend relativ grau. Gegen Vormittag und Abend tröpfelt es heute ein wenig. Ansonsten eine Höchsttemperatur von 16 Grad. In der Nacht ist es dann trocken, die Temperaturen dort dann um die 11 Grad, ehe es morgen dann erstmal losgeht mit einem Mix aus Sonne und Wolken. Nachmittags ist es dann leider eher bewölkt und dort dann bei einer Höchsttemperatur von bis zu 15 Grad.
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0: Auf den Fernstraßen ist derzeit alles frei, deswegen wechseln wir mal direkt weiter hinein hier bei uns ins Stadtgebiet und landen dort leider eben aktuell in der Donnerschwerstraße. Die ist aktuell zwischen der Karlstraße und dem Pferdemarkt gesperrt. Dies gilt dann auch für die Haltestellen, einmal Pferdemarkt A und Karlstraße. In beide Richtungen sind die dicht und auch das Gelände des Zopp Oldenburg ist aktuell für den Busbetrieb gesperrt. Nähere Informationen dazu gibt es natürlich wie immer auch nochmal bei der VWG oder ansonsten in der Fahrplaner-App. Ansonsten gibt es hier bei uns in Oldenburg noch weitere Sperrungen. Ab

0: Heute sprechen wir hier bei uns am Morgen über eine Frau, deren Stimme Musikgeschichte geschrieben hat und deren Engagement aber weit über diese Bühne hinausging. Die Rede ist von Minnie Riperton, die Sängerin mit dem legendären 5-Oktaven-Stimmumfang, bekannt durch ihren Welthit Lovin' You, war nicht nur ein musikalisches Ausnahmetalent, sondern auch eine der ersten prominenten Frauen, die offen über ihre Brustkrebserkrankung sprach. In einer Zeit, in der Krebs noch als komplettes Tabuthema galt, machte sie ihre Diagnose öffentlich und setzte sich mit beeindruckender Offenheit und auch Würde für deutlich mehr Bewusstsein und Forschung ein. Ein Porträt hier bei uns am Morgen von Larissa Hemke.
1: Hinter dieser ikonischen Stimme steckt die Geschichte einer schwarzen Frau, die als eine der ersten US-amerikanischen Popstars in den Medien über Brustkrebs sprach. Die Soul-Sängerin Minnie Riperton wurde 1947 in Chicago geboren. Als Kind fiel sie durch ihre außergewöhnliche Stimme auf. Sie lernte klassischen Gesang,

Mit 23 Jahren schloss Minnie Riperton sich der Soulband Rotary Connection an. Dort entwickelte sie ihren eigenen Sound. Verspielt, mutig, ein Mix aus Soul

Ripperton's Durchbruch kam dann 4 Jahre später mit dem Album Perfect Angel, das von Stevie Wonder produziert wurde. Auch darauf Loving You, ein Liebeslied, das Minnie Ripperton für ihren Mann und ihre 2-jährige Tochter Maya schrieb.

0: Loving You erreichte 1975 Platz 1 der US-Billboard-Charts und wurde ein weltweiter Hit. Doch kurz nach dem Erfolg die Schockdiagnose: Brustkrebs. Ripperton erzählte, dass sie während einer Tour einen Knoten in ihrer Brust entdeckte, mitten auf dem Höhepunkt ihrer Karriere. Was dann geschah, war für die damalige Zeit einmalig. Anstatt sich aus der Öffentlichkeit zurückzuziehen, machte die Anfang 30-jährige Ripperton ihre Diagnose öffentlich.
1: And I talked very frankly about it because I know women just don't do that. And a lot of women were sort of like really hiding behind that and not really understanding. So I thought, you know, like when the time came that it would be right for me to talk about it because being a young woman, being a woman in the public eye, and I think that would have help. A lot of people, a lot of women, as well as men too.
0: In Talkshows und Interviews sprach sie über ihren Brustkrebs. In einer Zeit in den 70ern, in der Frauen oft zum Schweigen gedrängt wurden, wenn es um Krankheit oder Schwäche ging.
1: I mean, because like women worry about whether or not a guy's gonna like them because they have one breast or no breast. If that's, I mean, breasts are for feeding children in the first place.
0: Trotz Chemotherapie und der Entfernung einer Brust arbeitete Minnie Ripperton weiter, nahm auf, trat auf. Ripperton war zeitgleich Stimme der American Cancer Society, für die sie in einem TV-Spot über ihren Brustkrebs sprach.
2: It happened that abruptly. I got cancer. I lost a breast. But I saved the rest of my life because I examined myself early. Now I'm healthy. I picked up my life where it left off.
0: Rippertons Aufnahmen auf ihrem letzten Album Mini von 1979 klingen dann wie eine Verabschiedung.

0: Minnie Riperton, the singer and songwriter best known for her 1975 recording of Loving You, died of cancer today in Los Angeles. She was 31.
1: Am 12. Juli 1979 starb Minnie Riperton mit nur 31 Jahren. Ihr früher Tod markierte aber nicht nur ein Ende, sondern den Beginn eines Nachhalls, der Generationen von Künstlerinnen prägt und ein neues Selbstverständnis schwarzer Weiblichkeit mitformte.
2: Und das war in diesem Fall Larissa Hemke über Minnie Riperton. Sie starb 1979 mit nur 31 Jahren am Brustkrebs. Doch ihr Vermächtnis, das lebt auf jeden Fall weiter. Einmal in ihrer Musik und einmal in ihrem Mut, eben über Körper und Verletzlichkeit zu sprechen. Riperton Aktivismus ist in dem Fall ein lauter und vor allem auch ein sehr nachhaltiger Aufruf, Brustkrebs eben sichtbar zu machen, der bis heute auf jeden Fall noch nachklingt.

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1: Wer hat die Macht in Oldenburg und wie hat es sich im Laufe der Jahrhunderte verändert? Bei einer barrierearmen Führung im Stadtmuseum Oldenburg können Interessierte die Stadtgeschichte aus einer besonderen Perspektive entdecken. Unter dem Titel Wer macht Stadt führt Kulturvermittlerin Dörte Mitwollen durch die Ausstellung und spannt den Bogen von der Grafen bis zur heutigen Demokratie. Tastobjekte ermöglichen dabei auch Menschen mit Seheinschränkungen einen Zugang zu den Ausstellungseinheiten. Los geht es heute um 16.30 Uhr im Stadtmuseum. Die evangelische Studierendegemeinde, die katholische Hochschulgemeinde und das Institut für evangelische Theologie und Religionspädagogik der Uni Oldenburg laden heute zum ökonomischen Semestereröffnungsgottesdienst in die St. Lamberti-Kirche ein. Der Gottesdienst, der bietet dabei Raum für existenzielle Fragen, Freuden und Unsicherheiten. Los geht es heute Abend um 18.15 Uhr in der Lamberti-Kirche. Zwischen Nostalgie und musikalischer Neuerfindung. Der britische Singer-Songwriter Fink kommt mit seiner Europatour 2026 nach Bremen. Im Gepäck hat er dabei sein neues Album, das an den Sound der 70er Jahre anknüpft und gleichzeitig auch neue Wege einschlägt. Zu erwarten sind dabei atmosphärische Gitarrenklänge, reduzierte Arrangements und Songs, die sich Zeit nehmen, ihre Wirkung zu entfalten. Beginn ist heute Abend um 20 Uhr im Modernes in Bremen. Tanzbare Melancholie trifft auf hoffnungsvollen Pop. Il Cervetto kommen heute mit ihrem neuen Album auf Tour nach Bremen. Seit ihren Anfängen als Straßenmusiktrio begeistert die Band mit ihrem hybriden Popsound und energiegeladenen Live-Auftritten. Mit ihrer neuen Single Du bist schön erinnern sie daran, dass auch im größten Trubel immer wieder Platz für innere Ruhe ist. Beginn ist heute Abend um 20 Uhr im Kulturzentrum Schlachthof in Bremen. Und das waren auch schon unsere Veranstaltungstipps für heute.

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1: Um 8 Uhr mit Beate Rüsapp. Schon einen Tag nach dem überraschenden Rücktritt von Bundesarbeitsministerin Baas nimmt heute ihr Nachfolger seine Arbeit auf. Bundespräsident Steinmeier will den früheren rheinland-pfälzischen Ministerpräsidenten Schweizer zum neuen Minister ernennen. Aus der NDR Nachrichtenredaktion Ulrike Ufer.
2: Vorher bekommt Baas noch ihre Entlassungsurkunde von Steinmeier. Die 58-Jährige hatte gestern nach einem Trauerfall und öffentlichen Angriffen gegen sie erklärt, sie trete sofort zurück. Mit Spannung wird auch der heutige Auftritt von Kanzler Merz auf dem Arbeitgebertag erwartet und wie sich der Regierungschef zum weiteren Reformkurs nach dem Rücktritt äußert. Viele Wirtschaftsverbände zeigen sich ungeduldig und drängen auf eine Rentenreform, weitere Flexibilisierungen auf dem Arbeitsmarkt und noch mehr Abbau von Bürokratie.
1: Die deutsche Wirtschaft wird laut Internationalem Währungsfonds deutlich stärker zulegen als gedacht. Wie die Organisation mitteilte, soll das Wirtschaftswachstum mit 1,3% nun fast doppelt so stark ausfallen wie noch im Juli erwartet. Auch die Eurozone dürfte sich laut IWF besser entwickeln als gedacht. Mit Blick auf die Weltwirtschaft rechnet der IWF erst im nächsten Jahr wieder mit einem stärkeren Wachstum. Voraussetzung ist demnach, dass sich die Lage im Nahen Osten normalisiert. Positiv wirkten sich schon jetzt hohe Investitionen in künstliche Intelligenz aus, hieß es. Wie verbreitet ist Cybermobbing unter Schülerinnen und Schülern? Mit dieser Frage beschäftigt sich eine neue Studie, die das Bündnis gegen Cybermobbing heute in Berlin vorstellt. Katrin Kalke aus der NDR Nachrichtenredaktion berichtet, welcher Trend sich in den vergangenen Studien gezeigt hat.
3: Beleidigen und bloßstellen im Netz, Hasskommentare verbreiten. Wie groß das Problem Cybermobbing ist, zeigt eine Studie vom vergangenen Jahr. Fast die Hälfte der 18- bis 24-Jährigen gab an, bereits Mobbing erlebt zu haben. Ein Viertel berichtete von Cybermobbing-Erfahrungen. Warum werden Menschen im Netz zu Tätern? Psychologen sehen einen möglichen Grund in der zunehmenden psychischen Belastung. Viele Menschen lebten im Dauerkrisenmodus, Ängste und Stress nehmen zu, nicht aber ihre Fähigkeiten, Impulse zu kontrollieren und Probleme zu lösen. Die Folge könne Wut sein, die sich im Internet entlade. Viele Täter gaben auch an, selbst schon mal Opfer von Mobbing im Netz gewesen zu sein.
1: Die neue Displaybrille des Facebook-Mutterkonzerns Meta kommt heute auf den deutschen Markt. Die sogenannten Smart Glasses, also intelligente Datenbrillen der Marke Ray-Ban, sind in den USA sehr beliebt. In Deutschland will die Organisation HateAid wegen Datenschutzbedenken den Verkauf stoppen lassen. Stefan Kiske zu den Gefahren der Brille.
4: Es gab schon Fälle, in denen vor allem Männer Frauen mit solchen Brillen heimlich gefilmt und die Videos dann auf TikTok oder Instagram gestellt haben. Und die Brille sieht eben aus der Entfernung vor allem aus wie eine ganz normale Ray-Ban. Schutz bietet bisher nur das kleine weiße Licht am Rahmen. Das Problem ist, dass fast jeder Zweite laut einer Umfrage von Bitkom gar nicht weiß, was dieses Licht überhaupt bedeuten soll. Deswegen hat zum Beispiel die Stadt Potsdam in Brandenburg die Brillen auch schon aus seinen Schwimmbädern verbannt. Hamburg will nachziehen und wer Fremde erkennbar filmt und das Video ins Netz stellt, braucht einfach ihre Erlaubnis. Das ist Gesetz.
1: Zwei Wochen nach einem Brand in einer Anlage des Satellitennetzwerks Starlink in Polen sind in Deutschland zwei Verdächtige gefasst worden. Das hat der polnische Regierungschef Tusk bekannt gegeben. Er sprach von einer Sabotageaktion. Demnach soll es sich um zwei türkische Staatsbürger handeln. Wo genau sie festgenommen wurden, ist unklar. Der polnische Starlink-Standort wird auch dazu genutzt, Internetdaten in die Ukraine zu leiten. Infolge des Feuers kam es zu Störungen auch bei der ukrainischen Armee. Die polnische Regierung vermutet Russland hinter der Attacke. Ein Landfahrzeug der NASA hat auf dem Mars einen Rekord gebrochen. Der Roboter-Rover Perseverance, zu Deutsch Beharrlichkeit, hat eine größere Strecke zurückgelegt als jedes andere Fahrzeug auf der Oberfläche eines anderen Himmelskörpers als der Erde. Seit seiner Ankunft auf dem Mars 2021 ist Perseverance rund 45 Kilometer weit gefahren. Der Rover soll untersuchen, ob auf unserem Nachbarplaneten jemals Mikroorganismen gelebt haben könnten. Das waren die Nachrichten.
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5: Flaute oder Rückenwind?
6: Das Wetter im Nordwesten. Derzeit ist es hier bei uns in Oldenburg relativ grau, bei einer Temperatur von 9 Grad. Und heute bleibt es tagsüber leider auch fast durchgehend bedeckt. Gegen Vormittag und auch am Abend kommt es heute nochmal zu ganz leichten Regenschauern bei einer Höchsttemperatur von 16 Grad. In der Nacht ist es dann trocken, die Temperaturen da dann um die 11 Grad, ehe es morgen dann zunächst erstmal mit einem Mix aus Sonne und Wolken weitergeht. Nachmittags ist es dann bewölkt, aber dennoch trocken bei maximal 15 Grad.
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6: Die Fernstraßen sehen immer noch super entspannt aus, aber das Stadtgebiet, das hat derzeit einiges an Sperrungen für Sie. Die Donnerschwerstraße, die ist aktuell zwischen der Karlstraße und dem Pferdemarkt gesperrt. Und dies gilt übrigens auch für die Haltestellen Pferdemarkt A und Karlstraße in beiden Richtungen. Das Gelände des ZOB Oldenburg ist für den Busbetrieb übrigens ebenfalls gesperrt. Voraussichtlich gilt dies dann noch bis zum Ende der Woche. Ab heute gilt im Schützenweg wieder die Einbahnstraßenregelung in Fahrtrichtung Ammerländer Heerstraße. Falls Sie da also zur Kita wollen oder eventuell zur Schule, dann müssen Sie da auf jeden Fall von der anderen Seite ranfahren. Und zu guter Letzt haben wir noch einmal die Knotenpunkte Saarstraße, Ziegelhofstraße und die Würzburger Straße. Die sind ebenfalls ab heute gesperrt. Ansonsten gibt es hier bei uns in Oldenburg neben den ganzen Sperrungen natürlich auch Blitzer. Davon vergleichsweise wenig, nämlich nur 2 Stück. Aber auch dort sollten Sie auf jeden Fall besonders vorsichtig sein. Nämlich einmal in der Blücherstraße und dann nochmal am Strehl. Wir von O1 wünschen trotzdem eine gute, angenehme Fahrt. Kommen Sie also gut rein. Hier bei uns jetzt mit einem kleinen Wachmacher holen wir uns von Linkin Park.

0: Bei uns geht's jetzt weiter im Garten und falls Sie selber sagen, ja, ich würde da gerne mal was für die Natur tun, dann sollten Sie jetzt auf jeden Fall aufpassen. Denn Franziska Zaben hat sich für uns mit Mario Göwert vom NABU getroffen und gefragt, wie man seinen Garten am besten für alle Tiere und vor allem auch die Umwelt gestaltet. Die Antwort dafür ist die Wildwiese, wofür übrigens jetzt die beste Zeit ist, diese anzulegen.
1: Bei uns zu Gast, Mario Kröver. Du hast uns ein spannendes Thema mitgebracht, und zwar die Wildwiesen. Das ist meine erste Frage. Was versteht man denn unter Wildwiesen?
2: Die meisten Leute denken halt Wildwiesen und Blumenwiesen oder Blühwiesen, dass es dasselbe ist. Aber Wildwiesen sind tatsächlich Wiesen mit heimischen Stauden. Und unter Blühwiesen versteht man halt eher Wiesen, die halt, das sind halt halt oftmals auch einjährige Pflanzen, aber die halt vornehmlich für, also als Nektarquelle vorhanden sein sollen. Zum Beispiel ist dann häufig auch sind Pflanzen drin enthalten, die hier gar nicht vorkommen, so wie die Ringelblume, also Calendula. Ich sag mal, ein typisches Merkmal ist halt dann Calendula für so eine Blühwiese, die Kornblume, Mohn. Und solche Sachen findet man da drin. Aber das ist im Prinzip keine Wildwiese, also nicht die Staudenwiese, die wir eigentlich meinen als oder verstehen als Wildwiese, die dann auch noch viel mehr Funktionen hat.
1: Ganz viele haben ja gerade den Trend, statt Rasen lieber Wildwiesen zu haben. Gehen wir das doch mal Schritt für Schritt durch, wie man seine eigene Wildwiese anbauen würde, mit dem Boden.
2: Genau, also die meisten Leute haben erstmal grundlegend den falschen Gedanken an eine Wildwiese, also wie die funktioniert. Die denken, eine Wildwiese, da muss auch ein fetter Boden sein, die muss man düngen. Und all diese Dinge, die man halt auch normalerweise mit den ganz normalen Gartenpflanzen macht. Aber das ist halt grundlegend falsch. Also eine Wildwiese funktioniert halt im Prinzip komplett andersrum. Die meisten heimischen Stauden brauchen halt eher magere Böden. Und wenn man halt zu fette Böden hat, setzen sich halt vornehmlich Gräser durch und man hätte hinterher im Prinzip Grünland. Aber das ist dann ja nicht das, was man will. Also wenn jemand eine Wildwiese will, der will ja, dass man viele Arten hat, dass man Arten hat, die blühen. Und dafür sind halt unbedingt magere Böden erforderlich. Genau. Und wenn man zum Beispiel, sollte man deshalb auch bei der Anlage einer Wildwiese, also bei der Vorbereitung, mischt man dem Boden in der Regel auch Sand zu.
1: Dadurch wird er dann besser abgemagert und genau. Die Pflanzen wachsen besser.
2: Genau. Also jetzt ist übrigens gerade genau der Zeitpunkt, wo man eine Wildwiese anlegen kann. Also eine Wildwiese kann man anlegen, entweder sagen wir so August, September, vielleicht auch noch in den Oktober hinein oder halt im Frühjahr, also April, Mai, wobei es um diese Jahreszeit meist Zeit mit weniger Arbeit verbunden ist, weil man nicht so viel wässern muss. Und im Frühjahr, wenn es dann heiß ist, dann kann es auch schon mal sein, dass dann die Aussaat vertrocknet, wenn man dann einmal nicht aufpasst. Also von daher ist jetzt ein guter Zeitpunkt.
1: Der wichtigste Teil, das Saatgut. Worauf soll man bei der Auswahl darauf achten und wie verwendet man es?
2: Ja, bei dem Saatgut sollte man unbedingt auf die Regionalität achten, also auf das Ursprungsgebiet. In Deutschland gibt es 22 Ursprungsgebiete und wir sind zum Beispiel hier Ursprungsgebiet 1. Das geht ungefähr bis Osnabrück und Hannover und fängt oben an der Nordsee an. Und das sind halt dann Pflanzen, also das Saatgut stammt halt von Pflanzen aus unserer Region, die dann halt auch genetisch echt sind und mit den Pflanzen übereinstimmen, die halt hier auch wild vorkommen. Und das ist halt extrem wichtig, dass sich die Pflanzen genetisch nicht vermischen. Also das sind manchmal so Kleinigkeiten, aber ich sag mal, für die gesamte Funktion eines Lebensraums sind halt solche Kleinigkeiten auch entscheidend und deswegen muss man halt auch darauf achten, dass man halt diese Ursprungsgebiete berücksichtigt beim Saatgut. Und wie gesagt, UG1 sind wir.
1: Wie viel Saatgut bräuchte man denn pro Quadratmeter im Garten?
2: Ja, da neigen die Leute in der Regel auch eher dazu, zu viel auszubringen, weil viel bringt viel, ist in dem Fall aber auch nicht so. Also weniger ist mehr. Man sollte pro Quadratmeter, also so machen wir das zumindest in Oldenburg, so um die 2 Gramm. Teilweise liest man auch, dass man 5 Gramm nehmen soll oder sogar liest man 10 bis 15 Gramm. Aber das ist halt unserer Erfahrung nach eigentlich komplett falsch. Also 2 Gramm reichen völlig aus. Und wenn man die Saat ausbringt, 2 Gramm ist ja nicht viel auf einen Quadratmeter, dann wird das in der Regel mit Sand vermischt, dass man dann, ist immer eine entsprechende Menge Sand hat, die man dann gleichmäßig auf der Fläche dann ausbringen kann. Zum einen wird das Saatgut dann halt, wie ich dann gerade sagte, gleichmäßig verteilt, aber man sieht halt auch sofort, wo man schon was hingeworfen hat. Also trägt dann dazu bei, dass es gleichmäßig verteilt wird. Ist dann halt einfacher.
1: Also macht man alles richtig, wenn man jetzt in seinen Garten schaut und sagt, oh, so eine Wildwiese wäre ganz gut.
2: Ja, dann macht man alles richtig und viele Leute wollen das eigentlich auch, die wissen es nur nicht. Also wir haben hier beim NABU in Oldenburg halt häufig Anfragen, was kann ich für den Igel tun, was kann ich für Vögel tun, und so eine Wildwiese ist ja, im Prinzip ist es halt der naturnahe Lebensraum. Und eine Wildwiese ist halt super divers, ist halt ein Lebensraum für viele, viele, viele Tiere, also halt auch für den Igel, der in der Wildwiese Schnecken, Käfer, Asseln, Würmer, der findet da halt alles. Und das ist dann halt der große Unterschied zu einer Blühwiese, die dann halt nur Nektar liefert. Und deshalb ist auch so eine Staudenwiese, Wildwiese mit Stauden halt auch so besonders wertvoll, weil die halt so vielen Arten Lebensraum bietet.
0: Und das war in diesem Fall für Sie Mario Göwert vom NABU über Wildwiesen. Wer also gerne etwas für den Igel oder zum Beispiel auch für die Vögel vor dem Winter machen möchte, der könnte jetzt also noch ideal eine Wildwiese anlegen. Und weitere Fragen dazu kann man natürlich sich noch beantworten lassen bei der NABU-Geschäftsstelle am Schlosswall oder natürlich auch ganz einfach online.

Jamiroquai hier bei uns am Morgen auf Vollenburg 1. Und bei uns geht's jetzt weiter mit frischer Musik. Und zwar holen wir uns die heute von Paul. Er ist Mitglied der Hip-Hop-Gruppe 01099 und hat jetzt sein neues Album Panzerglas Pop bereits Anfang September rausgehauen. Unter anderem mit dabei ist der Song Hallo, Hallo. Und es geht dabei um, ja, quasi eine fehlende Verbindung. Eben so einen unbeantworteten Anruf und dieses ewige Warten auf eine Antwort. Hier ist Paul zusammen Hallo, Hallo, ab heute neu zu hören hier bei uns auf Oldenburg 1.

Und das war Paul zusammen mit Hallo Hallo ab heute 19 hier bei uns auf Oldenburg 1. Und ich glaube, in Pauls Situation waren wir sicher alle schon mal, dass man ewig auf eine Antwort wartet und sich einfach irgendwann nur denkt, ey, bin ich denn nicht mal eben eine Minute von deinem Leben wert, mir eben zu antworten. Falls Sie für Paul ein bisschen mehr überhaben, dann können Sie natürlich auch gerne das neue Album holen. Panzerglas Popper ist das Ganze. 30 Minuten, 49 Sekunden gibt's da insgesamt drauf. Heißt also, dort kann man dann eine halbe Stunde Spaß haben, zusammen mit ihm. Und bei uns geht's gleich übrigens erstmal hier bei uns weiter mit Nachrichten direkt aus Oldenburg. Da haben wir ein bisschen was vorbereitet. Kommt dann gleich für Sie direkt hier bei uns in 3 Minuten nach einer kleinen Spanischnummer. Holen wir uns heute natürlich von Nelly Furtado.

0: spanischer Flavor zusammen mit Nelly Furtado hier bei uns am Morgen auf Oldenburg 1. Hier geht's erstmal weiter mit Nachrichten direkt aus der Stadt. Heute zusammen mit Malte Soth-Albers.
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2: An der Hochschule Oldenburg soll eine erste KI-Professur berufen werden. Dr. Frederik Stahl, ehemaliger Lehrbeauftragter im Fachbereich Ingenieurwissenschaften an der Jade-Hochschule Wilhelmshaven, wird die Forschung zu Methoden und Anwendungen im Bereich KI übernehmen. Stahl forscht bereits seit mehreren Jahren an verschiedenen Projekten zur Anwendung der künstlichen Intelligenz. Geplant ist eine Professur zum Wintersemester diesen Jahres. Ab sofort kann man sich für den Oldenburger Integrationspreis 2026 bewerben. Der Preis zeichnet Menschen aus, die sich für Chancengerechtigkeit, Begegnungen und ein solidarisches Miteinander einsetzen. Der Integrationspreis macht diese Initiative sichtbar und würdigt alle, die mit Projekten und Aktivitäten zu einer offenen und vielfältigen Stadtgesellschaft in Oldenburg beitragen wollen. Wer sich für den Integrationspreis bewerben möchte oder jemanden nominieren möchte, kann dafür das offizielle Formular der Stadt Oldenburg benutzen. Der Park der Gärten in Bad Zwischenahn verzeichnete in dieser Saison rund 259.000 BesucherInnen. Damit wurde in diesem Jahr zwar kein neuer Besucherrekord erreicht, die Zahl stellt dennoch das zweitbeste Ergebnis seit Anbeginn des Parks dar. Die nächste Saison im Jahr 2027 beginnt ab April.
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0: Derzeit ist es hier bei uns in Oldenburg relativ grau, bei einer Temperatur von 9 Grad. Und auch im Laufe des Tages wird es tatsächlich relativ wenig Sonne geben. Gegen Vormittag und auch gegen Abend tröpfelt es dann vor allem auch noch bei einer Höchsttemperatur von bis zu 16 Grad. In der Nacht ist es dann trocken, die Temperaturen dort dann um die 11 Grad, ehe es morgen dann überwiegend erstmal mit einem Mix aus Sonne und Wolken weitergeht. Am Nachmittag ist es bedeckt, aber dennoch trocken, morgen dann bei maximal 16 Grad.
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0: Auf den Fernstraßen ist soweit alles frei, deswegen wechseln wir direkt weiter hinein hier bei uns ins Stadtgebiet. Die Donnerschwerstraße, die ist aktuell zwischen der Karlstraße und dem Pferdemarkt gesperrt. Dies gilt dann übrigens auch für die Haltestellen Pferdemarkt A und Karlstraße. Die sind in beiden Richtungen dicht, genauso wie das gesamte Gelände des ZOB Oldenburg, ebenfalls in dieser Woche für den Busbetrieb eingestellt wird. Ansonsten gibt es hier bei uns in Oldenburg ab heute noch eine neue Sperrung im Schützenweg, ist wieder erneut gesperrt und zwar gibt es da eine Einbahnstraßenregelung in Fahrtrichtung Ammerländer Heerstraße. Außerdem dicht die Knotenpunkte Saarstraße, Ziegelhofstraße und Würzburger Straße, ebenfalls seit dieser Woche gesperrt. Und ansonsten haben wir hier bei uns in der Stadt neben den ganzen Dauerbaustellen natürlich auch noch Blitzer. Zwei Stück davon, jetzt auch direkt schon am frühen Morgen, nämlich einmal in der Blücherstraße und einen zweiten, den finden Sie dann nochmal am Strehl. Wenn wir von O1 wünschen trotzdem eine gute, angenehme Fahrt, kommen Sie also gut rein hier bei uns jetzt in den Dienstagmorgen.

Kleine Portion Michael Jackson hier bei uns am Morgen auf Folge 1. Und bei uns ist es so, dass wir gleich einen schönen Blick werfen auf den heutigen Abend hier bei uns in Oldenburg. Und zwar in Form von unseren Veranstaltungstipps. Da haben wir das Beste rausgesucht. Kommt gleich hier bei uns, zeigt in 5 Minuten unter anderem nach Jules.

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2: Wer hat die Macht in Oldenburg und wie hat es sich im Laufe der Jahrhunderte verändert? Bei einer barrierearmen Führung im Stadtmuseum Oldenburg können Interessierte die Stadtgeschichte aus einer besonderen Perspektive entdecken. Unter dem Titel Wer macht Stadt führt Kulturvermittlerin Dörte Mitwollen durch die Ausstellung und spannt den Bogen von Hafen bis zur heutigen Demokratie. Tastobjekte ermöglichen dabei auch Menschen mit Seheinschränkung einen Zugang zu den Ausstellungseinheiten. Los geht es heute um 16.30 Uhr im Stadtmuseum. Die evangelische Studierendegemeinde, die katholische Hochschulgemeinde und das Institut für evangelische Theologie und Religionspädagogik der Uni Oldenburg laden heute zum ökonomischen Semestereröffnungsgottesdienst in die St. Lamberti-Kirche ein. Der Gottesdienst, der bietet dabei Raum für existenzielle Fragen, Freuden und Unsicherheiten. Los geht es heute Abend um 18.15 Uhr in der Lamberti-Kirche. Zwischen Nostalgie und musikalischer Neuerfindung. Der britische Singer-Songwriter Fink kommt mit seiner Europatour 2026 nach Bremen. Im Gepäck hat er dabei sein neues Album, das an den Sound der 70er Jahre anknüpft und gleichzeitig auch neue Wege einschlägt. Zu erwarten sind dabei atmosphärische Gitarrenklänge, reduzierte Arrangements und Songs, die sich Zeit nehmen, ihre Wirkung zu entfalten. Beginn ist heute Abend um 20 Uhr im Modernes in Bremen. Tanzbare Melancholie trifft auf hoffnungsvollen Pop. Il Cervetto kommen heute mit ihrem neuen Album auf Tour nach Bremen. Seit ihren Anfängen als Straßenmusiktrio begeistert die Band mit ihrem hybriden Popsound und energiegeladenen Live-Auftritten. Mit ihrer neuen Single Du bist schön erinnern sie daran, dass auch im größten Trubel immer wieder Platz für innere Ruhe ist. Beginn ist heute Abend um 20 Uhr im Kulturzentrum Schlachthof in Bremen. Und das waren auch schon unsere Veranstaltungstipps für heute.

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1: Um 9 Uhr mit Milat Kupay. Nach dem Rücktritt von Bärbel Baas übernimmt der frühere Ministerpräsident von Rheinland-Pfalz, Schweizer, heute die Leitung des Bundesarbeitsministeriums. Der SPD-Politiker muss sich unter anderem mit der geplanten Rentenreform befassen. Georg Schwarte im ARD-Hauptstadtstudio schätzt ein, wie es mit den Reformplänen der schwarz-roten Koalition weitergeht.
2: Naja, also wer bei der Union gehofft hat, jetzt wird's alles einfacher, der muss nochmal neu nachdenken. Reformbremse, Reformaussitzerin haben sie ja Bärbel Baas gescholten. Dieser Alexander Schweizer, er hat jedenfalls, was beispielsweise die abschlagsfreie Rente nach 45 Beitragsjahren angeht, genau die gleiche Position. Die findet er gut, diese abschlagsfreie Rente, hat immer gesagt, das muss bleiben. Jetzt ist er Arbeitsminister. Mal sehen, was er da vertritt. Aber der Mann ist jedenfalls jemand mit großem Selbstbewusstsein. Meinungsstark ist er auch. Noch im September hat er beispielsweise in der FAZ über den Bundeskanzler gesagt, nicht diese Reformen, sondern der empathielose Blick des Kanzlers aufs Land führten bei vielen zu Frustration. Das wird sicherlich eine interessante Begegnung auch zwischen ihm und dem Bundeskanzler.
1: Getrieben von hohen Energiepreisen hat die Inflationsrate in Deutschland erstmals seit 3 Jahren die Marke von 3% überschritten. Das Statistische Bundesamt bestätigte seine Schätzung, wonach Waren und Dienstleistungen im September 3,3% mehr gekostet haben als noch ein Jahr zuvor. Größter Preistreiber im vergangenen Monat war demnach Heizöl, das fast 75% teurer war als im Jahr davor. Sprit kostete 37% mehr als im Vorjahresmonat. Wie verbreitet ist Cybermobbing unter Schülerinnen und Schülern? Mit dieser Frage beschäftigt sich eine neue Studie, die das Bündnis gegen Cybermobbing heute in Berlin vorstellt. Katrin Kalka aus der NDR Nachrichtenredaktion berichtet, welcher Trend sich in vergangenen Studien gezeigt hat.
3: Beleidigen und bloßstellen im Netz, Hasskommentare verbreiten. Wie groß das Problem Cybermobbing ist, zeigt eine Studie vom vergangenen Jahr. Fast die Hälfte der 18- bis 24-Jährigen gab an, bereits Mobbing erlebt zu haben. Ein Viertel berichtete von Cybermobbing-Erfahrungen. Warum werden Menschen im Netz zu Tätern? Psychologen sehen einen möglichen Grund in der zunehmenden psychischen Belastung. Viele Menschen lebten im Dauerkrisenmodus, Ängste und Stress nehmen zu, nicht aber ihre Fähigkeiten, Impulse zu kontrollieren und Probleme zu lösen. Die Folge könne Wut sein, die sich im Internet entlade. Viele Täter gaben auch an, selbst schon mal Opfer von Mobbing im Netz gewesen zu sein.
1: Heute beginnt in Deutschland der Verkauf der sogenannten Smart Glasses des Facebook-Mutterkonzerns Meta. Die Displaybrillen, mit denen man auch filmen und fotografieren kann, sind wegen Datenschutzbedenken hoch umstritten. Aus der NDR-Nachrichtenredaktion Petra Mittermeier.
4: Seit August läuft eine Strafanzeige gegen Meta, die Brillenmarke Ray-Ban und große deutsche Optikerketten. Die Organisation Hate Aid, die sich gegen Netzgewalt engagiert, hat sie gestellt, um den Verkauf in Deutschland zu stoppen. Denn wenn die Kamera läuft, leuchtet nur eine kleine LED-Leuchte. Zu klein, um die Aufnahme deutlich zu machen, sagt Hate Aid und spricht von einem Verstoß gegen den Datenschutz. Meta dagegen meint, dass das Licht als Aufnahmehinweis ausreicht. Werde die Leuchte manipuliert oder überklebt, könne man nicht mehr filmen oder fotografieren. Die zuständige Staatsanwaltschaft in Frankfurt am Main befasst sich gerade mit der Hate Aid Anzeige und die Hamburger Datenschutzbehörde prüft rechtliche Schritte gegen die Nutzung von Smart Glasses. In den Niederlanden hat eine große Optikerkette den Verkauf wegen Datenschutzbedenken schon gestoppt.
1: Das Bundesverfassungsgericht beschäftigt sich heute mit den Steuerprivilegien für Erben von Betriebsvermögen. In Karlsruhe hat ein Mann Verfassungsbeschwerde gegen seinen Erbschaftssteuerbescheid eingelegt. Der Hintergrund: er erbte von seiner Tante ausschließlich Privatvermögen und eben kein steuerlich begünstigtes Betriebsvermögen. In der Verhandlung geht es um die Frage, ob ihn die Steuerregelungen in verfassungswidriger Weise benachteiligen. Ein Urteil wird erst in einigen Monaten erwartet. In Bochum in Nordrhein-Westfalen sind bei einem Brand in einem Wohnhaus 3 Menschen ums Leben gekommen. Außerdem gibt es 5 Verletzte, die im Krankenhaus behandelt werden müssen. Nach Angaben der Behörden ist das Feuer heute früh ausgebrochen. Die Brandursache ist noch unklar. Die Bochumer Polizei hat eine Ermittlungskommission eingerichtet. Das waren die Nachrichten.
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5: Flaute oder Rückenwind?
6: Das Wetter im Nordwesten. Derzeit ist es hier bei uns in Oldenburg leider immer noch grau bei einer Temperatur von 10 Grad. Und an diese Optik muss man sich heute leider dran gewöhnen. Es ist tagsüber fast durchgehend bedeckt. Und gegen Vormittag und noch gegen Abend tröpfelt es dann noch ein kleines bisschen. Später dann bei einer Höchsttemperatur von 16 Grad. In der Nacht ist es dann trocken, die Temperaturen dort um die 11 Grad. Ehe es morgen dann zunächst erstmal losgeht mit einem Mix aus Sonne und Wolken. Lediglich am Nachmittag ist es dann morgen bewölkt und dennoch trocken, bei maximal 15 Grad.
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6: Auf den Fernstraßen ist weiterhin nichts los, dafür hier bei uns in Oldenburg im Stadtgebiet leider. Die Donnerschwerstraße ist nämlich zwischen der Karlstraße und dem Pferdemarkt gesperrt. Heißt also auch, die Haltestellen Pferdemarkt A und Karlstraße sind in beiden Richtungen gesperrt. Das Gelände des ZOB Oldenburg ist außerdem für den Busbetrieb komplett dicht. Ab heute gilt im Schützenweg wieder die Einbahnstraßenregelung in Fahrtrichtung Ammerländer Heerstraße. Und ansonsten haben wir leider noch genug Dauerbaustellen, aktuell noch am Tegelbusch, in der Peterstraße und auch in der Alexanderstraße. Neben diesen, ja, dann doch wieder relativ vielen Baustellen hier bei uns in der Stadt, gibt es dann auch noch Blitzer. Zwei Stück, jetzt bereits, nämlich einmal in der Blücherstraße und außerdem am Strehl. Wir von O1 wünschen trotzdem eine gute, angenehme Fahrt. Kommen Sie also gut rein, hier bei uns jetzt in den Dienstagmorgen.

0: Mittlerweile haben wir Herbst und das merkt man auch richtig. Die letzten Tage schon zu Hause das erste Mal die Heizung für diesen Herbst aufgedreht und das ist auch sicher mal wieder wichtig. Leider ist es so, wenn man gerade draußen unterwegs ist, dass man auch relativ viele Leute wieder krank erlebt. Überall kommt Husten, Schnäuzen und vieles mehr. Und am liebsten möchte man manchmal einfach nur ins Bett. Und wenn man selber erwischt worden ist, dann ist auch die große Frage, womit eigentlich? Lea Hildebrand und Tim Dickbertel, die haben sich genau darüber halten, wie sich Grippe, Erkältung und auch Corona voneinander unterscheiden lassen.
1: Draußen wird's wieder dunkler und auch kälter. Der Herbst ist da und mit ihm auch die Erkältungs- und Grippezeit. Um mich herum sind gerade wieder viele Menschen am Husten und Schniefen. Da habe ich mich gefragt, was sind eigentlich die Unterschiede zwischen einer Erkältung und einer richtigen Grippe? Und wie zeigt sich Corona eigentlich?
2: Fangen wir mal bei der Erkältung an. Hier fangen die Symptome oft eher langsam an. Husten, Schnupfen und niedriges Fieber sind hier typisch. Eine Erkältung dauert dann meistens bis zu 10 Tagen. Nach der Erkältung fühlt man sich dann relativ schnell wieder fit.
1: Ah, okay. Und wie sieht das dann bei einer Grippe aus im Unterschied?
2: Bei einer Grippe kommen die Symptome oft alle auf einmal und sind meist stärker als bei einer Erkältung. Die klassischen Symptome sind hohes Fieber, Glieder- und Kopfschmerzen und starke Müdigkeit. Eine Grippe ist zwar oft heftiger als eine Erkältung, dauert bei sonst gesunden Menschen dafür oft nicht so lange. Egal ob bei einer Erkältung oder bei der Grippe, kuriert man seine Krankheit aber nicht richtig aus, können sich die Symptome verschlimmern oder man verschleppt die Erkrankung. So hat man dann auch nach der akuten Phase länger Symptome, wie bleibenden Husten oder leichte Müdigkeit.
1: Und was ist, wenn meine Symptome, egal ob bei einer Erkältung oder einer Grippe, jetzt noch länger andauern?
2: Manchmal ist man länger krank. Das kommt ganz aufs eigene Immunsystem und die Genesung an. Sollten sich die Symptome aber länger als eine Woche äußern, könnte das auf andere Ursachen, wie zum Beispiel auch Covid, hinweisen.
1: Woran erkenne ich denn dann sicher, ob das wirklich Covid ist?
2: Das Coronavirus ist symptomatisch schwer einzuordnen, weil es sich je nach Person verschieden äußert und je nach Variante andere Symptome hervorruft. Eine Person hat vielleicht nur Erkältungssymptome, während eine andere Person 2 Wochen mit grippeähnlichen Beschwerden flach liegt. Einige Personen haben unabhängig von vorausgegangenen Infektionen nur leicht oder auch gar keine Symptome.
1: Kann man denn dann überhaupt ganz sicher erkennen, ob es wirklich Covid ist?
2: Ohne einen Corona-Test kann man Corona oft nicht von einer Grippe oder einer Erkältung unterscheiden. Es gibt aber Hinweise. Die Länge der Symptome kann auf Covid hindeuten. Hier dauert eine Erkrankung oft bis zu 2 Wochen. Außerdem sind laut der Weltgesundheitsorganisation Grippe- und Erkältungsabweichende Symptome wie Hautausschlag oder Schwellung im Mund und auf der Zunge oft Hinweise auf eine Corona-Infektion.
1: Okay, das ist gut zu wissen. Was sollte man denn tun, wenn man krank ist und nicht erst 2 Wochen warten will, um herauszufinden, ob es wirklich Corona ist?
2: Man sollte auf jeden Fall erstmal zu Hause bleiben und sich beim Hausarzt melden. Dann sollte man zusätzlich einen Covid-Schnelltest aus der Apotheke machen. Generell gilt, bei Symptomen wie Husten, Schnupfen oder Fieber sollte man immer zu Hause bleiben, um andere vor einer Ansteckung zu schützen.
1: Zu Hause zu bleiben ist also die beste Empfehlung, um andere nicht anzustecken. Wie kann man sich denn aber selbst vor einer Ansteckung schützen, wenn kranke Leute im Bus oder auf der Arbeit trotz Symptomen neben mir sitzen und auch Abstand halten dann eben nicht immer möglich ist?
2: Es gibt zum einen die Grippe- und Corona-Impfung, die man beim Hausarzt machen kann. Das empfiehlt sich vor allem für Risikogruppen wie alte Menschen, Personen mit Vorerkrankungen oder einem geschwächten Immunsystem. Für den Alltag hilft es aber auch, sich regelmäßig die Hände zu waschen, Räume zu lüften und falls das nicht möglich ist, eine Maske zu tragen.
0: Und das waren in diesem Fall Lea Hildebrand und Tim Dickbertel. Es ging dabei um die Unterschiede von Grippe, Erkältung und Corona, wie man das Ganze selber dann am besten auch herausfinden kann. Bleiben Sie auf jeden Fall gerne gesund und falls Sie halt tatsächlich doch irgendwie erwischt worden sind, dann ruhen Sie sich aus, schönen Tee trinken, bisschen im Bett liegen und am besten so viel entspannen, wie es irgendwie möglich ist.

Und bei uns geht's jetzt hier bei uns am Morgen weiter mit aktueller Musik. Und zwar holen wir uns die von Il Civetto. Die haben nämlich aktuell eine richtig schöne Single mit Magst du rausgehauen. Und ganz wichtig, die sind tatsächlich jetzt auch hier bei uns im hohen Norden. Und zwar direkt am heutigen Abend. Ab 20 Uhr spielen sie heute im Kulturzentrum Schlachthof in Bremen. Und falls sie gleich sagen werden, boah, nee, ist doch nicht so ganz meine Musik, aber heute Abend will ich trotzdem irgendwie auf Tour, dann bleiben sie auf jeden Fall heute nochmal dran. Denn um 10 vor voll gibt's hier bei uns wie immer natürlich unsere Veranstaltungstipps für den heutigen Abend.

0: Und das war ein Weezer hier bei uns am Morgen um mittlerweile 9:30 auf Oldenburg 1. Hier geht's erstmal weiter mit Lokalnachrichten direkt aus der Stadt. Heute zusammen mit Malte Soth-Albers.
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2: Auch in diesem Jahr wurden langjährige Engagements und die schönsten Beiträge des Festumzuges für den Oldenburger Krammermarkt ausgezeichnet. Insgesamt erhalten 3 Schaustellerbetriebe und 5 Umzugsbeiträge Auszeichnungen. Bürgermeisterin Petra Aferbeck und Stadträtin Julia Figura sprachen den Geehrten am Donnerstag, 8. Oktober, ihren Dank für das jahrzehntelange Engagement für den Oldenburger Krammermarkt aus. Ab sofort kann man sich für den Oldenburger Integrationspreis 2026 bewerben. Der Preis zeichnet Menschen aus, die sich für Chancengerechtigkeit, Begegnungen und ein solidarisches Miteinander einsetzen. Der Integrationspreis macht diese Initiative sichtbar und würdigt alle, die mit Projekten und Aktivitäten zu einer offenen und vielseitigen Stadtgesellschaft in Oldenburg beitragen. Wer sich für den Integrationspreis bewerben möchte oder jemanden nominieren möchte, kann dafür das offizielle Formular der Stadt Oldenburg benutzen. An der Hochschule Oldenburg soll eine erste KI-Professur berufen werden. Dr. Frederik Stahl, ehemaliger Lehrbeauftragter im Fachbereich Ingenieurwissenschaften an der Jade-Hochschule Wilhelmshaven, wird die Forschung zu Methoden und Anwendungen im Bereich KI übernehmen. Stahl forscht bereits seit mehreren Jahren an verschiedenen Projekten zur Anwendung der künstlichen Intelligenz. Geplant ist seine Professur zum Wintersemester diesen Jahres.
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0: Derzeit ist es hier bei uns in Oldenburg immer noch relativ bedeckt, bei einer Temperatur von 10 Grad. Und genau an diese Optik müssen Sie sich auch im Laufe des Tages gewöhnen. Die Sonne ist heute wirklich absolute Mangelware. Dafür soll es allerdings auch nur zu leichten Regenschauern kommen. Heute einmal am Vormittag und dann nochmal am späten Abend. In der Nacht ist es dann zumindest trocken, die Temperaturen dann um die 11 Grad, ehe es morgen dann zunächst erstmal einen Mix aus Sonne und Wolken geben wird. Auch dort gibt es am Nachmittag dann wieder eine ordentliche Bewölkung, aber es bleibt dort dann zumindest trocken. Morgen dann erneut bei maximal 16 Grad.
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0: Mit einem Blick direkt rein hier bei uns ins Stadtgebiet. Die Donnerschwerstraße ist zwischen der Karlstraße und dem Pferdemarkt derzeit gesperrt. Und dies gilt dann auch für die Haltestellen Pferdemarkt A und Karlstraße in beide Richtungen. Das Gelände des Top Oldenburg ist übrigens für den Busbetrieb aktuell ebenfalls gesperrt. Ab heute gilt im Schützenweg wieder die Einbahnstraßenregelung in Fahrtrichtung Ammerländer Heerstraße. Außerdem dicht die Knotenpunkte Saarstraße, Ziegelhofstraße und Würzburger Straße, die sind aktuell jeweils dicht. Und ansonsten haben wir neben den ganzen Baustellen hier bei uns in Oldenburg natürlich auch Blitzer. Davon derzeit 2 Stück direkt, nämlich einmal zu finden in der Blücherstraße und außerdem in der Straße am Strehl. Wir von O1 wünschen trotzdem eine gute, angenehme Fahrt. Kommen Sie also gut rein hier bei uns jetzt in den Dienstagmorgen. Und bei uns geht's weiter mit frischer Musik von Boy Harsher. Und natürlich ist das Thema auch hier wieder Liebe, wie es halt tatsächlich in den meisten Songs der Fall ist. Wir hatten heute ja bereits tatsächlich von Paul von 01099 eben seine neue Single Hallo Hallo, die tatsächlich thematisch sehr ähnlich ist wie das, was wir jetzt bekommen. Hier ist nämlich Boy Harsher zusammen mit Tough Luck When You Don't Call. Und es geht auch dort nämlich tatsächlich um einen Rückruf, der irgendwie nicht stattfindet und die große Frage nach einer Zeit, ob man denkt, hat die Person einen vielleicht wirklich einfach vergessen, kennst du überhaupt noch meinen Namen?

auf den heutigen Abend hier bei uns in Oldenburg. Und zwar dann natürlich in Form von unseren Veranstaltungstipps. Mit dabei ist übrigens tatsächlich auch Fink. Er ist Singer-Songwriter und kommt jetzt mit seiner Europatournee nach Bremen. Wir wollen jetzt schon mal einen kleinen Vorgeschmack geben. Hier ist Fink zusammen mit Wishin' for Blue Sky.

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2: Wer hat die Macht in Oldenburg und wie hat es sich im Laufe der Jahrhunderte verändert? Bei einer barrierearmen Führung im Stadtmuseum Oldenburg können Interessierte die Stadtgeschichte aus einer besonderen Perspektive entdecken. Unter dem Titel Wer macht Stadt führt Kulturvermittlerin Dörte Mitwollen durch die Ausstellung und spannt den Bogen von Grafen bis zur heutigen Demokratie. Tastobjekte ermöglichen dabei auch Menschen mit Seheinschränkungen einen Zugang zu den Ausstellungseinheiten. Los geht es heute um 16.30 Uhr im Stadtmuseum. Die evangelische Studierendegemeinde, die katholische Hochschulgemeinde und das Institut für evangelische Theologie und Religionspädagogik der Uni Oldenburg laden heute zum ökonomischen Semestereröffnungsgottesdienst in die St. Lamberti-Kirche ein. Der Gottesdienst, der bietet dabei Raum für existenzielle Fragen, Freuden und Unsicherheiten. Los geht es heute Abend um 18.15 Uhr in der Lamberti-Kirche. Zwischen Nostalgie und musikalischer Neuerfindung. Der britische Singer-Songwriter Fink kommt mit seiner Europatour 2026 nach Bremen. Im Gepäck hat er dabei sein neues Album, das an den Sound der 70er Jahre anknüpft und gleichzeitig auch neue Wege einschlägt. Zu erwarten sind dabei atmosphärische Gitarrenklänge, reduzierte Arrangements und Songs, die sich Zeit nehmen, ihre Wirkung zu entfalten. Beginn ist heute Abend um 20 Uhr im Modernes in Bremen. Tanzbare Melancholie trifft auf hoffnungsvollen Pop. Ilse Vetto kommen heute mit ihrem neuen Album auf Tour nach Bremen. Seit ihren Anfängen als Straßenmusiktrio begeistert die Band mit ihrem hybriden Popsound und energiegeladenen Live-Auftritten. Mit ihrer neuen Single Du bist schön erinnern sie daran, dass auch im größten Trubel immer wieder Platz für innere Ruhe ist. Beginn ist heute Abend um 20 Uhr im Kulturzentrum Schlachthof in Bremen. Und das waren auch schon unsere Veranstaltungstipps für heute.

Und das waren die New Constellations zusammen Hot-Blooded hier bei uns um mittlerweile kurz vor 10 auf Oldenburg 1. Heißt also, wir sind mittlerweile wieder durch mit 3 Stunden von unserer Sendung der Morgen. Hier geht's gleich für Sie weiter. Ganz kurz eben mit den NDR-Info-Weltnachrichten und danach sind wir gleich natürlich wieder für Sie am Start. Und dort dann in Form von unserer Sendung am Vormittag. Durch diese begleitet Sie gleich Romy Hennig. Für Sie im Studio war Nico Sicker. Ich wünsche weiterhin auf jeden Fall einen guten Start in Ihren Dienstag. Hier bei uns abschließend zusammen mit Foster the People.

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1: Um 10 Uhr mit Milat Kupay. Jugendliche in Deutschland sind immer häufiger Opfer von Mobbing im Internet. Nach einer neuen Umfrage, die dem NDR vorliegt, ist davon mehr als jeder fünfte junge Mensch betroffen. Das ist ein Anstieg im Vergleich zum Vorjahr um 2,2 Prozentpunkte, so die neue CyberLife-6-Studie vom Bündnis gegen Cybermobbing. Aus Hamburg, Katrin Erdmann.
2: Hier eine Beleidigung, da ein anstößiges Bild. In absoluten Zahlen sind damit laut Studie bereits 2,4 Millionen Kinder und Jugendliche Opfer von Cybermobbing geworden. Auffällig dabei, die Angriffe geschehen zu über 90% im schulischen Umfeld und mehr als zwei Drittel der Betroffenen kennen die Täterinnen und Täter persönlich. Mit fatalen Folgen. Ein Viertel der Opfer habe deshalb bereits Suizidgedanken gehabt, jeder Sechste deshalb Alkohol getrunken oder Tabletten genommen. Die Auswirkungen an Schulen mit häufigen Vorfällen würden noch immer unterschätzt, so Uwe Leest vom Bündnis gegen Cybermobbing. Das Bündnis, zu dem unter anderem Pädagogen, Wissenschaftler und Krankenkassen gehören, befragt bereits seit 2013 regelmäßig Schüler, Eltern und Lehrkräfte zu dem Thema. Als Reaktion fordern das Bündnis sowie eine Mehrheit der befragten Eltern und Lehrkräfte ein Gesetz gegen Cybermobbing und ein Social-Media-Verbot für Jugendliche unter 16 Jahren.
1: Nach dem Rücktritt von Bärbel Baas übernimmt der frühere Ministerpräsident von Rheinland-Pfalz, Schweizer, heute die Leitung des Bundesarbeitsministeriums. Der SPD-Politiker muss sich unter anderem mit der geplanten Rentenreform befassen. Georg Schwarte im ARD-Hauptstadtstudio schätzt ein, wie es mit den Reformplänen der schwarz-roten Koalition weitergeht.
3: Naja, also wer bei der Union gehofft hat, jetzt wird's alles einfacher, der muss nochmal neu nachdenken. Reformbremse, Reformaussitzerin haben sie ja Bärbel Baas gescholten. Dieser Alexander Schweizer, er hat jedenfalls, was beispielsweise die abschlagsfreie Rente nach 45 Beitragsjahren angeht, genau die gleiche Position. Die findet er gut, diese abschlagsfreie Rente, hat immer gesagt, das muss bleiben. Jetzt ist er Arbeitsminister. Mal sehen, was er da vertritt. Aber der Mann ist jedenfalls jemand mit großem Selbstbewusstsein. Meinungsstark ist er auch. Noch im September hat er beispielsweise in der FAZ über den Bundeskanzler gesagt, nicht diese Reformen, sondern der empathielose Blick des Kanzlers aufs Land führten bei vielen zu Frustration. Das wird sicherlich eine interessante Begegnung, auch zwischen ihm und dem Bundeskanzler.
1: Getrieben von hohen Energiepreisen hat die Inflationsrate in Deutschland erstmals seit 3 Jahren die Marke von 3% überschritten. Das Statistische Bundesamt bestätigte seine Schätzung, wonach Waren und Dienstleistungen im September 3,3% mehr gekostet haben als noch ein Jahr zuvor. Größter Preistreiber im vergangenen Monat war demnach Heizöl, das fast 75% teurer war als im Jahr davor. Sprit kostete 37% mehr als im Vorjahresmonat. Kaum verteuert haben sich hingegen Nahrungsmittel. Im Zusammenhang mit einer mutmaßlichen Sabotage an einer Anlage des Satellitennetzwerks Starlinks in Polen hat es in Deutschland offenbar eine weitere Festnahme gegeben. Wie der polnische Rundfunk berichtet, wurde eine dritte Person gefasst. Wo genau, ist bislang unklar. Vorher hatte das baden-württembergische Landeskriminalamt bestätigt, dass in der Nähe von Stuttgart bereits 2 türkische Staatsbürger festgenommen wurden. Vor 2 Wochen war in einem Starlink-Standort in Polen ein Feuer ausgebrochen. Die polnische Regierung geht von einer Sabotageaktion im Auftrag Russlands aus. Die Satellitenanlage wird auch vom ukrainischen Militär genutzt. Heute beginnt in Deutschland der Verkauf der sogenannten Smart Glasses des Facebook-Mutterkonzerns Meta. Die Displaybrillen, mit denen man auch filmen und fotografieren kann, sind wegen Datenschutzbedenken hoch umstritten. Aus der NDR-Nachrichtenredaktion Petra Mittermeier.
4: Seit August läuft eine Strafanzeige gegen Meta, die Brillenmarke Ray-Ban und große deutsche Optikerketten. Die Organisation Hate Aid, die sich gegen Netzgewalt engagiert, hat sie gestellt, um den Verkauf in Deutschland zu stoppen. Denn wenn die Kamera läuft, leuchtet nur eine kleine LED-Leuchte. Zu klein, um die Aufnahme deutlich zu machen, sagt Hate Aid und spricht von einem Verstoß gegen den Datenschutz. Meta dagegen meint, dass das Licht als Aufnahmehinweis ausreicht. Werde die Leuchte manipuliert oder überklebt, könne man nicht mehr filmen oder fotografieren.
1: Das waren die Nachrichten.
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6: Das Wetter im Nordwesten.
5: Aktuell ist es hier bewölkt bei 10 Grad und tagsüber soll es dann auch durchgehend bedeckt bleiben. Gegen Vormittag und Abend kann es dann ein wenig tröpfeln bei einer Höchsttemperatur von 16 Grad. Heute Nacht ist es dann trocken und die Temperaturen sinken bis auf die 11 Grad herab. Und morgen gibt es dann einen Mix aus Sonne und Wolken bei trockenen herbstlichen Temperaturen von maximal 15 Grad.
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5: Auf den Fernstraßen in Oldenburg und um Zoo ist nichts los, deshalb schauen wir direkt einmal in unser Stadtgebiet hinein. Dort ist die Donnerschwerstraße zwischen der Karlstraße und dem Pferdemarkt gesperrt. Und das gilt auch für die Haltestellen Pferdemarkt A und Karlstraße in beide Richtungen. Das Gelände des Top Oldenburg ist für den Busbetrieb aktuell auch voll gesperrt. Ab heute gilt im Schützenweg wieder die Einbahnstraßenregelung in Fahrtrichtung Ammerländer Heerstraße. Die Knotenbunte Saarstraße, Ziegelhofstraße und Würzburger Straße sind gesperrt und die Straße am Tegebusch ist zwischen der Hausnummer 55 bis zur Ecke Rotornweg gesperrt. Kommen wir nun zu unseren Dauerbaustellen, die weiterhin in der Alexanderstraße, in der Ziegelhofstraße, in der Tübecker Trette sind. Dann wird auch noch in Oldenburg geblitzt, zweimal davon, einmal in der Blücherstraße und einmal am Strehl. Also passen Sie dort vor allem auf Ihr Tempo auch gut auf. Kommen Sie gut und sicher durch den Verkehr. Und für Sie im Studio hier bei Oldenburg 1 ist heute Romy Hennig. Ich begleite Sie durch den Vormittag die nächsten drei Stunden und wir starten hier mit dem Song Could Be Love von Bob Marley.

0: Heute sprechen wir über eine Frau, deren Stimme Musikgeschichte geschrieben hat und deren Engagement weit über die Bühne hinausging. Minnie Riperton, die Sängerin mit dem legendären 5-Oktaven-Stimmenumfang, bekannt durch ihren Welthit Loving You, war nicht nur ein musikalisches Ausnahmetalent, sondern auch eine der ersten prominenten Frauen, die offen über ihre Brustkrebserkrankung sprach. In einer Zeit, in der Krebs noch als Tabuthema galt, machte sie ihre Diagnose öffentlich und setzte sich mit beeindruckender Offenheit und Würde für mehr Bewusstsein und Forschung ein. Ein Porträt von Larissa Helmke.
1: It happened that abruptly. I got cancer.
2: Hinter dieser ikonischen Stimme steckt die Geschichte einer schwarzen Frau, die als eine der ersten US-amerikanischen Popstars in den Medien über Brustkrebs sprach. Die Soul-Sängerin Minnie Riperton wurde 1947 in Chicago geboren. Als Kind fiel sie durch ihre außergewöhnliche Stimme auf. Sie lernte klassischen Gesang.

Mit 23 Jahren schloss Minnie Riperton sich der Soulband Rotary Connection an. Dort entwickelte sie ihren eigenen Sound. Verspielt, mutig, ein Mix aus Soul

Riperton's Durchbruch kam dann 4 Jahre später mit dem Album Perfect Angel, das von Stevie Wonder produziert wurde. Auch darauf Loving You, ein Liebeslied, das Minnie Riperton für ihren Mann und ihre 2-jährige Tochter Maya schrieb.

0: Loving You erreichte 1975 Platz 1 der US-Billboard-Charts und wurde ein weltweiter Hit. Doch kurz nach dem Erfolg die Schockdiagnose: Brustkrebs. Ripperton erzählte, dass sie während einer Tour einen Knoten in ihrer Brust entdeckte, mitten auf dem Höhepunkt ihrer Karriere. Was dann geschah, war für die damalige Zeit einmalig. Anstatt sich aus der Öffentlichkeit zurückzuziehen, machte die Anfang 30-jährige Ripperton ihre Diagnose öffentlich.
1: And I talked very frankly about it because I know women just don't do that. And a lot of women were sort of like really hiding behind that and not really understanding. So I thought, you know, like when the time came that it would be right for me to talk about it, because being a young woman, being a woman in the public eye, and I think that would have help a lot of people, a lot of women, as well as men too.
0: In Talkshows und Interviews sprach sie über ihren Brustkrebs. In einer Zeit in den 70ern, in der Frauen oft zum Schweigen gedrängt wurden, wenn es um Krankheit oder Schwäche ging.
1: I mean, because like women worry about whether or not a guy's gonna like them because they have one breast or no breast. If that's, I mean, breasts are for feeding children in the first place.
0: Trotz Chemotherapie und der Entfernung einer Brust arbeitete Minnie Ripperton weiter, nahm auf, trat auf. Ripperton war zeitgleich Stimme der American Cancer Society, für die sie in einem TV-Spot über ihren Brustkrebs sprach.
1: It happened that abruptly. I got cancer. I lost a breast. But I saved the rest of my life because I examined myself early. Now I'm healthy. I picked up my life where it left off.
0: Rippertons Aufnahmen auf ihrem letzten Album Mini von 1979 klingen dann wie eine Verabschiedung.

0: Minnie Riperton, the singer and songwriter best known for her 1975 recording of Loving You, died of cancer today in Los Angeles. She was 31.
1: Am 12. Juli 1979 starb Minnie Riperton mit nur 31 Jahren. Ihr früher Tod markierte aber nicht nur ein Ende, sondern den Beginn eines Nachhalls, der Generationen von Künstlerinnen prägt und ein neues Selbstverständnis schwarzer Weiblichkeit mitformte.
2: Minnie Riperton starb 1979 mit nur 31 Jahren an Brustkrebs. Doch ihr Vermächtnis lebt weiter in ihrer Musik und ihrem Mut, über ihren Körper und Verletzlichkeit zu sprechen. Ripertons Aktivismus ist ein lauter und nachhaltiger Aufruf, Brustkrebs sichtbar zu machen, der bis heute nachklingt.

0: Es ist 10.30 Uhr, das heißt, es ist wieder einmal Zeit für unsere Lokalnachrichten heute mit Malte Sotalbers.
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3: An der Hochschule Oldenburg soll eine erste KI-Professur berufen werden. Dr. Frederik Stahl, ehemaliger Lehrbeauftragter im Fachbereich Ingenieurwissenschaften an der Jade-Hochschule Wilhelmshaven, wird die Forschung zu Methoden und Anwendungen im Bereich KI übernehmen. Stahl forscht bereits seit mehreren Jahren an verschiedenen Projekten zur Anwendung der künstlichen Intelligenz. Geplant ist seine Professur zum Wintersemester diesen Jahres. Ab sofort kann man sich für den Oldenburger Integrationspreis 2026 bewerben. Der Preis zeichnet Menschen aus, die sich für Chancengerechtigkeit, Begegnungen und ein solidarisches Miteinander einsetzen. Der Integrationspreis macht diese Initiative sichtbar und würdigt alle, die mit Projekten und Aktivitäten zu einer offenen und vielseitigen Stadtgesellschaft in Oldenburg beitragen. Wer sich für den Integrationspreis bewerben möchte oder jemanden nominieren möchte, kann dafür das offizielle Formular der Stadt Oldenburg benutzen. Auch in diesem Jahr wurden langjährige Engagements und die schönsten Beiträge des Festumzuges für den Oldenburger Krammermarkt ausgezeichnet. Insgesamt erhalten 3 Staustellerbetriebe und 5 Umzugsbeiträge Auszeichnungen. Bürgermeisterin Petra Aferbeck und Stadträtin Julia Figura sprachen den Geehrten am Donnerstag, am 8. Oktober, ihren Dank für das jahrzehntelange Engagement für den Oldenburger Krammermarkt aus.
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0: Aktuell ist es hier bewölkt bei 10 Grad und tagsüber bleibt es auch durchgehend bewölkt. Gegen Mittag und Abend kann es dann ein wenig tröpfeln bei einer Höchsttemperatur von 16 Grad. Heute Nacht ist es dann trocken und die Temperaturen sinken bis auf die 11 Grad herab. Und morgen gibt es dann einen Mix aus Sonne und Wolken bei trockenen, herbstlichen Temperaturen von maximal 15 Grad.
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0: Auf den Fernstraßen in Oldenburg und umzu ist nichts los, da schauen wir direkt einmal in unser Stadtgebiet hinein. Dort ist die Donnerschwerstraße zwischen der Karlstraße und dem Pferdemarkt gesperrt. Dies gilt auch für die Haltestellen Pferdemarkt A und Karlstraße in beide Richtungen. Das Gelände des Top Oldenburg ist nämlich für den Busbetrieb aktuell komplett gesperrt. Ab heute gilt im Schützenweg wieder die Einbahnstraßenregelung in Fahrtrichtung Ammerländer Heerstraße. Die Knotenpunkte Saarstraße, Ziegelhofstraße und Würzburger Straße sind gesperrt und die Straße am Tegebusch ist zwischen der Hausnummer 55 bis zur Ecke Rotornweg gesperrt. Schauen wir nun zu unserer Dauerbaustellen, die weiterhin in der Alexanderstraße, in der Ziegelhofstraße und in der Twebiger Tredde sind. Dann wird auch noch hier in Oldenburg geblitzt, 3-mal nämlich, einmal in der Blücherstraße, dann am Strehl und in der Alexanderstraße. Also passen Sie dort vor allem gut auf Ihr Tempo auf. Kommen Sie gut und sicher durch den Verkehr hier mit Oldenburg 1.

Album der Woche, das nämlich von den Blood Red Shoes kommt und es heißt Stay Lonely und es ist das 7. Album des britischen Indie-Rock-Duos und die Gitarristin und Sängerin Laura Mary Calter und Schlagzeuger Stephen Arnsell stammen aus dem Seabed Britain im Süden Englands. Nachdem sich ihre alten Bands aufgelöst hatten, haben sie sich 2004 zusammengetan und die Blood Red Shoes gegründet. Sie spielten zahlreiche Festivals und waren Vorbands für die Rage Against the Machine, The Gossip, Panic at the Disco und andere verschiedene. 2008 erschien dann ihr erstes Album und es folgten erfolgreiche eigene Tourneen und Platzierungen in den Albumcharts, vor allem in Großbritannien, Holland, Belgien und Deutschland. In den mehr als 20 Jahren gemeinsamer Bandgeschichte ging das Duo auch schon mal unterschiedliche musikalische Wege und sie waren sogar mehrmals kurz davor, sich endgültig zu trennen. Erst im letzten Jahr erschien mit Bye Bye Jackie das zweite Solo-Album von Sängerin Laura. Das neue Album haben die beiden komplett allein geschrieben, komponiert, aufgenommen und produziert. Und sogar das Albumcover stammt vom Duo selbst. Aber hören wir jetzt doch erstmal gemeinsam hinein.

Das war Fire on Water von The Blood Red Shoes und sie sind immer noch da und haben auch noch 2 Jahrzehnten gemeinsamer musikalischer Arbeiten nichts verlernt. Stay Lonely ist ein eingängiges Indie-Rock-Album mit elektronischen Spurelementen in dem Do-It-Yourself-Spirit der Nullerjahre. Das Album ist eine bunte Mischung aus Post-Punk, Indie-Rock und melodische Pop-Songs. Stay Lonely von Blood Red Shoes ist am 18. September erschienen und in dieser Woche sind sie in Deutschland auf Tour und spielen am Mittwoch, also morgen, in Hamburg im Übel und Gefährlich. 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
1: Wer hat die Macht in Oldenburg und wie hat sie sich im Laufe des Jahrhunderts verändert? Bei einer barrierearmen Führung im Stadtmuseum Oldenburg können Interessierte die Stadtgeschichte aus einer besonderen Perspektive entdecken. Unter dem Titel »Wer macht Stadt?« führt Kulturvermittlerin Dörte Mitwollen durch die Ausstellung und spannt den Bogen von Grafen bis zur heutigen Demokratie. Tastobjekte ermöglichen dabei auch Menschen mit Seheinschränkungen einen Zugang zu den Ausstellungsinhalten. Los geht es heute um 16.30 Uhr im Stadtmuseum. Die evangelische Studierende Gemeinde, die katholische Hochschulgemeinde und das Institut für evangelische Theologie und Religionspädagogik der Universität Oldenburg laden zum ökonomischen Semestereröffnungsgottesdienst in die St. Lamberti-Kirche ein. Der Gottesdienst bietet Raum für existenzielle Fragen, Freuden und Unsicherheiten. Eingeladen sind Angehörige der Uni Oldenburg und der Jade-Hochschule sowie alle weiteren Interessenten. Los geht es heute Abend um 18.15 Uhr in der Lambertkirche. Zwischen Nostalgie und musikalischer Neuerfindung. Der britische Singer-Songwriter Fink kommt mit seiner Europe-Tour 2026 nach Bremen. Im Gepäck hat er sein neues Album »The City is Coming to Erase It All«, das an den Sound der 70er Jahre anknüpft und gleichzeitig neue Wege einschlägt. Zu erwarten sind atmosphärische Gitarrenklänge, reduzierte Arrangements und Songs, die sich Zeit nehmen, ihre Wirkung wirklich zu entfalten. Beginn ist heute Abend um 20 Uhr im Modernes in Bremen. Hier geht's jetzt weiter mit Jay Bernhardt, »Love is on my mind«.

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1: Um 11 Uhr mit Milat Kupay. Jugendliche in Deutschland sind immer häufiger Opfer von Mobbing im Internet. Nach einer neuen Umfrage, die dem NDR vorliegt, ist davon mehr als jeder fünfte junge Mensch betroffen. Das ist ein Anstieg im Vergleich zum Vorjahr um 2,2%, so die neue CyberLife 6-Studie vom Bündnis gegen Cybermobbing. Aus Hamburg, Katrin Erdmann.
2: Hier eine Beleidigung, da ein anstößiges Bild. In absoluten Zahlen sind damit laut Studie bereits 2,4 Millionen Kinder und Jugendliche Opfer von Cybermobbing geworden. Auffällig dabei, die Angriffe geschehen zu über 90% im schulischen Umfeld und mehr als zwei Drittel der Betroffenen kennen die Täterinnen und Täter persönlich. Mit fatalen Folgen. Ein Viertel der Opfer habe deshalb bereits Suizidgedanken gehabt, jeder sechste deshalb Alkohol getrunken oder Tabletten genommen. Die Auswirkungen an Schulen mit häufigen Vorfällen würden noch immer unterschätzt, so Uwe Leest vom Bündnis gegen Cybermobbing. Das Bündnis, zu dem unter anderem Pädagogen, Wissenschaftler und Krankenkassen gehören, befragt bereits seit 2013 regelmäßig Schüler, Eltern und Lehrkräfte zu dem Thema. Als Reaktion fordern das Bündnis sowie eine Mehrheit der befragten Eltern und Lehrkräfte ein Gesetz gegen Cybermobbing und ein Social-Media-Verbot für Jugendliche unter 16 Jahren.
1: Bundeskanzler Merz hat auf dem Deutschen Arbeitgebertag die anstehenden Sozialreformen gegen Kritik verteidigt. Niemals zuvor seien alle Sozialversicherungssysteme zur selben Zeit reformiert worden, sagte der CDU-Chef in Berlin. Merz betonte mit Blick auf die kommenden Generationen, Ziel der Reformen sei eine langfristige Stabilität der Beitragssätze.
3: Nicht nur, aber ganz besonders junge Menschen sorgen sich um die Zukunft dieser Systeme. Sie glauben heute nicht daran, dass das Sicherheitsversprechen auch noch für Sie gilt, wenn Sie im Alter, bei Krankheit oder Pflegebedürftigkeit Hilfe brauchen. Sie sehen, dass Sie immer höhere Beiträge zahlen müssen. Wir, die Bundesregierung, wir wollen hier für neues Vertrauen sorgen. Denn nur ein Sozialstaat, der verlässlich schützt und der zugleich nachhaltig finanziert ist, wird auch von der jungen Generation dauerhaft mitgetragen und akzeptiert.
1: Bundeskanzler Merz. Getrieben von hohen Energiepreisen hat die Inflationsrate in Deutschland erstmals seit 3 Jahren die Marke von 3% überschritten. Das Statistische Bundesamt bestätigte seine Schätzung, wonach Waren und Dienstleistungen im September 3,3% mehr gekostet haben als noch ein Jahr zuvor. Größter Preistreiber im vergangenen Monat war demnach Heizöl, das fast 75% teurer war als im Jahr davor. Sprit kostete 37% mehr als im Vorjahresmonat. Kaum verteuert haben sich hingegen Nahrungsmittel. Hier stiegen die Preise nur um 0,4%. Butter, Speiseöl und Obst wurden im Jahresvergleich sogar günstiger. Im Zusammenhang mit einer mutmaßlichen Sabotage an einer Anlage des Satellitennetzwerks Starlinks in Polen hat es in Deutschland offenbar eine weitere Festnahme gegeben. Wie der polnische Rundfunk berichtet, wurde eine dritte Person gefasst. Wo genau, ist bislang unklar. Vorher hatte das baden-württembergische Landeskriminalamt bestätigt, dass in der Nähe von Stuttgart bereits 2 türkische Staatsbürger festgenommen wurden. Vor 2 Wochen war in einem Starlink-Standort in Polen ein Feuer ausgebrochen. Die polnische Regierung geht von einer Sabotageaktion im Auftrag Russlands aus. Die Satellitenanlage wird auch vom ukrainischen Militär genutzt. Der Fahrplanwechsel bei der Deutschen Bahn Mitte Dezember bringt einige neue Angebote mit sich. Es gibt mehr Sprinter und mehr Auslandsverbindungen. Aus der NDR-Nachrichtenredaktion Janine Artist.
4: Neu ist zum Beispiel, dass man in Zukunft ohne umzusteigen mit dem Zug von Hamburg nach Amsterdam fahren kann. Insgesamt gibt es etwa 320 tägliche Verbindungen zu Zielen im Ausland. Das sind 20 mehr als bisher. Innerhalb Deutschlands werden einige Sprinterlinien erweitert oder der Takt erhöht. Auch hier profitiert Hamburg. Künftig fahren 3-mal täglich ICEs in nur 5 Stunden und 20 Minuten nach München. Sie halten nur in Hannover und Nürnberg. Stopps in Lüneburg, Göttingen und Fulda entfallen. Der neue Fahrplan tritt am 13. Dezember in Kraft. Tickets können Kunden ab morgen kaufen.
1: Das waren die Nachrichten.
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6: Das Wetter im Nordwesten.
7: Aktuell ist es hier bewölkt bei 10 Grad und tagsüber bleibt es auch durchgehend bewölkt und gegen Abend kann es dann zu leichten Regen kommen und bei einer Höchsttemperatur von 16 Grad. Heute Nacht ist es dann trocken und die Temperaturen sinken auf die 11 Grad herab und morgen gibt es dann einen Mix aus Sonne und Wolken bei trockenen, herbstlichen Temperaturen bei maximal 15 Grad.
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7: Auf den Fernstraßen in Oldenburg und um zu ist nichts los, deshalb schauen wir direkt einmal in unser Stadtgebiet hinein. Dort ist die Donnerschwerstraße zwischen der Karlstraße und dem Pferdemarkt gesperrt. Dies gilt auch für die Haltestellen Pferdemarkt A und Karlstraße in beide Richtungen. Das Gelände des Top Oldenburg ist nämlich für den Busbetrieb aktuell komplett gesperrt. Ab heute gilt im Schützenweg wieder die Einbahnstraßenregelung in Fahrtrichtung Ammerländer Heerstraße. Die Knotenpunkte Saarstraße, Ziegelhofstraße und Würzburger Straße sind gesperrt. Und die Straße am Tegebusch ist zwischen der Hausnummer 55 bis zur Ecke Rotornweg gesperrt. Kommen wir nun zu unseren Dauerbaustellen. Die gelten weiterhin in der Alexanderstraße, in der Ziegelhofstraße und der Schwäbiger Trette. Dann wird hier auch in Oldenburg nochmal geblitzt. Dreimal nämlich. Einmal in der Blücherstraße, dann am Strehl und in der Alexanderstraße. Also passen Sie dort vor allem gut auf Ihr Tempo auf und kommen Sie gut und sicher durch den Verkehr hier mit Oldenburg 1. Wir befinden uns hier mit der Sendung am Vormittag. Mein Name ist Romy Hennig und weiter geht's hier mit Shake It Off von Taylor Swift.

Grünen kann dafür finanzielle Unterstützung von der Stadt bekommen. Grüne Dächer und Fassaden verbessern nicht nur das Stadtklima und filtern Feinstaub, sie bieten auch Dämmerung und schützen vor Überschwemmungen. Die Stadt Oldenburg übernimmt bis zu 50% der Kosten ab einer Fläche von 10 Quadratmetern. Da aktuell erst knapp die Hälfte der Fördermittel ausgeschöpft ist, sind noch Gelder da. Wichtig ist nur, der Antrag muss gestellt werden, bevor mit den Arbeiten begonnen werden wird. Anträge können Eigentümer sowie Wohnungsgenossenschaften stellen. Alle Infos, Anträge und Kontaktmöglichkeiten gibt es im Internet auf oldenburg.de-gründächer oder telefonisch bei der Stadt Oldenburg.

0: Smith. Und gleich ist es dann auch schon 11.30 Uhr. Das heißt, es ist einmal wieder Zeit für unsere Lokalnachrichten. Heute mit Malte Sotalbas.
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3: Der Park der Gärten in Bad Zwischenahn verzeichnete in dieser Saison rund 259.000 BesucherInnen. Damit wurde in diesem Jahr zwar kein neuer Besucherrekord erreicht, die Zahl stellt dennoch das zweitbeste Ergebnis seit Anbeginn des Parkes dar. Die nächste Saison im Jahre 2027 beginnt ab April. Auch in diesem Jahr wurden langjährige Engagements und die schönsten Beiträge des Festumzuges für den Krammermarkt in Oldenburg ausgezeichnet. Insgesamt erhalten 3 Schaustellerbetriebe und 5 Umzugsbeiträge Auszeichnungen. Bürgermeisterin Petra Aferbeck und die Stadträtin Julia Figura sprachen den Geehrten am Donnerstag, dem 8. Oktober, ihren Dank für das jahrzehntelange Engagement für den Oldenburger Krammermarkt aus. Ab sofort kann man sich für den Oldenburger Integrationspreis 2026 bewerben. Der Preis zeichnet Menschen aus, die sich für Chancengerechtigkeit, Begegnung und ein solidarisches Miteinander einsetzen. Der Integrationspreis macht diese Initiative sichtbar und würdigt alle, die mit Projekten und Aktivitäten zu einer offenen und vielfältigen Stadtgesellschaft in Oldenburg beitragen. Wer sich für den Integrationspreis bewerben möchte oder jemanden nominieren möchte, kann dafür das offizielle Formular der Stadt Oldenburg benutzen.
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0: Aktuell ist es hier bewölkt bei 10 Grad und tagsüber bleibt es dann durchgehend bewölkt und gegen Abend kann es dann zu leichtem Regen kommen bei einer Höchsttemperatur von 16 Grad. Heute Nacht bleibt es dann trocken und die Temperaturen sinken auf die 11 Grad und morgen gibt es dann einen Mix aus Sonne und Wolken bei trockenen herbstlichen Temperaturen bei maximal 15 Grad.
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0: Auf der A29 Wilhelmshaven Richtung Oldenburg bei der Hüntebrücke liegen Gegenstände auf der Fahrbahn. Bitte dort äußerst achtsam sein. Schauen wir nun in unser Stadtgebiet. Dort ist die Donnerschwerstraße zwischen der Karlstraße und dem Pferdemarkt gesperrt. Dies gilt auch für die Haltestellen Pferdemarkt A und Karlstraße in beide Richtungen. Das Gelände des Top Oldenburg ist nämlich für den Busbetrieb aktuell komplett gesperrt. Ab heute gilt im Schützenweg wieder die Einbahnstraßenregelung in Fahrtrichtung Ammerländer Heerstraße. Die Knotenpunkte Saarstraße, Ziegelhofstraße und Würzburger Straße sind gesperrt und die Straße am Tegebusch ist zwischen der Hausnummer 55 bis zur Ecke Rotornweg gesperrt. Kommen wir nun zu unseren Dauerbaustellen. Die gelten in der Alexanderstraße, in der Ziegelhofstraße und der Schwäbiger Tredde. Dann wird in Oldenburg nochmal geblitzt, 3-mal nämlich, einmal in der Blücherstraße, am Strehl und in der Alexanderstraße. Passen Sie dort also vor allem gut auf Ihr Tempo auf und kommen Sie gut und sicher durch den Verkehr hier mit Oldenburg 1. Wir befinden uns in der Sendung am Vormittag. Mein Name ist Romy Hennig und wir starten jetzt auch schon in die zweite Halbzeit.

0: Wer gerne etwas für die Natur tut und einen Garten besitzt, kann nun hellhörig werden. Franziska Zaden hat sich mit Mario Göwert von dem NABU hier in Oldenburg unterhalten und gefragt, wie man seinen Garten am besten für alle Tiere und die Umwelt gestaltet. Die Antwort ist die Wildwiese. Wofür übrigens jetzt die beste Zeit ist, sie anzulegen. Wie man dies am besten gestaltet, wird nun erklärt.
1: Bei uns zu Gast, Mario Göwert. Du hast uns ein spannendes Thema mitgebracht, und zwar die Wildwiesen. Das ist meine erste Frage. Was versteht man denn unter Wildwiesen?
2: Die meisten Leute denken halt Wildwiesen und Blumenwiesen oder Blühwiesen, dass es dasselbe ist. Aber Wildwiesen sind tatsächlich Wiesen mit heimischen Stauden. Und unter Blühwiesen versteht man halt eher Wiesen, die halt, das sind halt halt oftmals auch einjährige Pflanzen, aber die halt vornehmlich für, also als Nektarquelle vorhanden sein sollen. Zum Beispiel ist dann häufig auch sind Pflanzen drin enthalten, die hier gar nicht vorkommen, so wie die Ringelblume, also Calendula. Ist immer ein typisches Merkmal, ist halt dann Calendula für so eine Blühwiese, die Kornblume, Mohn. Und solche Sachen findet man da drin. Aber das ist im Prinzip keine Wildwiese, also nicht die Staudenwiese, die wir eigentlich meinen als oder verstehen als Wildwiese, die dann auch noch viel mehr Funktionen hat.
1: Ganz viele haben ja gerade den Trend, statt Rasen lieber Wildwiesen zu haben. Gehen wir das doch mal Schritt für Schritt durch, wie man seine eigene Wildwiese anbauen würde, mit dem Boden.
2: Genau, also die meisten Leute haben erstmal grundlegend den falschen Gedanken an eine Wildwiese, also wie die funktioniert. Die denken, eine Wildwiese, da muss auch ein fetter Boden sein, die muss man düngen. Und all diese Dinge, die man halt auch normalerweise mit den ganz normalen Gartenpflanzen macht. Aber das ist halt grundlegend

0: Falsch. Also eine Wildwiese funktioniert halt im Prinzip komplett andersrum. Die meisten heimischen Stauden brauchen halt eher magere Böden. Und wenn man halt zu fette Böden hat, setzen sich halt vornehmlich Gräser durch und man hätte hinterher im Prinzip Grünland. Aber das ist dann ja nicht das, was man will. Also wenn jemand eine Wildwiese will, der will ja, dass man viele Arten hat, dass man Arten hat, die blühen. Und dafür sind halt unbedingt magere Böden erforderlich. Genau. Und wenn man zum Beispiel sollte man deshalb auch bei der Anlage einer Wildwiese, also bei der Vorbereitung, mischt man dem Boden in der Regel auch Sand zu.
1: Dadurch wird er dann besser abgemagert und genau. Die Pflanzen wachsen besser.
0: Genau. Also jetzt ist übrigens gerade genau der Zeitpunkt, wo man eine Wildwiese anlegen kann. Also eine Wildwiese kann man anlegen, entweder sagen wir so August, September, vielleicht auch noch in den Oktober hinein oder halt im Frühjahr, also April, Mai, wobei es um diese Jahreszeit meist Zeit mit weniger Arbeit verbunden ist, weil man nicht so viel wässern muss. Und im Frühjahr, wenn es dann heiß ist, dann kann es auch schon mal sein, dass dann die Aussaat vertrocknet, wenn man dann einmal nicht aufpasst. Also von daher ist jetzt ein guter Zeitpunkt.
1: Der wichtigste Teil, das Saatgut. Worauf soll man bei der Auswahl darauf achten und wie verwendet man es?
0: Ja, bei dem Saatgut sollte man unbedingt auf die Regionalität achten, also auf das Ursprungsgebiet. In Deutschland gibt es 22 Ursprungsgebiete und wir sind zum Beispiel hier Ursprungsgebiet 1. Das geht ungefähr bis Osnabrück und Hannover und fängt oben an der Nordsee an. Und das sind halt dann Pflanzen, also das Saatgut stammt halt von Pflanzen aus unserer Region, die dann halt auch genetisch echt sind und mit den Pflanzen übereinstimmen, die halt hier auch wild vorkommen. Und das ist halt extrem wichtig, dass sich die Pflanzen genetisch nicht vermischen. Also das sind manchmal so Kleinigkeiten, aber ich sag mal, für die gesamte Funktion eines Lebensraums sind halt solche Kleinigkeiten auch entscheidend und deswegen muss man halt auch darauf achten, dass man halt diese Ursprungsgebiete berücksichtigt beim Saatgut und wie gesagt, UG1 sind wir.
1: Wie viel Saatgut bräuchte man denn pro Quadratmeter im Garten?
0: Ja, da neigen die Leute in der Regel auch eher dazu, zu viel auszubringen, weil viel bringt viel, ist in dem Fall aber auch nicht so. Also weniger ist mehr. Man sollte pro Quadratmeter, also so machen wir das zumindest hier in Oldenburg, so um die 2 Gramm. Teilweise liest man auch, dass man 5 Gramm nehmen soll oder sogar liest man 10 bis 15 Gramm. Aber das ist halt unserer Erfahrung nach eigentlich komplett falsch. Also 2 Gramm reichen völlig aus. Und wenn man die Saat ausbringt, 2 Gramm ist ja nicht viel auf einen Quadratmeter, dann wird das in der Regel mit Sand vermischt, dass man dann, ist immer eine entsprechende Menge Sand hat, die man dann gleichmäßig auf der Fläche dann ausbringen kann. Zum einen wird das Saatgut dann halt, wie ich dann gerade sagte, gleichmäßig verteilt, aber man sieht halt auch sofort, wo man schon was hingeworfen hat. Also trägt dann dazu bei, dass es gleichmäßig verteilt wird. Ist dann halt einfacher.
1: Also macht man alles richtig, wenn man jetzt in seinen Garten schaut und sagt, oh, so eine Wildwiese wäre ganz gut.
0: Ja, dann macht man alles richtig und viele Leute wollen das eigentlich auch, die wissen es nur nicht. Also wir haben hier beim NABU in Oldenburg halt häufig Anfragen, was kann ich für den Igel tun, was kann ich für Vögel tun und so eine Wildwiese ist ja, im Prinzip ist es halt der naturnahe Lebensraum. Und eine Wildwiese ist halt super divers, ist halt ein Lebensraum für viele, viele, viele Tiere, also halt auch für den Igel, der in der Wildwiese Schnecken, Käfer, Asseln, Würmer, der findet da halt alles. Und das ist dann halt der große Unterschied zu einer Blühwiese, die dann halt nur Nektar liefert. Und deshalb ist auch so eine Staudenwiese, Wildwiese mit Stauden halt auch so besonders wertvoll, weil die halt so vielen Arten Lebensraum bietet.
2: Das war Mario Göwert von dem NABU über Wildwiesen. Wer so gerne etwas für den Igel und die Vögel vor dem Winter machen möchte, könnte jetzt ideal eine Wildwiese anlegen. Und bei weiteren Fragen zur NABU-Geschäftsstelle am Schlosswall gehen und sich beraten lassen. Weiter geht's jetzt hier bei Oldenburg 1 mit Formidable.

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1: Zwischen Nostalgie und musikalischer Neuerfindung. Der britische Singer-Songwriter Fink kommt mit seiner Europe-Tour 2026 nach Bremen. Im Gepäck hat er sein neues Album The City Is Coming to Erase It All, das an den Sound der 70er Jahre anknüpft und gleichzeitig neue Wege einschlägt. Zu erwarten sind atmosphärische Gitarrenklänge, reduzierte Arrangements und Songs, die sich Zeit nehmen, ihre Wirkung wirklich zu entfalten. Beginn ist heute Abend um 20 Uhr im Modernes in Bremen. Wer hat die Macht in Oldenburg und wie hat sie sich im Verlaufe der Jahrhunderte verändert? Bei einer barrierearmen Führung im Stadtmuseum Oldenburg können Interessierte die Stadtgeschichte aus einer besonderen Perspektive entdecken. Unter dem Titel Wer macht Stadt? Führt Kulturvermittlerin Dörte Mitwollen durch die Ausstellung und spannt den Bogen von den Grafen bis zur heutigen Demokratie. Tastobjekte ermöglichen dabei auch Menschen mit Seheinschränkungen einen Zugang zu den Ausstellungsinhalten. Los geht es heute um 16.30 Uhr im Stadtmuseum Oldenburg. Die evangelische Studierende Gemeinde, die katholische Hochschulgemeinde und das Institut für evangelische Theologie und Religionspädagogik der Universität Oldenburg laden zum ökonomischen Semestereröffnungsgottesdienst in die St.-Lamberti-Kirche ein. Der Gottesdienst bietet Raum für existenzielle Fragen, Freuden und Unsicherheiten. Eingeladen sind Angehörige der Uni Oldenburg und der Jade Hochschule, sowie alle weiteren Interessierten. Los geht es heute Abend um 18.15 Uhr in der Lamberti-Kirche. Und hier bei O1 geht es jetzt weiter mit August, August, Anfang!

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1: Um 12 Uhr mit Tarek Yusbashi. Jugendliche in Deutschland sind immer häufiger Opfer von Mobbing im Internet. Nach einer neuen Umfrage, die dem NDR vorliegt, ist davon mehr als jeder fünfte junge Mensch betroffen. Das ist ein Anstieg im Vergleich zum Vorjahr um 2,2%, so die neue CyberLife 6-Studie vom Bündnis gegen Cybermobbing. Aus Hamburg, Katrin Erdmann.
2: Hier eine Beleidigung, da ein anstößiges Bild. In absoluten Zahlen sind damit laut Studie bereits 2,4 Millionen Kinder und Jugendliche Opfer von Cybermobbing geworden. Auffällig dabei, die Angriffe geschehen zu über 90% im schulischen Umfeld und mehr als zwei Drittel der Betroffenen kennen die Täterinnen und Täter persönlich. Mit fatalen Folgen. Ein Viertel der Opfer habe deshalb bereits Suizidgedanken gehabt, jeder sechste deshalb Alkohol getrunken oder Tabletten genommen. Die Auswirkungen an Schulen mit häufigen Vorfällen würden noch immer unterschätzt, so Uwe Leest vom Bündnis gegen Cybermobbing. Das Bündnis, zu dem unter anderem Pädagogen, Wissenschaftler und Krankenkassen gehören, befragt bereits seit 2013 regelmäßig Schüler, Eltern und Lehrkräfte zu dem Thema. Als Reaktion fordern das Bündnis sowie eine Mehrheit der befragten Eltern und Lehrkräfte ein Gesetz gegen Cybermobbing und ein Social-Media-Verbot für Jugendliche unter 16 Jahren.
1: Bundeskanzler Merz hat auf dem Deutschen Arbeitgebertag die anstehenden Sozialreformen gegen Kritik verteidigt. Niemals zuvor seien alle Sozialversicherungssysteme zur selben Zeit reformiert worden, sagte der CDU-Chef in Berlin. Merz betonte mit Blick auf die kommenden Generationen, Ziel der Reformen sei eine langfristige Stabilität der Beitragssätze.
3: Nicht nur, aber ganz besonders junge Menschen sorgen sich um die Zukunft dieser Systeme. Sie glauben heute nicht daran, dass das Sicherheitsversprechen auch noch für Sie gilt, wenn Sie im Alter, bei Krankheit oder Pflegebedürftigkeit Hilfe brauchen. Sie sehen, dass Sie immer höhere Beiträge zahlen müssen. Wir, die Bundesregierung, wir wollen hier für neues Vertrauen sorgen. Denn nur ein Sozialstaat, der verlässlich schützt und der zugleich nachhaltig finanziert ist, wird auch von der jungen Generation dauerhaft mitgetragen und akzeptiert.
1: Bundeskanzler Merz. Im Zusammenhang mit einer mutmaßlichen Sabotage an einer Anlage des Satellitennetzwerks Starlink in Polen hat es in Deutschland offenbar eine weitere Festnahme gegeben. Wie der polnische Rundfunk berichtet, wurde eine dritte Person gefasst, wo genau ist bislang unklar. Vorher hatte das baden-württembergische Landeskriminalamt bestätigt, dass in der Nähe von Stuttgart bereits zwei türkische Staatsbürger festgenommen wurden. Vor zwei Wochen war in einem Starlink-Standort in Polen ein Feuer ausgebrochen. Die polnische Regierung geht von einer Sabotageaktion im Auftrag Russlands aus. Die Satellitenanlage wird auch vom ukrainischen Militär genutzt. In Frankreich gehen heute erneut junge Menschen aus Schulen und Universitäten auf die Straße. Sie fordern unter anderem eine Erhöhung des Bildungsetats, weniger Unterrichtsausfall und eine bessere Ausstattung der Schulen. Aus Paris, Julia Borutta.
4: Am frühen Nachmittag werden in Paris voraussichtlich zwei Demonstrationszüge starten, aber auch in anderen großen Städten wird heute wieder demonstriert. Laut dem Bildungsministerium waren am Morgen landesweit 200 von insgesamt 3.700 Lycées geschlossen oder verbarrikadiert. Die Regierung hatte in den letzten Tagen einen Rückgang der Blockaden, aber eine Intensivierung der Gewalt beobachtet und hofft, dass sich die Lage über die bevorstehenden Herbstferien beruhigen wird. Längst nicht alle Schüler und Schülerinnen beteiligen sich an den Protesten, doch die Wortführer der Schülerrevolte versprechen, weiter zu demonstrieren, bis ihre Forderungen erfüllt werden.
1: Zwei Rettungsschiffe sind im zentralen Mittelmeer fast 230 Menschen in Seenot zu Hilfe gekommen. Sie seien bei 5 Einsätzen innerhalb von 48 Stunden gerettet worden, teilte die Betreiberorganisation Sea-Watch mit. Dabei wurden die Schiffe offenbar von nicht identifizierten Booten bedrängt. Außerdem kritisierte die Organisation die italienischen Behörden, weil ein Schiff in einen rund 900 Kilometer entfernten Hafen geschickt wurde und deshalb mit den geretteten Migranten an Bord 3 Tage lang unterwegs ist. Entfernung werde gezielt als Waffe gegen zivile Seenotrettung eingesetzt, sagte eine Sprecherin von Sea-Watch. Das waren die Nachrichten.
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7: Aktuell ist es hier leicht bewölkt bei 12 Grad und tagsüber bleibt es dann durchgehend bewölkt. Gegen Abend kann es aber zu leichten Regen kommen bei einer Höchsttemperatur von 16 Grad. Heute Nacht ist es dann trocken und die Temperaturen sinken auf die 11 Grad herab. Und morgen gibt es einen Mix aus Sonne und Wolken bei trockenen herbstlichen Temperaturen von maximal 15 Grad.
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7: Auf den Fernstraßen in Oldenburg und umzu ist nichts los, also schauen wir direkt einmal in unser Stadtgebiet hinein. Dort ist die Donnerschwerstraße zwischen der Karlstraße und dem Pferdemarkt gesperrt. Dies gilt auch für die Haltestellen Pferdemarkt A und Karlstraße in beide Richtungen. Das Gelände des ZOB Oldenburg ist für den Busbetrieb aktuell komplett gesperrt. Ab heute gilt im Schützenweg wieder die Einbahnstraßenregelung in Fahrtrichtung Ammerländer Heerstraße. Die Knotenpunkte Saarstraße, Ziegelhofstraße und Würzburger Straße sind gesperrt. Und die Straße am Tegebusch ist zwischen der Hausnummer 55 bis zur Ecke Rotornweg gesperrt. Schauen wir nun zu unseren Dauerbaustellen. Die gelten weiterhin in der Alexanderstraße, in der Ziegelhofstraße und in der Zwebeker Tredde. Dann wird in Oldenburg noch geblitzt, nämlich dreimal. Einmal in der Blücherstraße, am Strehl und in der Alexanderstraße. Also passen Sie dort vor allem gut auf Ihr Tempo auf und kommen Sie gut und sicher durch den Verkehr hier mit Oldenburg 1.

0: Es wird Herbst. Mit dem kälteren Wetter beginnt nun auch wieder die Zeit der Erkrankungswellen. Es wird gehustet und geschneust und am liebsten möchte man nur noch ins Bett. Aber was hat man sich eigentlich angesteckt? Lea Hildebrand und Tim Dickbertel haben sich darüber unterhalten, wie sich Grippe, Erkältung und Corona unterscheiden lassen.
1: Draußen wird's wieder dunkler und auch kälter. Der Herbst ist da und mit ihm auch die Erkältungs- und Grippezeit. Um mich herum sind gerade wieder viele Menschen am Husten und Schniefen. Da habe ich mich gefragt, was sind eigentlich die Unterschiede zwischen einer Erkältung und einer richtigen Grippe? Und wie zeigt sich Corona eigentlich?
2: Fangen wir mal bei der Erkältung an. Hier fangen die Symptome oft eher langsam an. Husten, Schnupfen und niedriges Fieber sind hier typisch. Eine Erkältung dauert dann meistens bis zu 10 Tagen. Nach der Erkältung fühlt man sich dann relativ schnell wieder fit.
1: Ah, okay. Und wie sieht das dann bei einer Grippe aus im Unterschied?
2: Bei einer Grippe kommen die Symptome oft alle auf einmal und sind meist stärker als bei einer Erkältung. Die klassischen Symptome sind hohes Fieber, Glieder- und Kopfschmerzen und starke Müdigkeit. Eine Grippe ist zwar oft heftiger als eine Erkältung, dauert bei sonst gesunden Menschen dafür oft nicht so lange. Egal ob bei einer Erkältung oder bei der Grippe, kuriert man seine Krankheit aber nicht richtig aus, können sich die Symptome verschlimmern oder man verschleppt die Erkrankung. So hat man dann auch nach der akuten Phase länger Symptome, wie bleibenden Husten oder leichte Müdigkeit.
1: Und was ist, wenn meine Symptome, egal ob bei einer Erkältung oder einer Grippe, jetzt noch länger andauern?
2: Manchmal ist man länger krank. Das kommt ganz aufs eigene Immunsystem und die Genesung an. Sollten sich die Symptome aber länger als eine Woche äußern, könnte das auf andere Ursachen, wie zum Beispiel auch Covid, hinweisen.
1: Woran erkenne ich denn dann sicher, ob das wirklich Covid ist?
2: Das Coronavirus ist symptomatisch schwer einzuordnen, weil es sich je nach Person verschieden äußert und je nach Variante andere Symptome hervorruft. Eine Person hat vielleicht nur Erkältungssymptome, während eine andere Person 2 Wochen mit grippeähnlichen Beschwerden flach liegt. Einige Personen haben unabhängig von vorausgegangenen Infektionen nur leicht oder auch gar keine Symptome.
1: Kann man denn dann überhaupt ganz sicher erkennen, ob es wirklich Covid ist?
2: Ohne einen Corona-Test kann man Corona oft nicht von einer Grippe oder einer Erkältung unterscheiden. Es gibt aber Hinweise. Die Länge der Symptome kann auf Covid hindeuten. Hier dauert eine Erkrankung oft bis zu 2 Wochen. Außerdem sind laut der Weltgesundheitsorganisation Grippe- und Erkältungsabweichende Symptome wie Hautausschlag oder Schwellung im Mund und auf der Zunge oft Hinweise auf eine Corona-Infektion.
1: Okay, das ist gut zu wissen. Was sollte man denn tun, wenn man krank ist und nicht erst 2 Wochen warten will, um herauszufinden, ob es wirklich Corona ist?
2: Man sollte auf jeden Fall erstmal zu Hause bleiben und sich beim Hausarzt melden. Dann sollte man zusätzlich einen Covid-Schnelltest aus der Apotheke machen. Generell gilt, bei Symptomen wie Husten, Schnupfen oder Fieber sollte man immer zu Hause bleiben, um andere vor einer Ansteckung zu schützen.
1: Zu Hause zu bleiben ist also die beste Empfehlung, um andere nicht anzustecken. Wie kann man sich denn aber selbst vor einer Ansteckung schützen, wenn kranke Leute im Bus oder auf der Arbeit trotz Symptomen neben mir sitzen und auch Abstand halten dann eben nicht immer möglich ist?
2: Es gibt zum einen die Grippe- und Corona-Impfung, die man beim Hausarzt machen kann. Das empfiehlt sich vor allem für Risikogruppen wie alte Menschen, Personen mit Vorerkrankungen oder einem geschwächten Immunsystem. Für den Alltag hilft es aber auch, sich regelmäßig die Hände zu waschen, Räume zu lüften und falls das nicht möglich ist, eine Maske zu tragen.
0: Und egal, was man am Ende hat, vor allem heißt es schonen, schonen und schonen. Falls Sie sich gerade auskurieren müssen, wünschen wir Ihnen natürlich gute Besserung.

0: Und es ist jetzt 12.30 Uhr, das heißt, es ist wieder einmal Zeit für unsere Lokalnachrichten, heute mit Malte Sodalbas.
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3: An der Hochschule Oldenburg soll eine erste KI-Professur berufen werden. Dr. Frederik Stahl, ehemaliger Lehrbeauftragter im Fachbereich Ingenieurwissenschaften an der Jadehochschule Wilmshaven, wird die Forschung zu Methoden und Anwendungen im Bereich KI übernehmen. Stahl forscht bereits seit mehreren Jahren an verschiedenen Projekten zur Anwendung der künstlichen Intelligenz. Geplant ist seine Professur zum Wintersemester diesen Jahres. Ab sofort kann man sich für den Oldenburger Integrationspreis 2026 bewerben. Der Preis zeichnet Menschen aus, die sich für Chancengerechtigkeit, Begegnung und ein solidarisches Miteinander einsetzen. Der Integrationspreis macht diese Initiative sichtbar und würdigt alle, die mit Projekten und Aktivitäten zu einer offenen und vielfältigen Stadtgesellschaft in Oldenburg beitragen. Wer sich für den Integrationspreis bewerben möchte oder jemanden nominieren möchte, kann dafür das offizielle Formular der Oldenburger Stadt benutzen. Auch in diesem Jahr wurden langjährige Engagements und die schönsten Beiträge des Festumzuges für den Krammermarkt in Oldenburg ausgezeichnet. Insgesamt erhalten 3 Schauspielerbetriebe und 5 Umzugsbeiträge Auszeichnungen. Bürgermeisterin Petra Aferbeck und Stadträtin Julia Figura sprachen den Geehrten am Donnerstag, dem 8. Oktober, ihren Dank für das jahrzehntelange Engagement für den Oldenburger Krammermarkt aus.
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0: Aktuell ist es hier bewölkt bei 13 Grad und das bleibt auch durchgehend bedeckt heute den Tag über und gegen Abend kann es dann zu leichtem Regen kommen. Die Höchsttemperatur für heute ist 16 Grad. Heute Nacht ist es dann trocken und die Temperaturen sinken bis auf die 11 Grad herab und morgen gibt es dann einen Mix aus Sonne und Wolken und die trockenen Herbsttemperaturen lassen sich morgen auch blicken bei maximal 15 Grad.
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0: Auf den Fernstraßen in Oldenburg und um zu ist nichts los, deshalb schauen wir direkt einmal in unser Stadtgebiet hinein. Dort ist die Donnerschwerstraße zwischen der Karlstraße und dem Pferdemarkt gesperrt. Dies gilt auch für die Haltestellen Pferdemarkt A und Karlstraße in beide Richtungen. Das Gelände des Zorb Oldenburg ist nämlich für den Busbetrieb aktuell gesperrt. Ab heute gilt im Schützenweg wieder die Einbahnstraßenregelung in Fahrtrichtung Ammeländer Heerstraße. Die Knotenpunkte Saarstraße, Ziegelhofstraße und Würzburger Straße sind gesperrt. Und die Straße am Tegebusch ist zwischen der Hausnummer 55 bis zur Ecke Rotdornweg gesperrt. Kommen wir nun zu unseren Dauerbaustellen. Die gelten weiterhin in der Alexanderstraße, in der Ziegelhofstraße und der Tübinger Trette. Dann wird hier in Oldenburg auch nochmal geblitzt. 3 Stück haben wir nämlich davon. Einmal in der Blücherstraße, am Strehl und in der Alexanderstraße. Also passen Sie dort vor allem gut auf Ihr Tempo auf und kommen Sie gut und sicher durch den Verkehr. 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Wir begeben uns jetzt hier in die letzte halbe Stunde mit der Sendung am Vormittag und mein Name ist Romy Hennig.

0: Folge.
1: Veranstaltungstipps. Wer hat die Macht in Oldenburg und wie hat es sich im Laufe der Jahrhunderte verändert? Bei einer barrierearmen Führung im Stadtmuseum Oldenburg können Interessierte die Stadtgeschichte aus einer besonderen Perspektive entdecken. Unter dem Titel Wer macht Stadt führt Kulturvermittlerin Dörte Mitwollen durch die Ausstellung und spannt den Bogen von den Grafen bis zur heutigen Demokratie. Tastobjekte ermöglichen dabei auch Menschen mit Seheinschränkungen einen Zugang zu den Ausstellungsinhalten. Los geht's heute um 16.30 Uhr im Stadtmuseum. Die Evangelische Studierendengemeinde, die Katholische Hochschulgemeinde und das Institut für Evangelische Theologie und Religionspädagogik der Universität Oldenburg laden zum ökumenischen Semesteröffnungsgottesdienst in die St. Lamberti-Kirche ein. Der Gottesdienst bietet Raum für existenzielle Fragen, Freuden und Unsicherheiten. Eingeladen sind Angehörige der Uni Oldenburg und der Jade Hochschule sowie alle weiteren Interessenten. Los geht's heute Abend um 18.15 Uhr in der Lamberti-Kirche. Zwischen Nostalgie und musikalischer Neuerfindung, der britische Singer-Songwriter Fink kommt mit seiner Europe-Tour 2026 nach Bremen. Im Gepäck hat er sein neues Album The City's Coming to Raise It All, das an den Sound der 70er Jahre anknüpft und gleichzeitig neue Wege einschlägt. Zu erwarten sind atmosphärische Gitarrenklänge, reduzierte Arrangements und die Songs, die sich Zeit nehmen, ihre Wirkung zu entfalten. Beginn ist heute Abend um 20 Uhr im Modernen in Bremen. Und das war es jetzt hier auch schon fast mit unserer heutigen Sendung am Vormittag hier bei Oldenburg 1 mit mir, Romy Hennig. Ich wünsche Ihnen noch einen schönen Resttag und bis bald.

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1: Um 13 Uhr mit Tarek Yusbaschi. Der Anteil der Schülerinnen und Schüler, die digitales Mobbing erleben, steigt. Das zeigt eine neue Umfrage des Bündnisses gegen Cybermobbing, einem Netzwerk aus Pädagogen, Forschenden und Krankenkassen. Die Ergebnisse hat das Bündnis heute in Berlin präsentiert. Aus der NDR-Nachrichtenredaktion Christoph Tietz.
2: 20% der jungen Menschen haben im vergangenen Jahr Cybermobbing erlebt. Das sind nochmal 2% mehr als im Jahr davor. Fast alle Taten passieren im schulischen Umfeld und 2/3 der Opfer kennen ihre Täter persönlich. Das Bündnis gegen Cybermobbing warnt vor allem davor, dass nach der seelischen Verletzung oft weitere Probleme folgen. Aus Verzweiflung greifen laut Umfrage mehr Kinder und Jugendliche als früher zu Alkohol, Tabletten oder Drogen. Jeder Vierte berichtet sogar von Suizidgedanken. Lehrerinnen, Lehrer und Eltern fühlten sich oft überfordert. Darum sei Prävention und Aufklärung so wichtig. Vor allem müssten Eltern frühzeitig lernen, was bedenkliche Inhalte sind und wie das Internet und soziale Medien funktionieren.
1: Arbeitgeberpräsident Dulger fordert von der Bundesregierung mehr Tempo bei Reformen. Sie müsse endlich Ergebnisse liefern, sagte Dulger beim Arbeitgebertag in Berlin. Von dort Markus Reher.
3: Arbeitsmarkt- und Sozialreform, das ist das Kernanliegen, die Kernforderung der Arbeitgeber hier heute auf dem Arbeitgebertag in Berlin. Die müssten jetzt schnell vorangetrieben werden. Da sei ein Gesamtkunstwerk, so zitierte das Arbeitgeberpräsident Dulger nochmal, geschaffen worden. Das müsse jetzt auch endlich umgesetzt werden, denn die Sozialabgaben, die drückten sehr auf die Wirtschaftsentwicklung hier im Lande. Der Kanzler versprach in seiner Replik, er wolle große Reformen. Der Tag über wird zeigen, wie die Diskussionen hier in Sachen Arbeitsmarkt und Sozialreform noch weitergehen werden.
1: Alexander Schweizer von der SPD wird heute zum neuen Arbeitsminister ernannt. Er folgt auf Bärbel Baas, die gestern ihren Rücktritt erklärt hat. Der 56-Jährige war bis diesen Mai Ministerpräsident in Rheinland-Pfalz. Davor hatte er 5 Jahre lang das Landesarbeitsministerium geführt. Der Koalitionspartner Union erwartet unter anderem von Schweizer, dass er die geplante Rentenreform zügig umsetzt. CDU-Generalsekretärin Hoppermann sagte im Morgenmagazin von ARD und ZDF, sie gehe davon aus, dass sich auch der neue Bundesarbeitsminister an die Beschlüsse gebunden fühle, die die Koalitionsspitzen miteinander getroffen hätten. Schweizer gehört allerdings zu denjenigen, die einen Teil der Vorschläge aus der Rentenkommission kritisieren. Das Bundesverfassungsgericht in Karlsruhe verhandelt heute weiter über die Erbschaftssteuer. Der Kläger hat von einer Verwandten unter anderem Wertpapiere und Bankeinlagen geerbt und sieht sich gegenüber den Erben von Unternehmen benachteiligt. Aus Karlsruhe, Antonetta Stefani.
4: Während er als Erbe eines Privatvermögens Steuern zahlen muss, gilt das für Unternehmenserben oft nicht. Für sie gibt es nämlich großzügige Ausnahmen. Wer das Unternehmen fortführt und das Lohnniveau seiner Angestellten hält, der zahlt unter Umständen gar keine Steuern. Der Gedanke hinter diesen Privilegien, Unternehmen und Jobs sollen nicht durch die Erbschaftssteuer gefährdet werden. Für Erben wie den Kläger, die kein Unternehmen, sondern zum Beispiel Wertpapiere von der Tante erben, gibt es solche Vorteile nicht. Heute verhandelt das Bundesverfassungsgericht deshalb zu der Frage, sind diese Privilegien für Unternehmenserben verfassungsgemäß oder verstoßen sie gegen den Gleichheitsgrundsatz aus dem Grundgesetz? Ein Urteil wird in mehreren Monaten verkündet.
1: Der US-amerikanische Militärbischof hat zum Widerstand gegen die geplante Livestream-Übertragung einer Hinrichtung aufgerufen. Er forderte außerdem katholische Soldaten dazu auf, sich nicht an dem Exekutionskommando zu beteiligen. Die Erschießung widerspreche der Lehre der Kirche. Der Militärbischof kritisierte, man begebe sich auf die Ebene von Terroristen, indem man das Bild der Hinrichtung eines Mannes im Rollstuhl in die ganze Welt übertragen wird. Er warnte außerdem vor moralischen Schäden, die den Mitgliedern des Exekutionskommandos und auch den Zuschauern zugefügt würden. US-Verteidigungsminister Hegseth hatte angekündigt, dass ein ehemaliger Militärangehöriger öffentlich erschossen und die Exekution per Livestream gezeigt werden soll. Der Mann hatte 2009 auf einem Stützpunkt in Texas 13 Menschen getötet und viele weitere verletzt. 2013 wurde er zum Tode verurteilt. Das waren die Nachrichten.
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1: Um 14 Uhr mit Tarek Yusbashi. Bundeskanzler Merz hat mehr Tempo bei der Rentenreform angemahnt. Auf dem Arbeitgebertag in Berlin stellte er einen konkreten Zeitplan in Aussicht. Aus Berlin Lissy Kaufmann.
2: Noch in diesem Jahr soll das Gesetz in den Bundestag. Im ersten Quartal 2027 soll es verabschiedet werden. Merz mahnte dabei zu mehr Tempo. An den neuen Arbeitsminister Schweizer von der SPD gerichtet, sagte Merz, er ermuntere ihn, schnell an die Arbeit zu gehen und die Gesetzentwürfe vorzulegen. Bislang liegen nur die Ergebnisse der Rentenkommission vor. Strittig ist vor allem der Vorschlag, die abschlagsfreie Rente nach 45 Beitragsjahren abzuschaffen. Ein Punkt, den mehrere CDU-Ministerpräsidenten und SPD-Politiker in Frage stellen. Der Kanzler aber betont, das Ende der abschlagsfreien Frühverrentung mache die Rente gerechter. Auch weil manche noch gesund und fit seien. Es sei nicht gerecht, wenn am Ende immer weniger Arbeitende immer mehr Rentner finanzieren müssten.
1: Verteidigungsminister Pistorius hat eine Kandidatur für den SPD-Vorsitz ausgeschlossen. Er sei mit seiner Aufgabe, die Sicherheit Deutschlands zu garantieren, voll ausgelastet, sagte Pistorius. Der Niedersachse ist Umfragen zufolge der beliebteste deutsche Politiker. Die Sozialdemokraten wollen im Winter ihre Führungsriege neu wählen, nachdem die bisherige Co-Parteichefin Baas gestern zurückgetreten ist. Zu ihrem Nachfolger als Bundesarbeitsminister wird heute Nachmittag ihr Parteikollege Schweizer ernannt. Mobbing im Internet hat unter Kindern und Jugendlichen weiter zugenommen. Das geht aus einer Befragung von Schülern und Schülerinnen im Auftrag des Bündnisses gegen Cybermobbing hervor. Zu den Ergebnissen der Studie Nico Hecht aus Berlin.
3: In 9 Jahren hat sich die Zahl von Cybermobbing-Opfern fast verdoppelt. Das bedeutet konkret, mehr als 2,4 Millionen Kinder und Jugendliche sind bereits betroffen gewesen, so die Einschätzung der Studienmacher. Dabei führt Cybermobbing zu teils schweren psychischen Auswirkungen. Die Betroffenen berichten von Angst- und Schlafstörungen sowie Niedergeschlagenheit oder Depression. Jeder Vierte äußert sogar Suizidgedanken. 17% haben aus Verzweiflung schon einmal zu Alkohol, Tabletten oder Drogen gegriffen. Die Studie zeigt außerdem, dass eine deutliche Mehrheit der befragten Eltern, 76%, eine Altersbegrenzung für Social Media wolle, um gegenzusteuern. Fast 3/4 der Lehrenden sind für ein Smartphone-Verbot an ihren Schulen für Kinder und Jugendliche.
1: In Frankreich gehen heute erneut junge Menschen aus Schulen und Universitäten auf die Straße. Sie fordern unter anderem eine Erhöhung des Bildungsetats, weniger Unterrichtsausfall und eine bessere Ausstattung der Schulen. Aus Paris, Julia Borutta.
4: Am frühen Nachmittag werden in Paris voraussichtlich 2 Demonstrationszüge starten, aber auch in anderen großen Städten wird heute wieder demonstriert. Laut dem Bildungsministerium waren am Morgen landesweit 200 von insgesamt 3.700 Lycées geschlossen oder verbarrikadiert. Die Regierung hatte in den letzten Tagen einen Rückgang der Blockaden, aber eine Intensivierung der Gewalt beobachtet und hofft, dass sich die Lage über die bevorstehenden Herbstferien beruhigen wird.
1: Papst Leo XIV. Hat sich, wie angekündigt, ins Gemelli-Krankenhaus in Rom begeben. Die Autokolonne mit ihm erreichte die Klinik am Mittag. Nach Angaben des Vatikans wird Leo noch heute operiert. Der Termin für den Eingriff ist am Nachmittag. Der Papst hatte vorgestern öffentlich gemacht, dass bei ihm ein Knoten in der Lunge entdeckt wurde. Dieser soll nun entfernt werden. Ob es sich dabei um einen gut- oder bösartigen Knoten handelt, ist nicht bekannt. Die Formel 1 kehrt auf den afrikanischen Kontinent zurück. Das bis dato letzte Rennen war dort 1993 in Südafrika. Ab den frühen 2030er Jahren soll nun in Ruanda der große Preis von Afrika stattfinden. Aus der Sportredaktion Achim Scheu.
5: Der Vertrag läuft über 10 Jahre. Dafür wird eigens eine neue Rennstrecke circa 40 Kilometer entfernt von der Hauptstadt Kigali gebaut. Der Wüstenstaat Katar dient dafür größtenteils als Geldgeber. Die Fluggesellschaft Qatar Airways ist ja auch einer der Hauptsponsoren der Formel 1. Kritik gibt es bereits, vor allem in Bezug auf die Menschenrechte in Ruanda. Die politische Lage dort ist nach wie vor sehr repressiv. Dem ostafrikanischen Land wird daher Sportswashing vorgeworfen, also der Versuch, internationales Ansehen durch die Austragung großer Sportevents aufzubessern.
1: Das waren die Nachrichten.
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6: Flaute oder Rückenwind?
7: Das Wetter im Nordwesten.
8: Aktuell ist es bewölkt bei 14 Grad. Tagsüber bleibt es durchgehend bedeckt. Gegen Abend kann es zu leichtem Regen kommen, mit Höchsttemperaturen um die 16 Grad. Heute Nacht ist es trocken mit Temperaturen um die 11 Grad. Morgen haben wir einen Mix aus Sonne und Wolken mit trockenen herbstlichen Temperaturen von maximal 15 Grad.
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8: Auf den Fernstraßen ist nichts los, wir schauen also direkt ins Oldenburger Stadtgebiet. Die Donnerschwerstraße ist zwischen der Karlstraße und dem Pferdemarkt gesperrt. Dies gilt auch für die Haltestellen Pferdemarkt A und Karlstraße in beide Richtungen. Das Gelände des ZOB Oldenburg ist für den Busbetrieb aktuell ebenfalls gesperrt. Ab heute gilt im Schützenweg wieder die Einbahnstraßenregelung in Fahrtrichtung Ammerländer Heerstraße. Die Knotenpunkte Saarstraße, Ziegelhofstraße und Würzburger Straße sind gesperrt. Die Straße am Tegelbusch ist zwischen der Hausnummer 55 bis Ecke Rotdornweg gesperrt. Dauerbaustellen haben wir aktuell 3 Stück. Einmal an der Alexanderstraße, an der Ziegelhofstraße und an der Twebeker Treddel. Kommen Sie gut und vor allem sicher durch den Verkehr.
10: Sie hören den Lokalsender Oldenburg 1 und hier geht's jetzt weiter mit der Mixtur.
8: Live für Sie im Studio ist Merle Riepe und ich begleite Sie in der nächsten Stunde durch unsere Sendung Die Mixtur. Und hier legen wir jetzt los mit Snow A Hey O von den Red Hot Chili Peppers.

0: Das Haus für Medienkunst Oldenburg präsentiert im Pulverturm aktuell die Ausstellung Wreckage mit Arbeiten der dänisch-südkoreanischen Künstlerin Jane Jean Kaisen. Marcel Schwerin hat mit Christine Keller im Gespräch erklärt, was es dort mit den Taucherinnen und der Insel Jeju auf sich hat.
1: Ja, diese Taucherinnen waren Apnoe-Taucherinnen, das heißt, sie konnten unter Wasser sehr lange bleiben, ohne Atemgerät. Und die haben dort also auch nicht nach sensationellen Perlen gefischt, sondern nach Muscheln, nach Algen, Alltagsgegenständen. Das war also eine sehr harte Arbeit, die ausschließlich von Frauen ausgeführt wurde, die aber eben besonders ist für diese Insel Jeju.
2: Und diese Seefrauen dienen als Inspiration für Kaisens künstlerische Videoarbeiten. Wie genau sind Kaisens beide Werke Offering von 2023 und Wreckage von 2024 gestaltet und was wird dort aus dem Themenfeld visualisiert?
1: Also tatsächlich muss man sagen, sie selbst ist auch Nachfahrin einer Taucherin, also ihre Mutter war Taucherin. Und als sie dann Anfang 20 nach Korea gegangen ist, um ihre eigene Vergangenheit auch zu erforschen, also sie musste erstmal ihre Eltern suchen, dann hat sie eben dort getroffen und war natürlich auch fasziniert von diesen Taucherinnen. Und diese Taucherinnen gibt es eigentlich nicht mehr, die sterben aus, das sind jetzt alles ältere Frauen. Sie hat dann mit jungen Aktivistinnen gearbeitet, die ebenfalls ohne Atemgeräte tauchen, aber vor allen Dingen, um das Meer zu schützen. Und mit denen gemeinsam hat sie eine Reihe von Videoarbeiten unter Wasser entwickelt, die sich auf der einen Seite mit der Kolonialgeschichte Koreas auseinandersetzen und zum anderen eben mit der Geschichte der Taucherin.
2: Das wäre dann auch meine nächste Frage. Was hat es denn mit dieser kolonialen Vergangenheit der Insel Jeju auf sich und unter welcher Fremdmacht oder Fremdmächten hat Jeju denn gelitten?
1: Also besonders lange war Korea von den Japanern kolonialisiert und das ging auch tatsächlich bis 1945, bis also die Japaner den Zweiten Weltkrieg verloren haben und damit auch Korea räumen mussten. Und dann kamen die Amerikaner, erstmal als Besatzungsmacht und dann kam ja auch der Koreakrieg. Und noch vor dem Koreakrieg gab es Widerstand auf der Insel Jeju gegen die Amerikaner, aber auch gegen die südkoreanische Militärdiktatur und das führte zu unglaublichen Massakern auf der Insel Jeju. Dort sind sehr, sehr viele Menschen gestorben, zigtausende. Das zog sich auch über mehrere Jahre hin und das verarbeitet sie auch. Sie verarbeitet also japanische Vergangenheit, Kolonialvergangenheit. Man sieht zum Beispiel, wie japanische Soldaten ihre Waffen ins Wasser werfen müssen. Das hatten die Amerikaner so bestimmt. Und dann wurden die ganzen Waffen, auch die Kanonen, die wurden abgeladen. Das sind faszinierende Bilder, die sieht man und die sind jetzt im Meer. Und gleichzeitig hört man eine Schamanin, eine koreanische Schamanin von Insel Jeju, die das Massaker überlebt hat, den Tod ihres Sohnes beklagen. Also ein ganz faszinierender Tod. Und man sieht eben Taucherinnen, die besonders mit einem langen weißen Baumwolltuch unter Wasser sind. Und das Ganze ist wie ein Ritual. Man geht also in den Pulverturm, man taucht im wahrsten Sinne des Wortes in diese Welt ein. Ich glaube, dass das Wasser eine doppelte Bedeutung hat. Das eine ist, es ist natürlich immer bedrohlich. Wasser ist gefährlich und es sind sicherlich auch Apnoe-Taucherinnen darin gestorben. Aber auf der anderen Seite hat das Wasser auch, es hat sie ernährt. Und jeder weiß ja, wenn man am Wasser ist, was für eine beruhigende, was für eine heilende Wirkung das hat. Und beide Elemente verarbeitet Jane Jin in ihren Arbeiten. Wobei ich glaube, das Moment der Heilung ist sehr viel stärker. Die beiden Arbeiten, die dort gezeigt werden, die heißen ja zum einen Wreckage, so heißt ja auch die Ausstellung, also Trümmerteile oder auch Wrackteile. Und das andere ist Offering, also Opfer. Und dort sieht man auch Früchte im Wasser schwimmen, also es ist eine Opfergabe an das Meer. Und Jane Jin hat für uns nochmal eine dritte Arbeit entwickelt. Die wird von unten nach oben projiziert. Der Pulverturm hat in der Mitte ein Loch. Dort sieht man noch eine weitere Projektion. Man ist also ganz eingehüllt von Wasser, diesen Taucherinnen und dem Klagegesang.
0: Das war Marcel Schwerin vom Haus für Medienkunst im Gespräch mit Christine Keller. Die Ausstellung Wreckage kann noch bis zum 1. November im Pulverturm angeschaut werden. Weitere Informationen auf hausmedienkunst.de oder janejinkaisen.com.

Und nun ist es wieder Zeit für unseren Song des Tages. Der Song Hallo Hallo von Power erschien auf dem Album Panzerglas Pop. Das Album nähert sich Beziehungen auf unterschiedlichen Wegen und seziert die Facetten und Phasen des Verliebtseins. Panzerglas Pop ist das erste Soloalbum von Power, der die letzten 4 Jahre mit seiner Band 01099 unterwegs war. Gitarren neben Digicore, Hyperpop neben Piano-Chords. Auf seinem neuen Album ist alles möglich. Hallo, hallo von Power jetzt hier bei Oldenburg 1.

Das war Hallo Hallo von Paul. Der Song erschien am 4. September diesen Jahres auf dem Album Panzerglas Pop. Und jetzt geht es hier weiter mit If a Song Could Get Me You von Merritt Larsen.

0: Es ist 14.31 Uhr und damit wieder Zeit für unsere Oldenburg 1 Lokalnachrichten. Live für Sie aus unserem Studio, gelesen von Tom Beckering.
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3: Ab sofort kann man sich für den Oldenburger Integrationspreis 2026 bewerben. Der Preis zeichnet Menschen aus, die sich für Chancengerechtigkeit, Begegnungen und ein solidarisches Miteinander einsetzen. Der Integrationspreis macht diese Initiative sichtbar und würdigt alle, die mit Projekten und Aktivitäten zu einer offenen und vielfältigen Stadtgesellschaft in Oldenburg beitragen. Wer sich für den Integrationspreis bewerben möchte oder jemanden nominieren möchte, kann dafür das offizielle Formular der Stadt Oldenburg benutzen. Der Park der Gärten in Bad Zwischenahn verzeichnete in dieser Saison rund 259.000 BesucherInnen. Damit wurde in diesem Jahr zwar kein neuer Besucherrekord erreicht, die Zahl stellt dennoch das zweitbeste Ergebnis seit Anbeginn des Parkes dar. Die nächste Saison im Jahr 2027 beginnt ab April. Auch in diesem Jahr wurden langjährige Engagements und die schönsten Beiträge des Festumzuges für den Kramermarkt in Oldenburg ausgezeichnet. Insgesamt erhalten 3 Schaustellbetriebe und 5 Umzugsbeiträge Auszeichnungen. Bürgermeisterin Petra Averbeck und Stadträtin Julia Figura sprachen den Geehrten am Donnerstag, den 8. Oktober, ihren Dank für das jahrzehntelange Engagement für den Oldenburger Kramermarkt aus.
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0: Aktuell ist es bewölkt bei 14 Grad. Tagsüber bleibt es durchgehend bedeckt, gegen Abend kann es zu leichtem Regen kommen. Mit Höchsttemperaturen um die 16 Grad. Heute Nacht ist es trocken mit Temperaturen um die 11 Grad. Morgen haben wir einen Mix aus Sonne und Wolken mit trockenen herbstlichen Temperaturen von maximal 15 Grad.
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0: Auf den Fernstraßen ist nichts los, wir schauen also direkt ins Oldenburger Stadtgebiet. Die Donnerschwerstraße ist zwischen der Karlstraße und dem Pferdemarkt gesperrt. Dies gilt auch für die Haltestellen Pferdemarkt A und Karlstraße in beide Richtungen. Das Gelände des ZOB Oldenburg ist für den Busbetrieb aktuell gesperrt. Ab heute gilt im Schützenweg wieder die Einbahnstraßenregelung in Fahrtrichtung Ammerländer Heerstraße. Die Knotenpunkte Saarstraße, Ziegelhofstraße und Würzburger Straße sind gesperrt. Die Straße am Tegelbusch ist zwischen der Hausnummer 55 bis Ecke Rotdornweg gesperrt. Dauerbaustellen haben wir aktuell 3 Stück, einmal an der Alexanderstraße, an der Ziegelhofstraße und an der Twebeker Tredde. Kommen Sie gut und sicher durch den Verkehr und hier geht es jetzt weiter mit Seriously von Editors.

Im Horst-Janssen-Museum läuft noch bis zum 8. November die Sonderausstellung What is the Truth and Where Did It Go? Zu sehen sind Arbeiten von Andrea Ziegler und Horst Janssen rund um Zeichnungen, Maschinen und die Frage, was eigentlich wahr ist. Wer neugierig geworden ist, kann sich die Ausstellung noch bis Anfang November anschauen. Und jetzt geht es hier weiter mit You Can't Hurry Love von Phil Collins.

0: Folge.
1: Veranstaltungstipps. Wer hat die Macht in Oldenburg und wie hat sie sich im Laufe der Jahrhunderte verändert? Bei einer barrierearmen Führung im Stadtmuseum Oldenburg können Interessierte die Stadtgeschichte aus einer besonderen Perspektive entdecken. Unter dem Titel Wer macht Stadt führt Kulturvermittlerin Dörte Mitwollen durch die Ausstellung und spannt den Bogen von den Grafen bis zur heutigen Demokratie. Tastobjekte ermöglichen dabei auch Menschen mit Seheinschränkungen einen Zugang zu den Ausstellungsinhalten. Los geht es heute um 16.30 Uhr im Stadtmuseum. Die Evangelische Studierendengemeinde, die Katholische Hochschulgemeinde und das Institut für Evangelische Theologie und Religionspädagogik der Universität Oldenburg laden zum ökumenischen Semestereröffnungsgottesdienst in die St. Lamberti-Kirche ein. Der Gottesdienst bietet Raum für existenzielle Fragen, Freuden und Unsicherheiten. Eingeladen sind Angehörige der Uni Oldenburg und der Jade-Hochschule sowie alle weiteren Interessenten. Los geht es heute Abend um 18.15 Uhr in der Lamberti-Kirche. Zwischen Nostalgie und musikalischer Neuerfindung. Der britische Singer-Songwriter Fink kommt mit seiner Europe-Tour 2026 nach Bremen. Im Gepäck hat er sein neues Album The City is Coming to Erase It All, das an den Sound der 70er Jahre anknüpft und gleichzeitig neue Wege einschlägt. Zu erwarten sind atmosphärische Gitarrenklänge, reduzierte Arrangements und Songs, die sich Zeit nehmen, ihre Wirkung zu entfalten. Beginn ist heute Abend um 20 Uhr im Modernes in Bremen. Live für Sie im Studio war Merle Riepe und das war es auch schon fast von mir und der Mixtur. Um 15 Uhr geht es dann für Sie weiter mit meinem Kollegen Tom Beckering und unserer Sendung am Nachmittag.

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1: Um 15 Uhr mit Astrid Fietz. Bundeskanzler Merz hat mehr Tempo bei der Rentenreform angemahnt. Auf dem Arbeitgebertag in Berlin stellte er einen konkreten Zeitplan in Aussicht. Aus Berlin, Lissi Kaufmann.
2: Noch in diesem Jahr soll das Gesetz in den Bundestag. Im ersten Quartal 2027 soll es verabschiedet werden. Merz mahnte dabei zu mehr Tempo. An den neuen Arbeitsminister Schweizer von der SPD gerichtet, sagte Merz, er ermuntere ihn, schnell an die Arbeit zu gehen und die Gesetzentwürfe vorzulegen. Bislang liegen nur die Ergebnisse der Rentenkommission vor. Strittig ist vor allem der Vorschlag, die abschlagsfreie Rente nach 45 Beitragsjahren abzuschaffen. Ein Punkt, den mehrere CDU-Ministerpräsidenten und SPD-Politiker in Frage stellen. Der Kanzler aber betont, das Ende der abschlagsfreien Frühverrentung mache die Rente gerechter. Auch weil manche noch gesund und fit seien. Es sei nicht gerecht, wenn am Ende immer weniger Arbeitende immer mehr Rentner finanzieren müssten.
1: Verteidigungsminister Pistorius hat eine Kandidatur für den SPD-Vorsitz ausgeschlossen. Er sei mit seiner Aufgabe, die Sicherheit Deutschlands zu garantieren, voll ausgelastet, sagte Pistorius. Der Niedersachse ist Umfragen zufolge der beliebteste deutsche Politiker. Die Sozialdemokraten wollen im Winter ihre Führungsriege neu wählen, nachdem die bisherige Co-Parteichefin Baas gestern zurückgetreten ist. Zu ihrem Nachfolger als Bundesarbeitsminister wird heute Nachmittag ihr Parteikollege Schweizer ernannt. Mobbing im Internet hat unter Kindern und Jugendlichen weiter zugenommen. Das geht aus einer Befragung von Schülern und Schülerinnen im Auftrag des Bündnisses gegen Cybermobbing hervor. Zu den Ergebnissen der Studie Nico Hecht aus Berlin.
3: In 9 Jahren hat sich die Zahl von Cybermobbing-Opfern fast verdoppelt. Das bedeutet konkret, mehr als 2,4 Millionen Kinder und Jugendliche sind bereits betroffen gewesen, so die Einschätzung der Studienmacher. Dabei führt Cybermobbing zu teils schweren psychischen Auswirkungen. Die Betroffenen berichten von Angst- und Schlafstörungen sowie Niedergeschlagenheit oder Depression. Jeder Vierte äußert sogar Suizidgedanken. 17% haben aus Verzweiflung schon einmal zu Alkohol, Tabletten oder Drogen gegriffen. Die Studie zeigt außerdem, dass eine deutliche Mehrheit der befragten Eltern, 76%, eine Altersbegrenzung für Social Media wolle, um gegenzusteuern. Fast 3/4 der Lehrenden sind für ein Smartphone-Verbot an ihren Schulen für Kinder und Jugendliche.
1: Der spanische König Felipe VI. Und Königin Letizia haben ihren Besuch in Ceuta begonnen. Vor etwa 2 Monaten waren mehr als 70.000 Menschen von Marokko aus in die nordafrikanische Exklave Ceuta gelangt. Aus Ceuta, Franka Welz.
4: Neben einer Begegnung mit Regierungsvertretern im Rathaus sind der Besuch einer Schule in der Stadt geplant, sowie die Teilnahme des Königspaars an einer ökumenischen Gedenkveranstaltung für die Migranten, die bei dem massiven Grenzübertritt Ende Juli ums Leben gekommen sind. In Ceuta harren weiterhin mehrere tausend Menschen aus, darunter zahlreiche Kinder und Jugendliche. Die Migrantencamps an den Stränden der Stadt sind mittlerweile geräumt, aber auch Mitte Oktober hausen noch Migranten auf der Straße oder verstecken sich aus Angst vor Abschiebung in den umliegenden Bergen und Wäldern der Exklave.
1: Papst Leo der 14. hat sich wie angekündigt ins Gemelli-Krankenhaus in Rom begeben. Die Autokolonne mit ihm erreichte die Klinik am Mittag. Nach Angaben des Vatikans wird Leo noch heute operiert. Der Termin für den Eingriff ist am Nachmittag. Der Papst hatte vorgestern öffentlich gemacht, dass bei ihm ein Knoten in der Lunge entdeckt wurde. Dieser soll nun entfernt werden. Die Formel 1 kehrt auf den afrikanischen Kontinent zurück. Das bis dato letzte Rennen dort war 1993 in Südafrika. Ab dem frühen 2030er Jahren soll nun in Ruanda der große Preis von Afrika stattfinden. Aus der Sportredaktion Achim Scheu.
5: Der Vertrag läuft über 10 Jahre. Dafür wird eigens eine neue Rennstrecke circa 40 Kilometer entfernt von der Hauptstadt Kigali gebaut. Der Wüstenstaat Katar dient dafür größtenteils als Geldgeber. Die Fluggesellschaft Qatar Airways ist ja auch einer der Hauptsponsoren der Formel 1. Kritik gibt es bereits, vor allem in Bezug auf die Menschenrechte in Ruanda. Die politische Lage dort ist nach wie vor sehr repressiv. Dem ostafrikanischen Land wird daher Sportswashing vorgeworfen, also der Versuch, internationales Ansehen durch die Austragung großer Sportevents aufzubessern.
1: Das waren die Nachrichten.
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6: Flaute oder Rückenwind?
7: Das Wetter im Nordwesten.
6: Aktuell ist es hier bei uns in Oldenburg bewölkt bei 14 Grad. Und auch über den restlichen Nachmittag hinweg werden die Wolken nicht verwehen. Abends kann es sogar zu leichten Schauern kommen. Das alles bei einer Höchsttemperatur heute von 16 Grad. Heute Nacht ist es dann trocken und das bei Temperaturen um die 11 Grad. Und morgen gibt's den berühmten Mix aus Sonne und Wolken bei maximal 15 Grad.
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6: Auf den Fernstraßen haben wir zurzeit keine Meldungen, deshalb gehen wir direkt über aufs Stadtgebiet. Die Donnerschwerstraße ist zwischen der Karlstraße und dem Pferdemarkt noch bis Ende des Monats gesperrt. Dies gilt auch für die Haltestellen Pferdemarkt A und Karlstraße in beiden Richtungen. Das Gelände des ZOB ist für den Busbetrieb aktuell noch bis zum 16.10. gesperrt. Ab heute gilt im Schützenweg wieder die Einbahnstraßenregelung in Fahrtrichtung Ammerländer Heerstraße. Die Knotenpunkte Saarstraße, Ziegelhofstraße und Würzburger Straße sind gesperrt. Und die Straße am Tegebusch ist zwischen der Hausnummer 55 bis Ecke Rotdornweg noch bis Ende des Monats gesperrt. Und wir haben natürlich auch noch ein paar Dauerbaustellen hier bei uns in Oldenburg. Zum einen die Alexanderstraße, die Ziegelhofstraße und die Twelbecker Tredde. Kommen Sie gut und sicher durch den Verkehr. Und jetzt mit dem Programm am Nachmittag darf ich, Tom Beckering, Sie begleiten. Es wird 3 Stunden voller Beiträge geben und den Song des Tages und natürlich das Album der Woche. Jetzt aber erstmal David Bowie mit Young Americans.

0: Heute sprechen wir über eine Frau, deren Stimme Musikgeschichte geschrieben hat und deren Engagement weit über die Bühne hinausging. Minnie Riperton. Die Sängerin mit dem legendären 5-Oktaven-Stimmumfang, bekannt durch ihren Welthit Loving You, war nicht nur ein musikalisches Ausnahmetalent, sondern auch eine der ersten prominenten Frauen, die offen über ihre Brustkrebserkrankung sprach. In einer Zeit, in der Krebs noch als Tabuthema galt, machte sie ihre Diagnose öffentlich und setzte sich mit beeindruckender Offenheit und Würde für mehr Bewusstsein und Forschung ein. Ein Porträt von Larissa Helmke.
1: It happened that abruptly. I got cancer.
2: Hinter dieser ikonischen Stimme steckt die Geschichte einer schwarzen Frau, die als eine der ersten US-amerikanischen Popstars in den Medien über Brustkrebs sprach. Die Soul-Sängerin Minnie Riperton wurde 1947 in Chicago geboren. Als Kind fiel sie durch ihre außergewöhnliche Stimme auf. Sie lernte klassischen Gesang,

Mit 23 Jahren schloss Minnie Riperton sich der Soulband Rotary Connection an. Dort entwickelte sie ihren eigenen Sound. Verspielt, mutig, ein Mix aus Soul,

Ripperton's Durchbruch kam dann 4 Jahre später mit dem Album Perfect Angel, das von Stevie Wonder produziert wurde. Auch darauf Loving You, ein Liebeslied, das Minnie Ripperton für ihren Mann und ihre 2-jährige Tochter Maya schrieb.

0: Loving You erreichte 1975 Platz 1 der US-Billboard-Charts und wurde ein weltweiter Hit. Doch kurz nach dem Erfolg die Schockdiagnose: Brustkrebs. Ripperton erzählte, dass sie während einer Tour einen Knoten in ihrer Brust entdeckte, mitten auf dem Höhepunkt ihrer Karriere. Was dann geschah, war für die damalige Zeit einmalig. Anstatt sich aus der Öffentlichkeit zurückzuziehen, machte die Anfang 30-jährige Ripperton ihre Diagnose öffentlich.
1: And I talked very frankly about it because I know women just don't do that. And a lot of women were sort of like really hiding behind that and not really understanding. So I thought, you know, like when the time came that it would be right for me to talk about it, because being a young woman, being a woman in the public eye, and I think that would have that would help a lot of people, a lot of women, as well as men too.
0: In Talkshows und Interviews sprach sie über ihren Brustkrebs. In einer Zeit in den 70ern, in der Frauen oft zum Schweigen gedrängt wurden, wenn es um Krankheit oder Schwäche ging.
1: I mean, because like women worry about whether or not a guy's gonna like them because they have one breast or no breast. If that's, I mean, breasts are for feeding children in the first place.
0: Trotz Chemotherapie und der Entfernung einer Brust arbeitete Minnie Ripperton weiter, nahm auf, trat auf. Ripperton war zeitgleich Stimme der American Cancer Society, für die sie in einem TV-Spot über ihren Brustkrebs sprach.
1: It happened that abruptly. I got cancer. I lost a breast. But I saved the rest of my life because I examined myself early. Now I'm healthy. I picked up my life where it left off.
0: Rippertons Aufnahmen auf ihrem letzten Album Mini von 1979 klingen dann wie eine Verabschiedung.

0: Minnie Riperton, the singer and songwriter best known for her 1975 recording of Loving You, died of cancer today in Los Angeles. She was 31.
1: Am 12. Juli 1979 starb Minnie Riperton mit nur 31 Jahren. Ihr früher Tod markierte aber nicht nur ein Ende, sondern den Beginn eines Nachhalls, der Generationen von Künstlerinnen prägt und ein neues Selbstverständnis schwarzer Weiblichkeit mitformte.
2: Minnie Riperton starb 1979 mit nur 31 Jahren an Brustkrebs. Doch ihr Vermächtnis lebt weiter in ihrer Musik und in ihrem Mut, über ihren Körper und Verletzlichkeit zu sprechen. Ripertons Aktivismus ist ein lauter und nachhaltiger Aufruf, Brustkrebs sichtbar zu machen, der bis heute nachklingt.

0: Es ist 3:30 und damit Zeit für unsere Lokalnachrichten heute mit Merle Riepe.
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2: An der Hochschule Oldenburg soll eine erste KI-Professur berufen werden. Dr. Frederik Stahl, ehemaliger Lehrbeauftragter im Fachbereich Ingenieurwissenschaften an der JADE-Hochschule Wilhelmshaven, wird die Forschung zu Methoden und Anwendungen im Bereich KI übernehmen. Stahl forscht bereits seit mehreren Jahren an verschiedenen Projekten zur Anwendung der künstlichen Intelligenz. Geplant ist seine Professur zum Wintersemester diesen Jahres. Ab sofort kann man sich für den Oldenburger Integrationspreis 2026 bewerben. Der Preis zeichnet Menschen aus, die sich für Chancengerechtigkeit, Begegnung und ein solidarisches Miteinander einsetzen. Der Integrationspreis macht diese Initiative sichtbar und würdigt alle, die mit Projekten und Aktivitäten zu einer offenen und vielfältigen Stadtgesellschaft in Oldenburg beitragen. Wer sich für den Integrationspreis bewerben möchte oder jemanden nominieren möchte, kann dafür das offizielle Formular der Stadt Oldenburg benutzen. Der Park der Gärten in Bad Zwischenahn verzeichnete in dieser Saison rund 259.000 BesucherInnen. Damit wurde in diesem Jahr zwar kein neuer Besucherrekord erreicht, die Zahl stellt dennoch das zweitbeste Ergebnis seit Anbeginn des Parks dar. Die nächste Saison im Jahr 2027 beginnt ab April.
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3: Das Wetter im Nordwesten.
0: Aktuell ist es bewölkt bei 14 Grad und über den Nachmittag hinweg kann es dann auch zu leichtem Regen kommen. Das Ganze heute bei Höchsttemperaturen von 16 Grad, also 2 Grad sind noch drin. Heute Nacht ist es dann trocken bei Temperaturen um die 11 Grad und morgen gibt's den berühmten Mix aus Sonne und Wolken bei maximal 15 Grad.
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0: Auf den Fernstraßen haben wir zurzeit keine Meldungen, deshalb gehen wir direkt auf das Stadtgebiet über. Die Donnerschwerstraße ist zwischen der Karlstraße und dem Pferdemarkt noch bis Ende des Monats gesperrt. Das Gelände des ZOB Oldenburg ist für den Busbetrieb aktuell gesperrt. Dies gilt auch für die Haltestellen Pferdemarkt A und Karlstraße in beide Richtungen. Ab heute gilt im Schützenweg wieder die Einbahnstraßenregelung in Fahrtrichtung Ammerländer Heerstraße. Die Knotenpunkte Saarstraße, Ziegelhofstraße und Würzburger Straße sind gesperrt und die Straße am Tegelbusch ist zwischen der Hausnummer 55 bis Ecke Rotdornweg noch bis Ende des Monats gesperrt. Zu guter Letzt unsere Dauerbaustellen auf der Alexanderstraße, auf der Ziegelhofstraße und auf der Twelbecker Tredde. Dort wird noch fleißig gebaut, also rechnen Sie mit Verzögerungen. Kommen Sie gut und sicher durch den Verkehr hier mit Oldenburg 1, Ihrem Lokalsender.

Willkommen zum Album der Woche. Stay Lonely ist das siebte Album des britischen Indie-Rock-Duos Blood Red Shoes. Gitarristin und Sängerin Laura Marie Carter und Schlagzeuger Steve Mansell stammen aus dem Seebad Brighton im Süden Englands. Nachdem sich ihre alten Bands aufgelöst hatten, haben sie sich 2004 zusammengetan und die Blood Red Shoes gegründet. Sie spielten zahlreiche Festivals und waren Vorband für Rage Against the Machine, The Gossip, Panic at the Disco und andere. 2008 erschien dann ihr erstes Album und es folgten erfolgreiche eigene Tourneen und Platzierungen in den Albencharts, vor allem in Großbritannien, Holland, Belgien und Deutschland. In den mehr als 20 Jahren gemeinsamer Bandgeschichte ging das Duo aber auch schon mal unterschiedliche musikalische Wege und sie waren sogar mehrmals kurz davor, sich endgültig zu trennen. Erst im letzten Jahr erschien mit Bye Bye Jackie das zweite Soloalbum von Sängerin Laura. Nun sind sie wieder zurück zu zweit und erscheinen verschworener als jemals zuvor. Das neue Album haben die beiden komplett allein geschrieben, komponiert, aufgenommen und produziert. Und sogar das Albumcover stammt vom Duo selbst. Also hier jetzt für sie Fire on Water von den Blood Red Shoes.

Die Blood Red Shoes sind immer noch da und haben auch nach 2 Jahrzehnten gemeinsamer musikalischer Arbeit so gar nichts verlernt. Stay Lonely ist ein eingängiges Indie-Rock-Album mit elektronischen Spurenelementen und dem Do-It-Yourself-Spirit der frühen Nullerjahre. Das Album ist eine bunte Mischung aus Post-Punk, Indie-Rock und melodische Pop-Songs. Stay Lonely von Blood Red Shoes ist am 18. September erschienen. In dieser Woche sind sie in Deutschland auf Tour und spielen am Donnerstag in Hamburg im Übel und Gefährlich.

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1: Wer hat die Macht in Oldenburg und wie hat sie sich im Laufe der Jahrhunderte verändert? Bei einer barrierearmen Führung im Stadtmuseum Oldenburg können Interessierte die Stadtgeschichte aus einer besonderen Perspektive entdecken. Unter dem Titel Wer macht Stadt führt Kulturvermittlerin Dörte Mitwollen durch die Ausstellung und spannt den Bogen von den Grafen bis zur heutigen Demokratie. Tastobjekte ermöglichen dabei auch Menschen mit Seheinschränkungen einen Zugang zu den Ausstellungsinhalten. Los geht es heute um 16.30 Uhr im Stadtmuseum. Die evangelische Studierendengemeinde, die katholische Hochschulgemeinde und das Institut für Englische Theologie und Religionspädagogik der Universität Oldenburg laden zum ökumenischen Semestereröffnungsgottesdienst in der Sand-Lamberti-Kirche ein. Der Gottesdienst bietet Raum für existenzielle Fragen, Freuden und Unsicherheiten. Eingeladen sind Angehörige der Universität und der Jade Hochschule sowie alle weiteren Interessenten. Los geht es heute Abend um 18.15 Uhr in der Lamberti-Kirche. Zwischen Nostalgie und musikalischer Neuerfindung. Der britische Singer-Songwriter Fink kommt mit seiner Europatour 2026 nach Bremen. Im Gepäck hat er sein neues Album The City Is Coming to Erase It All, das an den Sound der 70er Jahre anknüpft und gleichzeitig neue Wege einschlägt. Zu erwarten sind atmosphärische Gitarrenklänge, reduzierte Arrangements und Songs, die sich Zeit nehmen, ihre Wirkung zu entfalten. Beginn ist heute Abend um 20 Uhr im Modernis in Bremen. Und hier bei uns geht's jetzt weiter mit Ivy Flint und I Like the Weather.

0: um 16 Uhr mit Astrid Fietz. Der designierte Bundesarbeitsminister Schweizer sieht bei der geplanten Rentenreform noch offene Fragen zwischen Union und SPD. Er freue sich aber auf seine neue Aufgabe in Berlin, sagte der SPD-Politiker am Nachmittag vor seiner Vereidigung. Aus Berlin Tim Aßmann.
1: Von einer großen Ehre spricht Alexander Schweizer mit Blick auf das neue Amt. Er dankte seiner Vorgängerin Bärbel Baas für deren Arbeit und sprach dann über die Rentenreform. Sobald sich die Koalition dort in allen Fragen verständigt habe, werde sein Ministerium alles daran setzen, die entsprechenden Gesetze zügig und gründlich auf den Weg zu bringen, versprach der neue Bundesarbeitsminister. Und er ergänzte, das habe er mit Bundeskanzler Merz auch bereits so besprochen. Merz hatte zuvor auf dem Arbeitgebertag erklärt, er erwarte, dass die verabredeten Gesetzentwürfe aus dem Arbeitsministerium so schnell wie möglich ins Kabinett gebracht würden. Vor allem beim Thema Rente gibt es aber offenkundig noch Differenzen zwischen Union und SPD.
0: Kinder und Jugendliche in Deutschland werden immer häufiger im Internet gemobbt. Das geht aus einer neuen Studie hervor, die das Bündnis Cybermobbing heute vorgestellt hat. Den Angaben zufolge haben bereits mehr als ein Fünftel aller Schülerinnen und Schüler Spott, Beschimpfungen oder Ähnliches im Netz erlebt. Insgesamt sind das mehr als 2,4 Millionen Kinder und gut 2% mehr als im Vorjahr. Täterinnen und Täter kommen laut der Untersuchung meist aus der eigenen Schule. Das Bundesverfassungsgericht verhandelt seit heute über einen weiteren Streitpunkt zur Erbschaftssteuer. Es geht um Steuervorteile für Erben von Betriebsvermögen. Ein Urteil wird erst in einigen Monaten erwartet. Aus Karlsruhe, Alena Lagmüller.
2: Der Kläger hat von seiner Tante unter anderem Wertpapiere im Wert von 67.000 Euro geerbt. Er findet es ungerecht, dass er als Erbe eines Privatvermögens Steuern zahlen muss, während sich Unternehmenserben oft von der Steuer befreien können. Für sie gibt es nämlich sehr großzügige Ausnahmen. Das Unternehmen fortführt und das Lohnniveau seiner Angestellten hält, der zahlt unter Umständen gar keine Steuern. Der Gedanke hinter diesen Privilegien? Unternehmen und Jobs sollen nicht durch die Erbschaftssteuer gefährdet werden.
0: In Frankreich gehen heute erneut junge Menschen aus Schulen und Universitäten auf die Straße. Sie fordern unter anderem eine Erhöhung des Bildungsetats, weniger Unterrichtsausfall und eine bessere Ausstattung der Schulen. Aus Paris, Julia Borutta.
3: Am frühen Nachmittag werden in Paris voraussichtlich 2 Demonstrationszüge starten, aber auch in anderen großen Städten wird heute wieder demonstriert. Laut dem Bildungsministerium waren am Morgen landesweit 200 von insgesamt 3.700 Lycées geschlossen oder verbarrikadiert. Die Regierung hatte in den letzten Tagen einen Rückgang der Blockaden, aber eine Intensivierung der Gewalt beobachtet und hofft, dass sich die Lage über die bevorstehenden Herbstferien beruhigen wird.
0: Die bulgarische Regierung hat den jüngsten Drohnenvorfall im Schwarzen Meer als völlig inakzeptabel bezeichnet. Ministerpräsident Radev bestellte die russische Botschafterin ein. Vor der bulgarischen Küste waren zuvor 2 Handelsschiffe mit Drohnen aufgegriffen worden. Eines von ihnen ging unter, mehrere Besatzungsmitglieder gelten noch als vermisst. Infolge des russischen Angriffskrieges gegen die Ukraine ist das Schwarze Meer immer wieder Schauplatz von Drohnenvorfällen. Mehr als 200 Schiffe wurden bereits angegriffen, die meisten von ihnen in diesem Jahr. Die Formel 1 kehrt auf den afrikanischen Kontinent zurück. Das bis dato letzte Rennen dort war 1993 in Südafrika. Ab den frühen 2030er Jahren soll nun in Ruanda der große Preis von Afrika stattfinden. Aus der Sportredaktion Achim Scheu.
4: Der Vertrag läuft über 10 Jahre. Dafür wird eigens eine neue Rennstrecke circa 40 Kilometer entfernt von der Hauptstadt Kigali gebaut. Der Wüstenstaat Katar dient dafür größtenteils als Geldgeber. Die Fluggesellschaft Qatar Airways ist ja auch einer der Hauptsponsoren der Formel 1. Kritik gibt es bereits, vor allem in Bezug auf die Menschenrechte in Ruanda. Die politische Lage dort ist nach wie vor sehr repressiv. Dem ostafrikanischen Land wird daher Sportswashing vorgeworfen, also der Versuch, internationales Ansehen durch die Austragung großer Sportevents aufzubessern.
0: Das waren die Nachrichten.
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6: Flaute oder Rückenwind?
7: Das Wetter im Nordwesten.
8: Aktuell ist es hier bei uns in Oldenburg bewölkt bei 14 Grad. Und über den Nachmittag hinweg kann es weiterhin zu leichten Regenschauern kommen. Heute Nacht ist es dann trocken bei um die 11 Grad und morgen der berühmte Mix aus Sonne und Wolken bei maximal 15 Grad.
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7: Auf unseren Fernstraßen haben wir keine Meldungen, deshalb gehen wir direkt über aufs Stadtgebiet. Die Donnerschwerstraße ist zwischen der Karlstraße und dem Pferdemarkt noch bis Ende des Monats gesperrt. Das Gelände des ZOB Oldenburg ist für den Busbetrieb aktuell gesperrt. Dies gilt auch für die Haltestellen Pferdemarkt A und Karlstraße in beide Richtungen. Ab heute gilt im Schützenweg wieder die Einbahnstraßenregelung in Fahrtrichtung Ammerländer Heerstraße. Die Knotenpunkte Saarstraße, Ziegelhofstraße und Würzburger Straße sind gesperrt. Und die Straße am Tegelbusch ist zwischen der Hausnummer 55 bis Ecke Rotdornweg noch bis Ende des Monats gesperrt. Zu guter Letzt natürlich unsere Dauerbaustellen hier in Oldenburg. Zum einen die Alexanderstraße, die Ziegelhofstraße und die Twelberger Trede. Dort wird noch fleißig gebaut. Rechnen Sie da also mit Verzögerungen oder Sperrungen. Kommen Sie gut und sicher durch den Verkehr. Und jetzt geht's bei uns weiter bei Oldenburg 1, Ihrem Lokalsender, mit Restless von New Order.

Willkommen zum Song des Tages. Hallo Hallo von Paul erschien auf dem Album Panzerglas Pop. Das Album nähert sich Beziehungen auf unterschiedlichen Wegen und seziert die Facetten und Phasen des Verliebtseins. Panzerglas Pop ist das erste Soloalbum von Paul, der die letzten 4 Jahre mit seiner Band 01099 unterwegs war. Gitarren neben Digicore, Hyperpop neben Pianochords, auf seinem neuen Album ist einfach alles möglich. Hallo, hallo von Paul, jetzt hier bei Oldenburg 1.

0: Es ist 16:30 und damit Zeit für die Lokalnachrichten heute mit Larissa Hemke.
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3: An der Jade-Hochschule Oldenburg soll eine erste KI-Professur berufen werden. Dr. Frederik Stahl, ehemaliger Lehrbeauftragter im Fachbereich Ingenieurswissenschaften an der Jade-Hochschule Wilhelmshaven, wird die Forschung zu Methoden und Anwendungen im Bereich KI übernehmen. Stahl forscht bereits seit mehreren Jahren an verschiedenen Projekten zur Anwendung der künstlichen Intelligenz. Geplant ist seine Professur zum Wintersemester diesen Jahres bei uns in Oldenburg. Ab sofort kann man sich für den Oldenburger Integrationspreis 2026 bewerben. Der Preis zeichnet Menschen aus, die sich für Chancengerechtigkeit, Begegnungen und ein solidarisches Miteinander einsetzen. Der Integrationspreis macht diese Initiative sichtbar und würdigt alle, die mit Projekten und Aktivitäten zu einer offenen und vielfältigen Stadtgesellschaft in Oldenburg beitragen. Wer sich für den Integrationspreis bewerben möchte oder jemanden nominieren möchte, kann dafür das offizielle Formular der Stadt Oldenburg benutzen. Der Park der Gärten in Bad Zwischenahn verzeichnete in dieser Saison rund 259.000 BesucherInnen. Damit wurde in diesem Jahr zwar kein neuer Besucherrekord erreicht, die Zahl stellt dennoch das zweitbeste Ergebnis seit Anbeginn des Parks dar. Die nächste Saison im Jahr 2027 beginnt ab April.
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2: Das Wetter im Nordwesten.
0: Aktuell ist es bewölkt bei 14 Grad und über den Nachmittag bleibt es auch durchgehend bedeckt und gegen Abend kann es weiter zu leichten Regenschauern kommen. Heute Nacht ist es dann trocken bei Temperaturen um die 11 Grad und morgen der berühmte Mix aus Sonne und Wolken, das Ganze bei maximal 15 Grad.
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0: Auf den Fernstraßen haben wir derzeit keine Meldungen, deshalb gehen wir direkt aufs Stadtgebiet über. Die Donnerschwerstraße ist zwischen der Karlstraße und dem Pferdemarkt noch bis Ende des Monats gesperrt. Das Gelände des ZOB Oldenburg ist für den Busbetrieb aktuell gesperrt. Dies gilt auch für die Haltestellen Pferdemarkt A und Karlstraße in beide Richtungen. Ab heute gilt im Schützenweg wieder die Einbahnstraßenregelung in Fahrtrichtung Ammerländer Heerstraße. Die Knotenpunkte Saarstraße, Ziegelhofstraße und Würzburger Straße sind gesperrt. Und die Straße am Tegelbusch ist zwischen der Hausnummer 55 bis Ecke Rotdornweg noch bis Ende des Monats gesperrt. Und natürlich unsere Dauerbaustellen auf der Alexanderstraße, auf der Ziegelhofstraße und auf der Twelberger Trede. Dort wird noch fleißig gebaut. Dort müssen Sie also mit Sperrungen oder Verzögerungen rechnen. Kommen Sie gut und sicher durch den Verkehr. Und die zweite Hälfte unseres heutigen Programms am Nachmittag wird jetzt eingeleitet von John Legend mit Who Did That To You?

0: Wer gerne etwas für die Natur tut und einen Garten besitzt, kann nun hellhörig werden. Franziska Zaden hat sich mit Mario Göwert von dem NABU hier in Oldenburg unterhalten und gefragt, wie man seinen Garten am besten für alle Tiere und die Umwelt gestaltet. Die Antwort ist die Wildwiese, wofür übrigens jetzt die beste Zeit ist, sie anzulegen. Wie man dies am besten gestaltet, wird nun erklärt.
1: Bei uns zu Gast, Mario Göwert. Du hast uns ein spannendes Thema mitgebracht, und zwar die Wildwiesen. Das ist meine erste Frage: Was versteht man denn unter Wildwiesen?
2: Die meisten Leute denken halt Wildwiesen und Blumenwiesen oder Blühwiesen, dass es dasselbe ist. Aber Wildwiesen sind tatsächlich Wiesen mit heimischen Stauden. Und unter Blühwiesen versteht man halt eher Wiesen, die halt, es sind halt halt oftmals auch einjährige Pflanzen, aber die halt vornehmlich für, also als Nektarquelle vorhanden sein sollen. Zum Beispiel ist dann häufig auch sind Pflanzen drin enthalten, die hier gar nicht vorkommen, so wie die Ringelblume, also Calendula. Ich sag mal, ein typisches Merkmal ist halt dann Calendula für so eine Blühwiese, die Kornblume, Mohn. Und solche Sachen findet man da drin. Aber das ist im Prinzip keine Wildwiese, also nicht die Staudenwiese, die wir eigentlich meinen als oder verstehen als Wildwiese, die dann auch noch viel mehr Funktionen hat.
1: Ganz viele haben ja gerade den Trend, statt Rasen lieber Wildwiesen zu haben. Gehen wir das doch mal Schritt für Schritt durch, wie man seine eigene Wildwiese anbauen würde, mit dem Boden.
2: Genau, also die meisten Leute haben erstmal grundlegend den falschen Gedanken an eine Wildwiese, also wie die funktioniert. Die denken, eine Wildwiese, da muss auch ein fetter Boden sein, die muss man düngen. Und all diese Dinge, die man halt auch normalerweise mit den ganz normalen Gartenpflanzen macht. Aber das ist halt grundlegend falsch. Also eine Wildwiese funktioniert halt im Prinzip komplett andersrum. Die meisten heimischen Stauden brauchen halt eher magere Böden. Und wenn man halt zu fette Böden hat, setzen sich halt vornehmlich Gräser durch. Und man hätte hinterher im Prinzip Grünland. Aber das ist dann ja nicht das, was man will. Also wenn jemand eine Wildwiese will, der will ja, dass man viele Arten hat, dass man Arten hat, die blühen. Und dafür sind halt unbedingt magere Böden erforderlich. Genau. Und wenn man zum Beispiel, sollte man deshalb auch bei der Anlage einer Wildwiese, also bei der Vorbereitung, mischt man dem Boden in der Regel auch Sand zu.
1: Dadurch wird er dann besser abgemagert und genau. Die Pflanzen wachsen besser.
2: Genau. Also jetzt ist übrigens gerade genau der Zeitpunkt, wo man eine Wildwiese anlegen kann. Also eine Wildwiese kann man anlegen, entweder sagen wir so August, September, vielleicht auch noch in den Oktober hinein oder halt im Frühjahr, also April, Mai, wobei es um diese Jahreszeit meist Zeit mit weniger Arbeit verbunden ist, weil man nicht so viel wässern muss. Und im Frühjahr, wenn es dann heiß ist, dann kann es auch schon mal sein, dass dann die Aussaat vertrocknet, wenn man dann einmal nicht aufpasst. Also von daher ist jetzt ein guter Zeitpunkt.
1: Der wichtigste Teil, das Saatgut. Worauf soll man bei der Auswahl darauf achten und wie verwendet man es?
2: Ja, bei dem Saatgut sollte man unbedingt auf die Regionalität achten, also auf das Ursprungsgebiet. In Deutschland gibt es 22 Ursprungsgebiete und wir sind zum Beispiel hier Ursprungsgebiet 1. Das geht ungefähr bis Osnabrück und Hannover und fängt oben an der Nordsee an. Und das sind halt dann Pflanzen, also das Saatgut stammt halt von Pflanzen aus unserer Region, die dann halt auch genetisch echt sind und mit den Pflanzen übereinstimmen, die halt hier auch wild vorkommen. Und das ist halt extrem wichtig, dass sich die Pflanzen genetisch nicht vermischen. Also das sind manchmal so Kleinigkeiten, aber ich sag mal, für die gesamte Funktion eines Lebensraums sind halt solche Kleinigkeiten auch entscheidend. Und deswegen muss man halt auch darauf achten, dass man halt diese Ursprungsgebiete berücksichtigt beim Saatgut. Und wie gesagt, UG1 sind wir.
1: Wie viel Saatgut bräuchte man denn pro Quadratmeter im Garten?
2: Ja, da neigen die Leute in der Regel auch eher dazu, zu viel auszubringen, weil viel bringt viel, ist in dem Fall aber auch nicht so. Also weniger ist mehr. Man sollte pro

0: Quadratmeter, also so machen wir das zumindest in Oldenburg, so um die 2 Gramm. Teilweise liest man auch, dass man 5 Gramm nehmen soll oder sogar liest man 10 bis 15 Gramm. Aber das ist halt unserer Erfahrung nach eigentlich komplett falsch. Also 2 Gramm reichen völlig aus. Und wenn man die Saat ausbringt, 2 Gramm ist ja nicht viel auf einen Quadratmeter, dann wird das in der Regel mit Sand vermischt, dass man dann, ist immer eine entsprechende Menge Sand hat, die man dann gleichmäßig auf der Fläche dann ausbringen kann. Zum einen wird das Saatgut dann halt, wie ich dann gerade sagte, gleichmäßig verteilt, aber man sieht halt auch sofort, wo man schon was hingeworfen hat. Also trägt dann dazu bei, dass es gleichmäßig verteilt wird. Ist dann halt einfacher.
1: Also macht man alles richtig, wenn man jetzt in seinen Garten schaut und sagt, oh, so eine Wildwiese wäre ganz gut.
0: Ja, dann macht man alles richtig und viele Leute wollen das eigentlich auch, die wissen es nur nicht. Also wir haben hier beim NABU in Oldenburg halt häufig Anfragen, was kann ich für den Igel tun, was kann ich für Vögel tun, und so eine Wildwiese ist ja, im Prinzip ist es halt der naturnahe Lebensraum. Und eine Wildwiese ist halt super divers, ist halt ein Lebensraum für viele, viele, viele Tiere, also halt auch für den Igel, der in der Wildwiese Schnecken, Käfer, Asseln, Würmer, der findet da halt alles. Und das ist dann halt der große Unterschied zu einer Blühwiese, die dann halt nur Nektar liefert. Und deshalb ist auch so eine Staudenwiese, Wildwiese mit Stauden halt auch so besonders wertvoll, weil die halt so vielen Arten Lebensraum bietet.
2: Das war Mario Göwert von dem NABU über Wildwiesen. Wer also gerne etwas für den Igel und die Vögel vor dem Winter machen möchte, könnte jetzt ideal eine Wildwiese anlegen. Und bei weiteren Fragen zur NABU-Geschäftsstelle am Schlosswall gehen und sich dann beraten lassen.

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2: Wer hat die Macht in Oldenburg und wie hat sie sich im Laufe der Jahrhunderte verändert? Bei einer barrierearmen Führung im Stadtmuseum Oldenburg können Interessierte die Stadtgeschichte aus einer besonderen Perspektive entdecken. Unter dem Titel Wer macht Stadt? Führt Kulturvermittlerin Dörte Mitwollen durch die Ausstellung und spannt den Bogen von den Grafen bis zur heutigen Demokratie. Tastobjekte ermöglichen dabei auch Menschen mit Seheinschränkungen einen Zugang zu den Ausstellungsinhalten. Los geht es heute um 16.30 Uhr im Stadtmuseum. Die evangelische Studierendengemeinde, die katholische Hochschulgemeinde und das Institut für evangelische Theologie und Religionspädagogik der Universität Oldenburg laden zum ökumenischen Semestereröffnungsgottesdienst in der Samt-Laberti-Kirche ein. Der Gottesdienst bietet Raum für existenzielle Fragen, Freuden und Unsicherheiten. Eingeladen sind Angehörige der Uni Oldenburg und der Jade-Hochschule sowie alle weiteren Interessenten. Los geht es heute Abend um 18.15 Uhr in der Lamberti-Kirche. Zwischen Nostalgie und musikalischer Neuerfindung. Der britische Singer-Songwriter Fink kommt mit seiner Europatour 2026 nach Bremen. Im Gepäck hat er sein neues Album The City is Coming to Erase It All, das an den Sound der 70er Jahre anknüpft und gleichzeitig neue Wege einschlägt. Zu erwarten sind atmosphärische Gitarrenklänge, reduzierte Arrangements und Songs, die sich Zeit nehmen, ihre Wirkung zu entfalten. Beginn ist heute um 20 Uhr im Modernis in Bremen.

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1: Um 17 Uhr mit Astrid Fietz. Der designierte Bundesarbeitsminister Schweizer sieht bei der geplanten Rentenreform noch offene Fragen zwischen Union und SPD. Er freue sich aber auf seine neue Aufgabe in Berlin, sagte der SPD-Politiker am Nachmittag vor seiner Vereidigung. Aus Berlin Tim Aßmann.
2: Von einer großen Ehre spricht Alexander Schweizer mit Blick auf das neue Amt. Er dankte seiner Vorgängerin Bärbel Baas für deren Arbeit und sprach dann über die Rentenreform. Sobald sich die Koalition dort in allen Fragen verständigt habe, werde sein Ministerium alles daran setzen, die entsprechenden Gesetze zügig und gründlich auf den Weg zu bringen, versprach der neue Bundesarbeitsminister. Und er ergänzte, das habe er mit Bundeskanzler Merz auch bereits so besprochen. Merz hatte zuvor auf dem Arbeitgebertag erklärt, er erwarte, dass die verabredeten Gesetzentwürfe aus dem Arbeitsministerium so schnell wie möglich ins Kabinett gebracht würden. Vor allem beim Thema Rente gibt es aber offenkundig noch Differenzen zwischen Union und SPD.
1: An der Ministerpräsidentenwahl in Sachsen-Anhalt im Dezember wird die CDU-Fraktion nicht teilnehmen. Laut Fraktionschef Schulze werden die Abgeordneten den Saal geschlossen verlassen. Darauf habe man sich innerhalb der Fraktion verständigt, so Schulze. Der AfD-Politiker Siegmund stellt sich im Dezember als Ministerpräsident zur Wahl. Dafür braucht er 3 Stimmen mehr, als seine Partei im Parlament hat. Die CDU will mit ihrem Vorgehen dem Verdacht aus dem Weg gehen, aus ihren Reihen könnte es Stimmen für einen AfD-Ministerpräsidenten geben. Sexualisierte Gewalt gegen Kinder und Jugendliche bleibt in Deutschland ein Massenphänomen. Die unabhängige Bundesbeauftragte Klaus und die Aufarbeitungskommission des Bundes sehen große Lücken beim Schutz und bei Hilfen für Betroffene. Aus Berlin Dietrich Kalmeurer.
3: Die Bundesbeauftragte gegen sexuellen Missbrauch, Kerstin Klaus, warnt vor einem wachsenden Risiko für Kinder und Jugendliche. Noch nie sei die Gefahr so groß gewesen, sexualisierte Gewalt zu erleben. Dazu zählen Übergriffe in Familien, Schulen, Vereinen oder Heimen. Die Risiken im digitalen Raum explodierten. Laut Klaus haben rund 10 Millionen Menschen in Deutschland als Kinder oder Jugendliche sexuelle Gewalt erlebt. Sie fordert mehr Schutz im Internet, verbindliche Schutzkonzepte und eine Reform des Sexualstrafrechts.
1: Das Bundesverfassungsgericht in Karlsruhe verhandelt seit heute darüber, ob Steuervorteile für Firmenerben rechtens sind. Mit einem Urteil wird Anfang kommenden Jahres gerechnet. Aus Karlsruhe Max Bauer.
4: Unternehmenserben müssen nach geltendem Recht deutlich weniger Steuern zahlen als Erben von Privatpersonen. Wenn sie das Unternehmen 7 Jahre lang weiterführen und die Löhne nicht senken, sind Unternehmenserben sogar ganz von der Steuer befreit. Das findet ein Mann ungerecht, der von seiner Tante geerbt hatte. In der Verhandlung seiner Klage in Karlsruhe sagten Unternehmensverbände, dass Steuerbefreiungen nötig seien, um die Existenz von Unternehmen nicht zu gefährden und Arbeitsplätze zu sichern. Kritiker der Steuerbefreiung argumentierten hingegen, dass gerade die Erben großer Unternehmensvermögen nach geltendem Recht kaum oder oft gar keine Steuern zahlen müssten. Die Steuerbefreiung schütze nicht mehr nur die Existenz von Unternehmen, sondern vor allem das Vermögen von Superreichen.
1: Die bulgarische Regierung hat den jüngsten Drohnenvorfall im Schwarzen Meer als völlig inakzeptabel bezeichnet. Ministerpräsident Radev bestellte die russische Botschafterin ein. Vor der bulgarischen Küste waren zuvor 2 Handelsschiffe mit Drohnen angegriffen worden. Eins von ihnen ging unter. Mehrere Besatzungsmitglieder gelten noch als vermisst. Infolge des russischen Angriffskriegs gegen die Ukraine ist das Schwarze Meer immer wieder Schauplatz von Drohnenvorfällen. Mehr als 200 Schiffe wurden bereits angegriffen, die meisten von ihnen in diesem Jahr. Papst Leo XIV. Ist im Krankenhaus. Grund ist eine kurzfristig angekündigte Lungenoperation. Aus Rom, Ivo Maruschik.
5: Am Mittag ist der Papst in der Gemelli-Klinik in Rom aufgenommen worden. Die letzten Meter zum Eingang des Krankenhauses ging er zu Fuß und begrüßte die Gläubigen und Schaulustigen, die sich dort versammelt hatten. Der Vatikan teilte mit, die Operation solle noch heute im Lauf des Nachmittags durchgeführt werden. Leo XIV. Hatte am Sonntag selbst vor tausenden Menschen auf dem Petersplatz gesagt, dass ihm ein Knoten aus der Lunge entfernt werden soll. Im Lauf des Abends soll es weitere Informationen über seinen Zustand geben.
1: Das waren die Nachrichten.
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6: Flaute oder Rückenwind?
7: Das Wetter im Nordwesten. Es ist aktuell hier bei uns in Oldenburg bewölkt bei 14 Grad. Und über den späten Nachmittag und Abend hinweg kann es auch noch zu leichten Regenschauern kommen. Heute Nacht ist es dann trocken, um die 11 Grad. Und morgen der berühmte Mix aus Sonne und Wolken. Das Ganze bei maximal 15 Grad.
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7: Aus den Fernstraßen haben wir keine Meldungen, deshalb gehen wir direkt über ins Stadtgebiet. Die Donnerschwerstraße ist zwischen der Karlstraße und dem Pferdemarkt noch bis Ende des Monats gesperrt. Das Gelände des ZOB Oldenburg ist für den Busbetrieb aktuell gesperrt. Dies gilt auch für die Haltestellen Pferdemarkt A und Karlstraße in beide Richtungen. Ab heute gilt im Schützenweg wieder die Einbahnstraßenregelung in Fahrtrichtung Ammerländer Heerstraße. Die Knotenpunkte Saarstraße, Ziegelhofstraße und Würzburger Straße sind gesperrt. Und die Straße am Tegelbusch ist zwischen der Hausnummer 55 bis Ecke Rotdornweg noch bis Ende des Monats gesperrt. Zu guter Letzt natürlich unsere Dauerbaustellen auf der Alexanderstraße, auf der Ziegelhofstraße und auf der Twilbecker Trette. Dort wird noch fleißig gebaut, also rechnen Sie mit Verzögerungen. Kommen Sie gut und sicher durch den Verkehr hier mit Oldenburg 1.

0: Es ist bewölkt, es regnet, es wird schlichtweg Herbst. Mit dem kälteren Wetter beginnt nun auch wieder die Zeit der Erkrankungswellen. Es wird gehustet und geschneuzt. Am liebsten möchte man nur noch ins Bett. Aber mit was hat man sich eigentlich angesteckt? Lea Hildebrand und Tim Dickbertel haben sich darüber unterhalten, wie sich Grippe, Erkältung und Corona unterscheiden lassen.
1: Draußen wird's wieder dunkler und auch kälter. Der Herbst ist da und mit ihm auch die Erkältungs- und Grippezeit. Um mich herum sind gerade wieder viele Menschen am Husten und Schniefen. Da habe ich mich gefragt, was sind eigentlich die Unterschiede zwischen einer Erkältung und einer richtigen Grippe? Und wie zeigt sich Corona eigentlich?
2: Fangen wir mal bei der Erkältung an. Hier fangen die Symptome oft eher langsam an. Husten, Schnupfen und niedriges Fieber sind hier typisch. Eine Erkältung dauert dann meistens bis zu 10 Tagen. Nach der Erkältung fühlt man sich dann relativ schnell wieder fit.
1: Ah, okay. Und wie sieht das dann bei einer Grippe aus im Unterschied?
2: Bei einer Grippe kommen die Symptome oft alle auf einmal und sind meist stärker als bei einer Erkältung. Die klassischen Symptome sind hohes Fieber, Glieder- und Kopfschmerzen und starke Müdigkeit. Eine Grippe ist zwar oft heftiger als eine Erkältung, dauert bei sonst gesunden Menschen dafür oft nicht so lange. Egal ob bei einer Erkältung oder bei der Grippe, kuriert man seine Krankheit aber nicht richtig aus, können sich die Symptome verschlimmern oder man verschleppt die Erkrankung. So hat man dann auch nach der akuten Phase länger Symptome, wie bleibenden Husten oder leichte Müdigkeit.
1: Und was ist, wenn meine Symptome, egal ob bei einer Erkältung oder einer Grippe, jetzt noch länger andauern?
2: Manchmal ist man länger krank. Das kommt ganz aufs eigene Immunsystem und die Genesung an. Sollten sich die Symptome aber länger als eine Woche äußern, könnte das auf andere Ursachen, wie zum Beispiel auch Covid, hinweisen.
1: Woran erkenne ich denn dann sicher, ob das wirklich Covid ist?
2: Das Coronavirus ist symptomatisch schwer einzuordnen, weil es sich je nach Person verschieden äußert und je nach Variante andere Symptome hervorruft. Eine Person hat vielleicht nur Erkältungssymptome, während eine andere Person 2 Wochen mit grippeähnlichen Beschwerden flach liegt. Einige Personen haben unabhängig von vorausgegangenen Infektionen nur leicht oder auch gar keine Symptome.
1: Kann man denn dann überhaupt ganz sicher erkennen, ob es wirklich Covid ist?
2: Ohne einen Corona-Test kann man Corona oft nicht von einer Grippe oder einer Erkältung unterscheiden. Es gibt aber Hinweise. Die Länge der Symptome kann auf Covid hindeuten. Hier dauert eine Erkrankung oft bis zu 2 Wochen. Außerdem sind laut der Weltgesundheitsorganisation Grippe- und Erkältungsabweichende Symptome wie Hautausschlag oder Schwellung im Mund und auf der Zunge oft Hinweise auf eine Corona-Infektion.
1: Okay, das ist gut zu wissen. Was sollte man denn tun, wenn man krank ist und nicht erst 2 Wochen warten will, um herauszufinden, ob es wirklich Corona ist?
2: Man sollte auf jeden Fall erstmal zu Hause bleiben und sich beim Hausarzt melden. Dann sollte man zusätzlich einen Covid-Schnelltest aus der Apotheke machen. Generell gilt, bei Symptomen wie Husten, Schnupfen oder Fieber sollte man immer zu Hause bleiben, um andere vor einer Ansteckung zu schützen.
1: Zu Hause zu bleiben ist also die beste Empfehlung, um andere nicht anzustecken. Wie kann man sich denn aber selbst vor einer Ansteckung schützen, wenn kranke Leute im Bus oder auf der Arbeit trotz Symptomen neben mir sitzen und auch Abstand halten dann eben nicht immer möglich ist?
2: Es gibt zum einen die Grippe- und Corona-Impfung, die man beim Hausarzt machen kann. Das empfiehlt sich vor allem für Risikogruppen wie alte Menschen, Personen mit Vorerkrankungen oder einem geschwächten Immunsystem. Für den Alltag hilft es aber auch, sich regelmäßig die Hände zu waschen, Räume zu lüften und falls das nicht möglich ist, eine Maske zu tragen.
0: Egal was man am Ende hat, vor allem heißt es schonen, schonen, schonen. Falls Sie sich gerade auskurieren müssen, wünschen wir Ihnen natürlich gute Besserung.

Willkommen zum heutigen Programmtipp. Unter anderem haben wir für euch heute von 18 bis 19 Uhr den Programmpunkt Hip-Hop Hurra. Hip-Hop Hurra bedeutet eine Stunde live gemixte Hip-Hop-Musik, moderiert und konzipiert von den DJs Ike das Drike und Today. Ab 19 Uhr heißt es dann London Calling, zusammen mit Henning Eilers. Nicht beernst, oft sarkastisch und ziemlich resolut im Musikgeschmack spielen sie den heute nicht mehr ganz so subversiven Soundtrack aus Punkrock, Hardcore, Ska, Skinhead Reggae und Northern Soul. Und als letzten Programmpunkt für heute Daiquiri von 20 Uhr bis 23 Uhr. Fernab vom üblichen Mainstream hört ihr bei Daiquiri zeitgemäßen Alternativrock mit fantastischem Metal, gespickt mit einer Prise Punk, Indie und Folk. Fertig ist also der Musikcocktail in Daiquiri. Und bei uns geht es jetzt erstmal weiter mit Heaven von Sampa the Great.

0: Es ist 17:30 und damit wieder mal Zeit für unsere Lokalnachrichten. Heute ein letztes Mal mit Larissa Helmke.
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3: An der Jadehochschule Oldenburg soll eine erste KI-Professur berufen werden. Dr. Frederik Stahl, ehemaliger Lehrbeauftragter im Fachbereich Ingenieurswissenschaften an der Jadehochschule Wilhelmshaven, wird die Forschung zu Methoden und Anwendungen im Bereich KI übernehmen. Stahl forscht bereits seit mehreren Jahren an verschiedenen Projekten zur Anwendung der künstlichen Intelligenz. Geplant ist seine Professur zum Wintersemester diesen Jahres bei uns in Oldenburg. Ab sofort kann man sich für den Oldenburger Integrationspreis 2026 bewerben. Der Preis zeichnet Menschen aus, die sich für Chancengerechtigkeit, Begegnungen und ein solidarisches Miteinander einsetzen. Der Integrationspreis macht diese Initiative sichtbar und würdigt alle, die mit Projekten und Aktivitäten zu einer offenen und vielfältigen Stadtgesellschaft in Oldenburg beitragen. Wer sich für den Integrationspreis bewerben möchte oder jemanden nominieren möchte, kann dafür das offizielle Formular der Stadt Oldenburg benutzen. Der Park der Gärten in Bad Zwischenahn verzeichnete in dieser Saison rund 259.000 BesucherInnen. Damit wurde in diesem Jahr zwar kein neuer Besucherrekord erreicht, die Zahl stellt dennoch das zweitbeste Ergebnis seit Anbeginn des Parks dar. Die nächste Saison im Jahr 2027 beginnt ab April.
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2: Das Wetter im Nordwesten.
0: Es ist weiterhin bewölkt und das bei 15 Grad. Und im Verlauf des Abends kann es auch zu leichten Schauern kommen. Heute Nacht ist es dann trocken bei Temperaturen um die 11 Grad. Und morgen der berühmte Mix aus Sonne und Wolken. Das Ganze bei maximal 15 Grad.
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0: Auf den Fernstraßen rund um Oldenburg haben wir keine Meldung, deshalb gehen wir direkt aufs Stadtgebiet über. Die Donnerschwerstraße ist zwischen der Karlstraße und dem Pferdemarkt noch bis Ende des Monats gesperrt. Das Gelände des ZOB Oldenburg ist für den Busbetrieb aktuell gesperrt. Dies gilt auch für die Haltestellen Pferdemarkt A und Karlstraße in beide Richtungen. Ab heute gilt im Schützenweg wieder die Einbahnstraßenregelung in Fahrtrichtung Ammerländer Heerstraße. Die Knotenpunkte Saarstraße, Ziegelhofstraße und Würzburger Straße sind gesperrt. Und die Straße am Tegelbusch ist zwischen der Hausnummer 55 bis Ecke Rotdornweg noch bis Ende des Monats gesperrt. Zu guter Letzt natürlich unsere Dauerbaustellen auf der Alexanderstraße, auf der Ziegelhofstraße und auf der Twilbecker Tredde. Dort müssen Sie mit Verzögerungen oder Sperrungen rechnen. Kommen Sie gut und sicher durch den Verkehr hier in der letzten halben Stunde des Programms am Nachmittag. Mein Name ist Tom Beckering und das ist Oldenburg 1, Ihr Lokalsender.

0: It happened that abruptly. I got cancer.
1: Hinter dieser ikonischen Stimme steckt die Geschichte einer schwarzen Frau, die als eine der ersten US-amerikanischen Popstars in den Medien über Brustkrebs sprach. Die Soul-Sängerin Minnie Riperton wurde 1947 in Chicago geboren. Als Kind fiel sie durch ihre außergewöhnliche Stimme auf. Sie lernte klassischen Gesang.

Mit 23 Jahren schloss Minnie Riperton sich der Soulband Rotary Connection an. Dort entwickelte sie ihren eigenen Sound. Verspielt, mutig, ein Mix aus

Ripperton's Durchbruch kam dann 4 Jahre später mit dem Album Perfect Angel, das von Stevie Wonder produziert wurde. Auch darauf Loving You, ein Liebeslied, das Minnie Ripperton für ihren Mann und ihre 2-jährige Tochter Maya schrieb.

0: Loving You erreichte 1975 Platz 1 der US-Billboard-Charts und wurde ein weltweiter Hit. Doch kurz nach dem Erfolg die Schockdiagnose: Brustkrebs. Ripperton erzählte, dass sie während einer Tour einen Knoten in ihrer Brust entdeckte, mitten auf dem Höhepunkt ihrer Karriere. Was dann geschah, war für die damalige Zeit einmalig. Anstatt sich aus der Öffentlichkeit zurückzuziehen, machte die Anfang 30-jährige Ripperton ihre Diagnose öffentlich.
1: And I talked very frankly about it because I know women just don't do that. And a lot of women were sort of like really hiding behind that and not really understanding. So I thought, you know, like when the time came that it would be right for me to talk about it, because being a young woman, being a woman in the public eye, and I think that would have help a lot of people, a lot of women, as well as men too.
0: In Talkshows und Interviews sprach sie über ihren Brustkrebs. In einer Zeit in den 70ern, in der Frauen oft zum Schweigen gedrängt wurden, wenn es um Krankheit oder Schwäche ging.
1: I mean, because like women worry about whether or not a guy's gonna like them because they have one breast or no breast. If that's, I mean, breasts are for feeding children in the first place.
0: Trotz Chemotherapie und der Entfernung einer Brust arbeitete Minnie Ripperton weiter, nahm auf, trat auf. Ripperton war zeitgleich Stimme der American Cancer Society, für die sie in einem TV-Spot über ihren Brustkrebs sprach.
1: It happened that abruptly. I got cancer. I lost a breast. But I saved the rest of my life because I examined myself early. Now I'm healthy. I picked up my life where it left off.
0: Rippertons Aufnahmen auf ihrem letzten Album Mini von 1979 klingen dann wie eine Verabschiedung.

0: in Los Angeles. He was 31.
1: Am 12. Juli 1979 starb Minnie Riperton mit nur 31 Jahren. Ihr früher Tod markierte aber nicht nur ein Ende, sondern den Beginn eines Nachhalls, der Generationen von Künstlerinnen prägt und ein neues Selbstverständnis schwarzer Weiblichkeit mitformte.
2: Minnie Riperton starb 1979 mit nur 31 Jahren an Brustkrebs. Doch ihr Vermächtnis lebt weiter, in ihrer Musik und in ihrem Mut, über ihren Körper und Verletzlichkeit zu sprechen. Ripertons Aktivismus ist ein lauter und nachhaltiger Aufruf, Brustkrebs sichtbar zu machen, der bis heute nachklingt.

0: Folge.
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2: Die evangelische Studierendengemeinde, die katholische Hochschulgemeinde und das Institut für evangelische Theologie und Religionspädagogik der Universität Oldenburg laden zum ökumenischen Semestereröffnungsgottesdienst in der Sankt-Lamberti-Kirche ein. Der Gottesdienst bietet Raum für existenzielle Fragen, Freuden und Unsicherheiten. Eingeladen sind Angehörige der Uni Oldenburg und der Jade Hochschule sowie alle weiteren Interessenten. Los geht es heute Abend um 18:15 Uhr in der Lamberti-Kirche. Zwischen Nostalgie und musikalischer Neuerfindung, der britische Singer-Songwriter Fink kommt mit seiner Europatour 2026 nach Bremen. Im Gepäck hat er sein neues Album The City Is Coming to Erase It All, das an den Sound der 70er Jahre anknüpft und gleichzeitig neue Wege einschlägt. Zu erwarten sind atmosphärische Gitarrenklänge, reduzierte Arrangements und Songs, die sich Zeit nehmen, ihre Wirkung zu entfalten. Beginn ist heute um 20 Uhr im Modernis in Bremen. Tanzbare Melancholie trifft auf hoffnungsvollen Pop. Il Civetto kommen mit ihrem neuen Album auf Tour nach Bremen. Seit ihren Anfängen als Straßenmusiktrio begeistert die Band mit ihrem hybriden Pop-Sound und energiegeladenen Live-Auftritten. Mit ihrer neuen Single Du bist schön, Memo, erinnern sie daran, dass auch im größten Trubel Platz für innere Ruhe bleibt. Beginn ist heute Abend um 20 Uhr im Kulturzentrum Schlachthof in Bremen. Und nach den letzten Songs neigt sich dann auch das Programm heute am Nachmittag dem Ende entgegen. Mein Name ist Tom Beckering und ich wünsche Ihnen noch einen schönen Abend. Gleich geht es hier ab 18 Uhr weiter mit Hip-Hop-Hurra von Eike Niemann. Bis dahin.

Jawohl, liebe Leute, hallo und herzlich willkommen zu einer weiteren grandiosen Ausgabe von Hip-Hop Motherflippin' Hurra, ja, der einzigen großartigsten Hip-Hop-Sendung hier auf diesem Sender und in dieser Region und, ach, was sage ich, in Deutschland überhaupt so. Ich habe das neulich nochmal mit ein paar Kollegen irgendwie so durchdiskutiert, muss ich sagen, und analysiert auch vor allen Dingen und wir sind zu dem Schluss gekommen, kann hier eigentlich keiner mit uns so weit ficken, no homo, also... Da ist auf weite Sicht keine Konkurrenz vorhanden, die so hardcore abliefert alle zwei Wochen, wie wir das hier tun bei Hip-Hop Hurra. Ich, Ike the Strike und mein Kollege DJ Today, noch so ein paar andere Homeboys, die hier immer irgendwie so Input geben und so weiter und so fort und die supporten. So wie zum Beispiel meine Mutter. Schönen Dank auch an die gute Frau, dass sie mir unfreiwilligerweise ihr Fahrrad ausgeliehen hat. Damit ich hier G'd up wie sonst was zum Sender radeln konnte. Mit einem Rucksack voller Zeugs. No drugs an der Stelle. Ja, genau, schönen Dank für dein Fahrrad so. Lässt sich ganz gut fahren, fährt ganz easy. Ja, und was hört ihr hier heute bei Hip-Hop Hurra? Um mal beim Thema zu bleiben, ja, um mal sachlich zu bleiben. Ihr hört hier ein grandioses Nas-Special, wie euch vielleicht schon aufgefallen sein sollte. Also wenn ihr hier irgendwie zufällig eingeschaltet habt und euch fragt, warum läuft hier die ganze Zeit nur Nasty Nas? Das liegt daran, dass das hier ein Nas-Special ist, liebe Freunde, ja? Es gibt hier eine Stunde lang nur Hip-Hop, feinsten Hip-Hop und Rap, ja? Von dem Kollegen Nas. Und zwar aus seiner frühen Schaffensphase, also noch so die Zeiten vor Illmatic. Wir haben, eingangs haben wir das gute I'm a Villain gehört, so was ich finde, was so ein bisschen sehr, sehr, sehr typisch für diese Pre-Illmatic-Zeit ist. Da war der gute Nasty Nas noch so ein bisschen funkier unterwegs. Noch nicht ganz so glattgeleckte und durchgeplant produzierte Beats und Instrumentale, sondern so ein bisschen sehr rauer, funky Stuff. Also I'm a Villain ist da typisch für diese Zeit, für diese frühe Demo-Schaffensphase. Aber auch, was gab's da noch? Das Original von Represent, das müsst ihr euch unbedingt mal reinziehen. Represent aus dem Jahre 93, die Originalversion, die es nicht aufs Album geschafft hat. Stattdessen hat es dann ja dieser unsägliche Primo-Remix quasi auf das Album geschafft. Aber gebt euch mal das Original von Represent, das ist grandioser Funky-Shit. So, das ist noch ein viel rauerer Nas auf jeden Fall. Und nicht umsonst hat er sich ja damals Nasty Nas genannt. Ja, und dann wurde er zum regulären Nas mit Illmatic quasi. Und diese Zeit decken wir hier natürlich auch ab. Deswegen muss es hier natürlich Klassiker wie Life's a Bitch oder natürlich One Love muss es hier geben, aber es gibt auch in dieser Sendung jede Menge Material, was nicht von Nas stammt, sondern so Remakes von anderen Kollegen und so weiter. Also zieht euch das mal weiterhin rein und viel Spaß mit dem Nas-Special. Peace!

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Jawohl, ihr hört immer noch die Hip-Hop-Hura Radio Show hier auf dem O1. Mit mir hier Ike the Strike am Mikrofon und am Mix natürlich auch. Ich zeichne verantwortlich für den gesamten Mix. Scratches, Cuts, Blends, dies, das, jenes, was ihr im Hintergrund auch für Gedöns hört. So, das habe alles ich gemacht. Not to brag though, ja. ja. Also ihr hört hier das Nas-Special bei Hip-Hop Hurra weiterhin. Ja, wir haben eine Stunde lang, beschäftigen wir uns nur mit Material von Nas, und zwar dem frühen Material von Nas. Es wird dann noch weitere Teile dieser Nas-Spezialrubrik geben, wo ich mich dann den späteren Schaffensphasen widme. Aber heute hier geht das erstmal nur so bis ungefähr zu der The Firm-Zeit, also bis die gerade so in den Anfangstagen war.

Ja, herzlich willkommen zu Krankenbettradio. Heute mal ganz anderes Sendekonzept, denn wir liegen fast alle flach und mussten uns überlegen, wie wir denn unsere Sendung machen. Deswegen hört ihr jetzt uns einzeln und sehr viel Musik. Aber das hatten wir, glaube ich, so noch nie, deswegen fangen wir da mal an. Witzigerweise sage ich jetzt die ganzen Songs von Benny an. Und zwar fangen wir an in einem Vierer-Package mit Schockgesell, Run With Me, Bye Bye mit Better You Exist, Seaweed mit Anti-Lyrical und Cosmic Joke mit No Threat. Und so machen wir heute tatsächlich auch weiter. Das Jahr nähert sich ja rasant dem Ende. Ihr habt das schon gesehen an irgendwelchen Weihnachtssüßigkeiten bei schönem Wetter letzte Woche. Jetzt nicht mehr, aber das ist auch egal. Denn wir nähern uns unserer phänomenalen Weihnachtssendung. Und das ist schon in zwei Sendungen, ist das Jahr wieder rum. Fand ich gerade ganz spannend. Aber heute noch nichts dergleichen. Heute zweimal Songs und was aus ihnen wurde im Laufe der Sendung und sonst ein sehr gemischtes Programm. Benny kann vielleicht gleich mehr zu den Songs sagen, irgendwann zwischendrin. Und nach diesem aktuellen Vierer-Package kommt gleich auch schon das erste Songs und was aus ihnen wurde. Aber dazu mehr von den anderen.

Ja, Cosmic Joke waren das. Das fand ich ganz nett. Ja, die Weihnachtssendung, das ist interessant. Ich saß auch vor ein paar Tagen im Auto und dachte, oh, nächsten Monat haben wir schon die Weihnachtssendung. Weil ich schon so ein bisschen Songs am Aussuchen war. Und stimmt gar nicht, ist jetzt in zwei Sendungen, aber ja. Als nächstes machen wir unsere beliebte Sendung Lieder, unsere beliebte Rubrik Lieder und was aus ihnen wurde. Wir fangen an mit den Adolescents. Kids of the Black Hole. Das blaue Album von 1981 halte ich ja für einen der Hardcore-Punk-Klassiker schlechthin. Allein die Besetzung und Chasey Royer am Schlagzeug, die Agnew-Brüder an der Gitarre, Steve Soto. Kann man von vorne bis hinten durchhören. Aber was aus ihm wurde, was daraus wurde, das zeigen gleich The John Woo. Wenn ich das richtig verstanden habe, kommen die aus Italien und ist so ein bisschen, ich verrate schon mal ein bisschen, so Garage-Rock-mäßig. Ist ganz lustig. Ich glaube, Benny hat es ausgesucht. Wir hören mal rein. Zunächst aber die Adolescents.

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1: So, das waren The John Woo mit dem Adolescence-Cover Kids of the Black Hole. Ich fand's witzig. Wir machen weiter mit Musik, weil wir haben gar nicht so viel Zeit. Was Neues von den Hard Ones mit Jerry A. von Poison Idea. Die haben eine Platte gemacht, die finde ich ziemlich gut. Wir hören den Song Radio Blah. Wir bleiben aber auch so ein bisschen bei Jerry A. Und danach hören wir Poison Idea. Und Number One ist der erste Song von dem letzten Album mit Pick Champion am, an der Gitarre. Wir erinnern uns an den legendären, riesigen adiposen Gitarristen. Genau, das ist das letzte Album, wo er spielt, ist dann verstorben und ist meiner Meinung nach echt noch eine richtig, richtig gute Platte. Und da wir ein Vierer-Package machen jetzt, hören wir danach direkt die Big Boys mit Lesson. Und danach Scheid, Hulut und Love is the Fall of Every Man. Denn Chet Gilbert ist gestorben. Man kennt den als Gitarristen von Newfound Glory. Fand ich nie gut. Der Sänger ist mir auf den Sack gegangen. Aber Chet Gilbert hat auf der ersten Scheid, Hulut Platte geschrien. Später auch nochmal 2013 auf einem Album. Und ja, der ist leider verstorben, war in meinem Alter. Gruselig. Ja. Trotzdem, vier Superhits am Stück jetzt.

Shai Hulud, die hörst du ganz gern, oder Henning? Ich glaube, die haben wir jetzt hier schon ein paar Mal zuletzt gespielt. Das fällt mir nur so auf. Was mir auch immer wieder auffällt, ist Big Boys. Jetzt, wo ich die höre, denke ich mir, die müsste ich eigentlich öfter hören. Und die haben wir, glaube ich, noch nicht so oft gespielt. Aber jetzt ein Song, den wir hier schon oft gespielt haben, Iggy Pop. Und nicht die Stooges, sondern Iggy Pop mit The Passenger. Und jedes Mal, wenn ich den Song höre, frage ich mich, warum gibt es denn eigentlich so wenig Ska-Versionen davon? Vielleicht gibt es die und ich kenne sie alle nur nicht, aber heute spielen wir mal eine, die ich gefunden habe. Offensichtlich The Passenger von Ska Beat City. Danach spielen wir noch ein bisschen Pie Tasters, die ich irgendwie über die Jahrzehnte zu so einem Dauerbrenner habe. Mellow Mood von der Turbo und davor spielen wir noch Cheer Downing mit Stop the Racist Now. Das könnte kaum aktueller sein und passt sowieso immer, aber könnte kaum aktueller sein. Ja, Vierer Package, Iggy Pop, Ska Beat City, Cheer Downing und The Pie Tasters. Und dann kommen wir nochmal rein zum letzten Vierer Package und dann haben wir es auch schon fast für heute geschafft.

0: The Pie Tasters. Ja, das war's dann schon fast für diese Sendung. Wir spielen gleich noch 4 Hits am Stück, wie es hier immer so schön heißt. Ich hatte Bock auf Operation Ivy. Und da wir die Sendung noch ein bisschen verlängern mussten, um unseren Krankenstand hier irgendwie würdig zu gestalten, hatte ich Bock auf Classics of Love. Davor spielen wir auch noch was und danach spielen wir auch noch was, aber dazu kann euch Henning bestimmt gleich noch ein bisschen was aus seinem fundamentalen Musikwissen erzählen.
1: Ja, das mache ich. Genau, wir kommen zum Ende der Sendung hier. Wir hören uns wieder im November. Aber wir schließen die Sendung mit 4 Superhits natürlich ab. Und wir fangen an mit Naked Ray Gun. Burning Red ist auf der

0: dritten Seven. Es gab eine Seven-Serie, ich glaube, das waren 3 Seven Inches. Und genau, das war 2012. Und das, wir hören einen Song von der letzten, von der dritten Seven. Ich glaube, die erste habe ich sogar selber irgendwo auf. Die muss ich mal gucken, die habe ich. Genauso wie ich auch ein farbiges Vinyl von Classics of Love habe, von der Platte. Da bin ich ganz stolz. Genau. Castle in the Sky ist, finde ich, auch einer der stärksten Songs auf der Platte. Ich fand sie, also ich, ist gut, aber die ist jetzt nicht so, dass man die ständig hören würde, was eigentlich komisch ist, weil Jesse Michaels von Operation Ivy dabei ist und die Backing Band sind die Hard Girls, die ich sehr, sehr verehre, die wir auch, glaube ich, in der letzten Sendung oder vorletzten Sendung gespielt haben. Die Platte ist übrigens auch von 2012. Nicht so wie Freeze Up, was wir danach hören, was Timo rausgesucht hat von Operation Ivy. Freue ich mich, passt zu Classics of Love. Und zum Schluss habe ich Summer Vacation rausgesucht, Don't Panic. Die kenne ich, ich habe die, glaube ich, kennengelernt auf irgendeiner Split 7 Inch mit Joyce Manor. Ja, aber wir starten jetzt mit Naked Ray Gun und hören uns dann wieder zur, leider noch nicht zur unserer legendären Dezember-Folge, sondern erst wieder im November. Timo wird sich auch nochmal verabschieden wollen. Auf Wiedersehen. Bis dann.
1: Also ich muss da kurz intervenieren. Die Classics of Love höre ich echt tatsächlich oft und gern und viel. Die mag ich. Ja, Operation Ivy. Freeze Up finde ich immer so ein bisschen untergehenden Song. Auf Summer Vacation bin ich gespannt und Naked Ray Gun sehr gerne. Wir hören uns nächstes Mal. Tschüss.

0: Moin, Servus und Hallo zur 295. Ausgabe von Daikiri. Im Intro gab's neue Musik der norwegischen Punkband Active Dudes Yelp mit dem Song Handsome Sitter Fast vom aktuellen Album Nasty Peace. Des Weiteren erwartet euch in dieser Ausgabe unser klassischer Daikiri-Mix mit neuer Musik und Infos zu den Bands und Interpreten sowie unser Album des Monats, unser legendäres Album, welches man einmal gehört haben sollte, sowie unser musikalischer Dreier zum Thema Du's. Also bleibt dran!
1: Autotune ist seit Jahren ein fester Bestandteil aktueller Musik. Mittlerweile gibt es einige Musiker, die davon Abstand nehmen und sich an den Alternative der 90er Jahre orientieren. Kyo aus Großbritannien ist so eine Band. Am 25. September erschien ihr Debütalbum Put a Smile on for Me und es ist unsere Platte des Monats. Wir spielen euch daraus das Lied That's Me.

0: Ende September erschien die neue LP Hail Mary von dem kanadischen Punkrock-Trio Les Shirley. Ihr hörtet daraus den eingängigen Song Not My Problem.
1: Unser legendäres Album, welches man einmal gehört haben sollte, in dieser Ausgabe aus der Dekade der 1970er Jahre, ist das Album 77 der US-amerikanischen Band Talking Heads. Wir springen nun nach New York in die späten 70er. Punk ist laut, direkt und rebellisch. In den Clubs rund um den legendären CBGB entsteht eine neue musikalische Bewegung, die anders klingt als die meisten ihrer Zeitgenossen. Talking Heads, ihr Debütalbum 77, veröffentlicht am 16. September 1977, ist der Beginn einer Karriere, die die Entwicklung von New Wave und Alternative Rock nachhaltig beeinflussen sollte. Hören wir nun einen ersten Song von dieser Scheibe, Talking Heads, mit New Feeling.

0: auf offenem Meer von Fluten. Der Song stammt von ihrem aktuellen Album Kalter Stern, das bereits im September erschienen ist.
1: Ein neues Lebenszeichen in Form einer neuen Single gibt es auch von der kanadischen Metalband Spirit Box. Mit schweren Gitarrenriffs, tollen Basslinien, einem treibenden Schlagwerkspiel und dem emotionalen Gesang schafft die Band einmal mehr atmosphärische Klanglandschaften. Hier ist jetzt für euch das traurig schöne Morning.

0: Fracture, schöner Metal aus Frankreich. Rev Noir heißt die Band und diese Nummer wird auf ihrem Debütalbum sein. Sie erscheint am 27. November und heißt Sometimes I Feel You, Sometimes I Don't.
1: Am 1. Oktober ist der Frontmann und Bassist Konrad Lond der Band Venom, besser bekannt als Kronos, verstorben. Dies ist unser musikalischer Nachruf mit Venom und dem Song Legend.

0: unverkennbar Anthrax mit dem Song Cursum Perficio. Der Song befindet sich auf dem bereits im September erschienenen gleichnamigen 12. Studioalbum der Band. 10 Jahre hat es nunmehr gedauert, bis ein neues Album veröffentlicht wurde. Der lateinische Titel bedeutet übersetzt so viel wie "Ich vollende meinen Weg", was in der Metal-Szene zu Spekulationen über ein mögliches Karriereende der Band geführt hat.
1: Am 6. November erscheint die neue Platte von Comeback Kid. Sie heißt Chosen Hell und ist das 8. Studioalbum der Kanadier. Wir spielen euch daraus jetzt das Lied Yesterday's Gone featuring Incendiary. 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

0: euch aktuelle Mucke von Duos. Unter anderem spielen wir euch hier bei Daikiri auf Oldenburg 1 Gans. Die beiden Briten veröffentlichen am 26. Februar ihr selbstbetiteltes zweites Album. Wir spielen euch daraus vorab den Song My God is a Stranger.
1: Zuvor hören wir allerdings passend zum Thema neue Musik des Berliner Garage Punk Duos Cover, bestehend aus Peppi Ahrens und Mela Schulz, die für den 27.11. ihr neues Album Good Luck ankündigen, und daraus hören wir nun die Vorab-Single M.

0: Zum Thema aktuelle Musik von Duos bieten wir euch die Lambrini Girls mit ihrer aktuellen Single Bang Bang Bang. Am 15. Januar erscheint dann auch die zweite LP des britischen Punkrock-Duos beim Plattenhändler eures Vertrauens. Sie wird No Refunds heißen.
1: Am 25. September hat die britische Alternative Rockband Keo ihr Debütalbum namens Put a Smile on For Me veröffentlicht. Das 11-Song starke Album ist unsere Platte des Monats, das mit emotionaler Offenheit, wuchtigen Gitarren und einer ordentlichen Portion musikalischer Wut überzeugt. Keo verbinden Alternative Rock mit Grunge und atmosphärischen Showgaze-Elementen. Das Ergebnis klingt gleichermaßen roh, melancholisch und mitreißend. Die Band versucht gar nicht erst, ihre Ecken und Kanten abzuschleifen. Im Gegenteil, gerade die ungeschliffene Energie macht den Reiz dieser Platte aus. Hören wir einen weiteren Song von diesem Album, Keo mit Be Happy.

0: Underground, schöne neue Nummer von Mogwai. Am Mikrofon stand dabei, ihr habt sicher erkannt, Iggy Pop. Die Schotten feiern 30-jähriges Bandbestehen und bringen am 8. Januar eine karriereumfassende Compilation heraus, die neben bekannten Liedern auch neue Stücke wie das eben gespielte enthält. Zudem feiert Mogwai auch mit ein paar besonderen Konzerten das Jubiläum. Am 6. November rocken sie die Elbphilharmonie in Hamburg und am 9. November das Theater des Westens in Berlin.
1: Kommen wir an dieser Stelle wieder zu unserem legendären Album, welches man mindestens einmal gehört haben sollte. Dieses Album ist aus der 1970er Dekade, trägt den Titel 77 und ist von den Talking Heads. Die Band verfolgt auf dieser Scheibe einen Ansatz, der auf dem ersten Blick beinahe unscheinbar wirkt. Statt auf ausufernde Gitarrensoli, virtuose Instrumentalpassagen oder dem bombastischen Sound des damaligen Stadionrock setzt die Band auf kantige Gitarren, trockene Rhythmen, prägende Basslinien und einen eigenwilligen Gesangsstil. Der wohl bekannteste Song des Albums ist zweifellos Psycho Killer mit seiner ikonischen Basslinie, dem minimalistischen Gitarrenriff und dem Wechsel zwischen englischen und französischen Textpassagen. Gehört er längst zu den Klassikern der Rockgeschichte. Diesen Song gibt's nun auch auf die Ohren. Talking Heads mit Psycho Killer.

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1: To Whom It May Concern ist neue Musik von A Perfect Circle. Zurzeit befindet sich die Band auf Welttournee. Ob zu diesem Song auch eine neue LP erscheinen wird, bleibt abzuwarten.
2: Macht euch bereit für eine Dosis kompromisslosen Latin Metal. Nun folgt Il Niño mit ihrer neuen Single Born to Suffer, die bereits am 4. September erschienen ist. Der Song markiert eine spannende neue Phase der Band mit neuen Frontmann Tommy Roulette. Viel Spaß mit dem Ding.

0: Naja, guter Metal aus Deutschland. Rapture heißt diese Nummer von Accused und diese wird die Band aus Wiesbaden sicher auch auf ihrem Konzert im Kulturzentrum Lagerhaus in Bremen am 5. Dezember zum Besten geben.
1: Vom viralen Social-Media-Phänomen direkt auf die große Metal-Bühne. Das ist Showing Teeth. Wir hören jetzt ihre Single Make It Out von ihrer Debüt-EP A Future Worth the Loneliness, die im September erschienen ist. Viel Spaß mit dem Song.

0: Das war Machinery of Torment von Skullflower. Der Track erschien am 11. März 2022 als digitale Single und feierte vor allem als Beitrag zum Soundtrack der Jugendkomödie Metal Lords große Bekanntheit. Geschrieben wurde der Song von Tom Morello, DB Wise und Carl Restivo.
1: Der Hip-Hop-Track.

0: Sammy Deluxe und DJ Dufeu mit One Man Band. Der Track erschien am 23. September und ist ein starker Vorgeschmack auf das gemeinsame kommende Album der beiden Hip-Hop-Schwergewichte, das für Januar 2027 angekündigt ist.
1: Neues Lied gut in Form einer Single gibt es jetzt für euch von den Architects aus England. Sie sind ja zurzeit auf Tour unterwegs durch Europa als Support für und mit Korn. Freut euch jetzt auf Machine.

0: Crucified. Ein weiterer Vorgeschmack auf das neue Studioalbum von Northlane. Es heißt Anemoia und erscheint am 30. Oktober.
1: Weiter geht's mit kompromisslosem Metal. Dahinter steckt Blue Medusa, das neue Projekt rund um Ex-Arc Enemy Frontfrau Alyssa White Glass. Wir hören nun ihre neue Single Crocodile, musikalisch wie gewohnt brachial.
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0: Guter Metal aus Stuttgart. Our Promise waren das mit dem Lied Spite. Und ein paar Tourdaten habe ich auch für euch. Unter anderem spielen sie am 12. November in Berlin im Lido. Am 13. November sind sie dann im Grünspan Hamburg und am 14. November in Köln in der Essigfabrik.
1: Bereit für kompromisslosen deutschen Metalcore mit Tiefgang? Dann haben wir mit Collegion und ihrer neuen Single Das Herz ist schwer genau das Richtige für euch. Die Single ist auch Titeltrack ihres kommenden neuen Albums, welches Anfang Januar erscheint. Collegion, Das Herz ist schwer.

0: So Long to Yesterday, dieser Song, ist Teil der neuen LP von Holofront. Sie wird am 11. Dezember erscheinen und heißt No Love Without Despair.
1: Wer auf der Suche nach dem perfekten Soundtrack für den Herbst ist, wird hier fündig. Lacrimas Profondere melden sich mit ihrer Single Faceless zurück. Der Song vereint klassischen Gothic-Rock mit modernen Metalcore-Einflüssen. Die Single ist Teil ihres 14. Studioalbums Lay Me Down, O Silent Fear, das am 25. September erschienen ist. Hier nun für euch auf Oldenburg 1 bei Daikiri, Lacrimas Profondere mit Faceless.

0: Am 6. November erscheint die neue Langspielplatte von We Came as Romans. Sie heißt All is Beautiful Because We Are Doomed. Daraus spielten wir euch das Lied Born to the Machine mit freundlicher Unterstützung von A Bury Tomorrow.
1: 4 Jahre warten hat ein Ende. Die walisischen Metalcore-Ikonen Bullet for My Valentine haben eine neue Single namens Social Apocalypse veröffentlicht und kündigen mit dieser auch gleich ihr 8. gleichnamiges Studioalbum für den 19. März 2027 an. Social Apocalypse.

0: The Very End of Every Me ist die aktuelle Single von Last Train aus dem schönen Elsass. Unterstützt wurden sie dabei von der ebenfalls französischen Band Landmarks.
1: Die französische Metalcore-Combo Novelists haben sich bereits im September mit einer neuen Single namens Ravage zurückgemeldet. Diese gibt's nun auch auf die Ohren.

0: Calm Down von Offset Vision, ein absolut energiegeladener Track des tasmanischen Pop-Punk-Trios. Die Nummer stammt von ihrer brandneuen EP You're Not What I Need.
1: Am 5. Februar erscheint das 7. Studioalbum von The Intersphere aus Mannheim. Es wird Peopleized heißen und setzt den musikalischen Stil der Band weiter fort. Wir freuen uns sehr, euch jetzt vorab einen Song aus der LP zu spielen. Hier ist Blindspot.

0: 100 Reasons mit ihrer Hymne If I Could. Dieser Meilenstein aus dem Jahr 2002 vom Debütalbum Ideas Above Our Station ist ein absoluter Pflichtsong für jede gut sortierte Rock-Playlist. Die Band feierte kürzlich mit einer monumentalen Show in der ausverkauften Royal Albert Hall ein riesiges Jubiläum. Ein perfekter Anlass, diesen Klassiker mal wieder aufzudrehen. Bleibt dran, der nächste Track steht schon in den Startlöchern.
1: Anfang des Monats erschien das Debütalbum Friends That I Don't Like von Dexter and the Moonrocks aus Texas, USA. Eine Platte, die den Grunge der 90er hochleben lässt. Hier ist für euch der Song Freakin' Out.

0: Sherry Chapstick, schöne Alternative Punk Rock Nummer von Grave Secrets aus LA findet ihr auf ihrer aktuellen EP A Place Like This.
1: 77 ist in dieser Ausgabe unser legendäres Album, welches man mindestens einmal gehört haben sollte. Es entspringt aus der Feder der Talking Heads und ist 1977 erschienen. Wir sind euch ja noch den dritten Song von dieser Scheibe schuldig. Hier für euch die Talking Heads mit The Book I Read.

0: Pale Bloom, eine Band, die wir euch unbedingt vorstellen mussten, mit dem Lied Maybe I'm Not That Alright von der gleichnamigen EP. Die Kölner begleiten als Support derzeit heißkalt auf Tour durch Deutschland.
1: Unser Album des Monats trägt den Titel Put a Smile on For Me und ist ein kraftvolles, emotional aufwühlendes Debütalbum der Londoner Band Kyo. Von diesem Album spielen wir euch nun den Song Thorn.

0: Zahlen als Beweis von Bilderbuch. Dieser Song befindet sich auf dem jüngst erschienenen Album Unendlich Plus Eins.
1: Und damit sind wir am Ende der heutigen Sendung von Daikiri hier auf Oldenburg 1. Wir hören uns wieder, wenn ihr mögt, am 10. November um 20
2: Uhr. 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